ich eh nochmal wiederkommen muss, um voll zu tanken. Aber mein Herz und mein Geldbeutel, die packen das gerade mental und physisch aber nicht. Geht's noch jemandem von euch so? Naja. Wenigstens hat man ja noch die Liebe im Leben und die kostet zum Glück nichts. Hier ist Wisdom MC mit Show Me Love. Ich bin Ariane Lipoglawitz und wünsche euch eine gute Nacht.

0: Das war Queen mit I Want to Break Free. 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
3: 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Also, ich habe ihm neulich ein Foto geschickt, per WhatsApp. Und dann hat er mir das gleiche Foto einfach wieder zurückgeschickt. Und ich habe sie gefragt, warum schickst du mir das zurück? Ja, ich dachte, du brauchst das noch.
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0: Das Wetter.
1: Es wird entspannt diese Nacht. Regen ist nicht in Sicht, dafür ziehen vereinzelt ein paar Wolken durch. Mit 13 bis 16 Grad können wir uns auf ein bisschen Abkühlung einstellen. Tagsüber bleibt es zwar auch etwas wolkig, aber immerhin ohne Regen. Mit 23 bis 29 Grad bleibt zum Glück noch entspannt warm.
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2: Zurzeit liegen uns keine Meldungen vor. Wir wünschen allen unterwegs gute Fahrt.
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1: Hallöchen zusammen, ich bin Ariane Lippe-Glawitz und ich bringe uns heute ganz entspannt durch die Nacht. Vielleicht seid ihr gerade auf dem Weg zur Maloche oder einfach am Chillen. Wir hören hier auf jeden Fall den besten Mix. Hier ist Maria Mena mit All This Time, der Pick-Me-Up-Song.
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0: Aktuell arbeitet der gebürtige Brite an einem neuen Album und gibt mit seiner neuen Single How It Was Before schon mal so einen kleinen Vorgeschmack. Wir haben ihn zu uns ins Studio eingeladen und mit ihm über den Song gequatscht. Der ist sehr persönlich und dreht sich um seine Vergangenheit in der Heimat und darum, wie der Erfolg sein Leben auch verändert hat.
1: Ja, also ich fand es immer schwierig, in bestimmte Ecken meiner Heimat zurückzukommen, weil ich diese Karriere vor 10, 11 Jahren angefangen habe und ständig unterwegs war. Ich war kaum zu Hause und habe dadurch zu vielen alten Freunden und auch zu Teilen meiner Familie den Kontakt verloren, weil ich diese Karriere einfach so sehr wollte. Und deshalb war es manchmal nicht leicht, dorthin zurückzugehen, weil ich heute einfach ein komplett anderes Leben habe. Die Hälfte meiner Familie ist deutsch und ich habe meine Karriere eben auch hier.
0: Ständig unterwegs, überall auf der Welt, aber gerade zu Deutschland hat er neben seiner Heimat England eine sehr enge Verbindung. Hier ging seine Karriere so richtig los. Er wurde unter Vertrag genommen, hat auch schon mit dem deutschen Musikduo Weiß zusammengearbeitet und er lebt auch einen großen Teil seiner Zeit hier, denn er hat sein Liebesglück mit einer deutschen Partnerin gefunden. Eine zweite Heimat also. Wie sehr hat ihn denn das Leben in Deutschland verändert?
1: Ich glaube, es hilft schon, dass ich mit einer Deutschen zusammen bin, ganz ehrlich. Was ich an der deutschen Kultur mag, ist, man geht hier ehrlicher mit seinen Gefühlen um. Ich finde, in England ist das nicht ganz so. Hier in Deutschland sagen die Leute eher offen, wie sie sich fühlen. Wenn dir etwas nicht

0: hast, dann sagst du das auch. Und das habe ich irgendwie von ihr und auch vom Leben hier gelernt. Heute akzeptiere ich viele Dinge einfach mehr. Und manchmal sagt sie dann auch einfach, komm, zieh's durch. Geh einfach mit dem Flow.
1: Just go with the flow, as we say.
2: Ja, apropos mit dem Flow gehen, das machen wir jetzt auch mit Tom Gregorys neuem Song How It Was Before jetzt bei uns.

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1: Ich bin David Riemer. Das US-Militär hat nach eigenen Angaben eine neue Welle von Angriffen gegen den Iran gestartet. Ziel sei es, Teherans Fähigkeit einzuschränken, den Schiffsverkehr in der Straße von Hormuz zu beeinträchtigen. Bereits am Vortag hatte das US-Militär Ziele in der Islamischen Republik angegriffen. Der Iran kündigte daraufhin eine Reaktion an. Trotz der neuen Angriffe hält US-Präsident Trump daran fest, dass der Konflikt bald wieder beigelegt werden könne. In der Türkei ist der NATO-Gipfel zu Ende gegangen. Kanzler Merz sieht die NATO gestärkt, trotz der massiven Kritik von US-Präsident Trump an Verbündeten. Wir sind einen wichtigen Schritt vorangekommen auf dem Weg in die neue NATO, sagte Merz zum Abschluss des Treffens in Ankara.
2: Der große Knall ist ausgeblieben, das allein sorgt für gute Laune beim Kanzler. Merz lobt ausdrücklich den Auftritt von Trump in den Beratungen. Der habe aufmerksam zugehört und auch Äußerungen kleinerer Mitgliedstaaten mit großer Sympathie begleitet. Und Trump habe zwar kritische Punkte angesprochen, aber auch anerkannt, dass die Europäer sich in Sachen Verteidigung mehr anstrengen. Merz würdigt auch die Rolle von NATO-Generalsekretär Rutte, dem ja immer wieder vorgeworfen wird, Trump zu sehr zu umschmeicheln. Rüttes charmante und engagierte Art habe den Erfolg erst möglich gemacht. Aus Berlin, Thomas Brockt.
1: Weniger Bürokratie. Lange waren die Anträge auf Kindergeld und Elterngeld mit einem Wust an Formularen verbunden. Das soll einfacher werden. Das Kindergeld soll künftig ohne Antrag ausgezahlt werden. Das will der Bundestag heute beschließen.
3: Mit dem neuen Gesetzesentwurf soll die Kindergeldbeantragung nach der Geburt mehr oder weniger automatisch ablaufen. Das Kind müsste von den Eltern dann nur noch beim Standesamt angemeldet werden. Oft übernimmt das aber auch schon das Krankenhaus für sie. Bei Eltern, die schon ein Kind haben, würde dann ab März 2027 bei jedem weiteren Kind das Kindergeld auf das bisherige Konto überwiesen werden. Für Personen, die zum ersten Mal Eltern werden, würde das System erst ab November 2027 greifen. Aber auch da, solange eine IBAN vorliegt, soll das Kindergeld automatisch kommen. Aus Berlin, Jonas Mikulajczak.
1: Zum Tennis. Alexander Zverev steht zum ersten Mal im Halbfinale von Wimbledon. Einen Monat nach seinem French Open-Triumph in Paris besiegte der 29-Jährige im Viertelfinale von London seinen Angstgegner Taylor Fritz überraschend glatt in 3 Sätzen. Damit beendete Deutschlands bester Tennisspieler nach 7 Niederlagen am Stück die Negativserie gegen den Amerikaner.
4: Das Wetter.
5: Der Sommer ist zurück mit ganz, ganz, ganz viel Sonne heute. Wir bekommen kaum Wolken und bis zu 29 Grad. Morgen am Freitag, ja, ganz ähnlich, aber etwas wärmer mit maximal 31 Grad.
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6: Zurzeit liegen uns keine Meldungen vor. Wir wünschen allen unterwegs gute Fahrt.
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5: Das ist ja eine der wichtigsten Fragen im Sommer überhaupt. Wo ist das Eis gut und bei den Preisen auch gar nicht so unwichtig? Wie erfahre ich am besten vor dem Kauf, also vor dem Probieren, wo das Eis auch gut schmecken wird? Wir haben da so ein paar Tipps und Tricks, geben wir euch nach rund 10 Minuten Musik hier bei mir. Ich bin Sascha Fassbender.

0: Venezia, Roma oder Bella Italia, da kriege ich sofort Hunger auf Pizza oder eben klar auf Eis oder einfach auf beides. Am liebsten nicht zusammen gegessen, ne? Hallo zusammen an diesem Mittwoch und ab morgen wird's wieder richtig, richtig schön bei uns. Und ja, es wäre kein richtiger Radiosender, wenn wir nicht dann auch zumindest mal so kurz über Eis sprechen würden. Und das mache ich mit der Kollegin Kimberly Klages. Hallo.
1: Hi.
0: Erstmal haben wir uns eben in der Redaktion gefragt, warum heißt das eigentlich Eisdiele? Ich dachte, das kommt so vom Dealer oder so mit Eisdielen. Aber nein, das ist anders.
1: Ja, vom Dealen kommt es ganz sicher nicht. Es gibt tatsächlich mehrere Theorien, wie es zu dem Namen Eisdiele gekommen ist. Eine davon ist zum Beispiel, dass früher aus alten Brettern, die ja auch Diele genannt werden, ja, die so vorm Fenster aufgebaut wurden, mhm, für die kleinen Kinder, damit die da draufsteigen konnten, sich dann ihr Eis abholen konnten und quasi trotzdem das Eis genießen konnten. Und aus dieser Impulse

0: Improvisation ist dann bis heute der Name Eisdiele geblieben.
1: Ah ja, interessant. Also der Name ist geblieben. Ansonsten hat sich aber einiges verändert in den Eisdielen. Der Preis zum Beispiel, aber vor allem auch die Sorten.
0: Ja, das ist wirklich so crazy. Also es gibt mittlerweile so von Avocado-Eis mit Chili-Soße und Nachos zum pinken Aperol-Eis. Wirklich sehr absurde Sorten sind mit dabei. Ganz frisch gerade auch. In Karlsruhe gibt es jetzt zum Beispiel ein Spaghetti-Eis und die haben den Namen sehr wörtlich genommen und tatsächlich richtige Spaghettis da reingepackt.
1: Blasphemie!
0: Ja, ich habe mit dem Besitzer Giuseppe gesprochen, der die Idee hatte.
2: Ich bin ja eigentlich als Italiener Nudelesser und dann kam ich auf die Idee, mal was Außergewöhnliches zu machen, kreativ zu sein, nicht das klassisch wie Vanille-Erdbeer Schoko, sondern mal bei einer Sorte, wo es noch nicht gibt, und darauf bin ich dann gekommen.
1: Ja, das ist so genau die Sorte, bei der man so erst lacht, dann kurz irritiert guckt und man sich dann fragt, Moment mal, ich glaube, das würde ich probieren.
0: Ja, genau so ist es. Und der Besitzer sagt auch, dass viele erstmal überrascht reagieren. Es ist einfach irgendwie so ungewöhnlich, dass dann sofort alle drüber sprechen und es natürlich auch testen wollen.
1: Absolut. Ich hatte mal ein Curry-Eis.
0: Oh.
1: Das war auch sehr lecker.
0: Mit Wurst?
1: Nein. Also es ist nicht Currywurst, sondern also das indische Curry. Weil so, es ist, okay, so oder so ist es jetzt auch bei dem Spaghetti. Ist dann vielleicht auch nicht mehr so weit bis zum Bolognese-Eis. Man weiß das schon.
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0: Das Wetter.
1: Es wird wieder sommerlich. Heute bekommen wir viel blauen Himmel, trocken mit höchstens 29 Grad. Morgen am Freitag ein paar mehr Wolken, aber weiter kein Regen und bis zu 31 Grad.
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2: Zurzeit liegen uns keine Meldungen vor. Wir wünschen allen unterwegs gute Fahrt.
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1: Mit Sascha Fassbender. Und ja, das ist doch mal eine tolle Idee. Ein Flughafen in Japan heißt jetzt Pokémon Airport.
3: Pikachu? Pika, Pika.
1: Da baumeln dann Pikachu und andere Pokémon von der Decke und so. Da gibt's dann auch so Pokémon-Sachen zu kaufen, Merchandise und so. Das Ziel, mehr Tourismus. Ja, mein Gott, warum denn nicht? Wobei ich frage mich, ob ich da mit so einem großen Pikachu auch durch den Sicherheitscheck komme.

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0: abends mal eben schöne Serie gucken auf der Couch oder einen Film. Es klingt ja so einfach, ist es aber nicht. Denn erstmal musst du dich ja entscheiden zwischen den gefühlt Milliarden Serien und Filmen auf den zig Plattformen. Und am Ende dauert es so lange, dir irgendwas anzuschauen, dass es dann eigentlich auch schon zu spät ist zum Gucken. Die Studie Screens in Motion der Zeitschrift TV Spielfilm hat jetzt Zahlen dazu, die zeigen, diese Entscheidungsfindung kostet uns richtig Lebenszeit. Ja, wer unter 29 ist, verbringt zum Beispiel hochgerechnet fast 5 Tage im Jahr allein damit, ein Format auszuwählen. In der Gruppe der 30- bis 49-Jährigen sind es hochgerechnet fast 4 Tage im Jahr. Und sie hier ist auch schon ganz gestresst.
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3: Ich bin's, Laura.
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3: Also jetzt mal ganz im Ernst, ich hatte damals schon in der Videothek Probleme, mir einen Film auszusuchen. Wie soll ich denn bitte jetzt klarkommen? Und ja, ich war noch in einer Videothek, damals 1865, so, und danach habe ich das Automobil erfunden. Zurück zum Streaming. Jetzt mal ehrlich, wer soll denn mit dieser Auswahl zurechtkommen? Da musst du ja 1 Million Entscheidungen treffen und Entscheidungen, ne? Ich hasse die. Das größte Problem am Erwachsenwerden sind die ganzen Entscheidungen, die du treffen musst. Das und die Steuererklärung. Und Rückenschmerzen. Ach, ihr wisst, was ich meine. Entscheidungen, das ist ein Massen...

Wort an Möglichkeiten. War das jetzt von Konfuzius oder eine StudiVZ-Gruppe? Ich weiß es nicht mehr, egal. Es stimmt. Zum Beispiel, wie soll man sich denn in einem Restaurant bitte zwischen Pizza und Nudeln entscheiden? Das macht doch keinen Sinn. Deswegen, liebe Leute, hat irgendein Mensch die Pizza Bolognese erfunden. Wer auch immer das war, möge dein Ärmel beim Händewaschen niemals runterrutschen und nass werden, Brudi. Zurück zum Thema, das abendliche Netflix and Chill. Ich sag lieber nicht, wie lange ich gebraucht habe, um zu checken, dass Netflix... Welchen Thriller von den 30 Millionen? Ich muss sagen, ich lande am Ende einfach immer bei irgendeinem Film aus den 90ern, den ich schon tausendmal gesehen habe. Oder bei Herr der Ringe. Weißt du, das macht mich einfach glücklich. Ich weiß, wie es ausgeht, ich werde nicht enttäuscht und ich habe keinen Stress. Das

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1: Ich bin David Riemer. Das US-Militär hat nach eigenen Angaben eine neue Welle von Angriffen gegen den Iran gestartet. Ziel sei es, Teherans Fähigkeit einzuschränken, den Schiffsverkehr in der Straße von Hormuz zu beeinträchtigen. Bereits am Vortag hatte das US-Militär Ziele in der Islamischen Republik angegriffen.
2: Beim NATO-Gipfel hatte Präsident Trump den Iran heftig beschimpft. Das Land sei erledigt, die Waffenruhe vorbei, die iranische Führung Abschaum. Die neue Angriffswelle kommt daher nicht unerwartet. Man habe den Iran hart getroffen, sagte Trump. Man könne noch viel härter zuschlagen. Verschiedene Golf-Anrainerstaaten meldeten feindlichen Beschuss. Der Iran hatte mit entschlossenen Gegenmaßnahmen gedroht. Die Eskalation hat die Märkte erzittern und den Ölpreis wieder steigen lassen. Trump behauptet trotzdem, dass der Konflikt zeitnah beigelegt werden könne. Aus den USA, Tina Eck.
1: Immer wieder kommt es zu schlimmen Unfällen mit abgestellten Leih-E-Scootern. Aber wer haftet für den Schaden? Die Fahrer sind oft weit weg und die Vermieter müssen auch nicht haften. Bisher bleiben Betroffene also meistens auf ihren Kosten sitzen. Heute berät der Bundestag, wie Vermieter und Fahrer nun stärker in die Pflicht genommen werden sollen.
3: Das grundsätzliche Haftungsrisiko für Unfälle, die durch abgestellte E-Scooter entstehen, das soll mit dem neuen Gesetzesentwurf demnächst komplett bei den Vermietern der E-Scooter liegen. Die Bundesregierung begründet es so: Wer sich wirtschaftlich an dem Betrieb der E-Scooter bereichere, der müsse auch das Risiko tragen und mögliche Unfallkosten von Anfang an einplanen. Für die Fahrer der E-Scooter bedeutet das aber nicht, dass sie direkt fein raus wären. Sie würden bei Unfällen trotzdem für die von ihnen abgestellten E-Scooter haften, bis sie die Schuld nachweisbar von sich weisen können. Jonas Mikulajczak, Nachrichtenredaktion.
1: Scharfe Attacken gegen Verbündete und ein erneuter Griff nach Grönland. US-Präsident Donald Trump hat seine europäischen Verbündeten beim NATO-Gipfel in Ankara erneut öffentlich brüskiert. Er kündigte am Rande des Treffens an, die Handelsbeziehungen mit Spanien wegen fehlender Unterstützung im Iran-Krieg zu beenden und nannte das Land einen furchtbaren Partner. Auch Deutschland zählte er wieder zu den Ländern, die die USA im Stich gelassen hätten. Heute Abend kommt es zur ersten Viertelfinalpartie der Fußball-Weltmeisterschaft in den USA, Mexiko und Kanada. Frankreich und Marokko spielen um den Einzug ins Halbfinale. Anstoß ist um 22 Uhr. Der Gewinner des Spiels trifft im Halbfinale auf Spanien oder Belgien.
4: Das Wetter. Na, so muss der Sommer doch sein. Nicht zu heiß und hier und da mal Wolken, aber weiter trocken. Heute mit höchstens 29 Grad. Morgen etwas bewölkter, aber weiter trocken. Dazu morgen dann bis zu 31 Grad.
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5: Zurzeit liegen uns keine Meldungen vor. Wir wünschen allen unterwegs gute Fahrt.
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4: Es gibt die zum Entspannen, die so eher für aktivere Leute und die für Familien. Badeseen. Wir checken die Badeseen bei uns ab, damit ihr einfach wisst, ja, was lohnt sich für mich und was eher nicht. Wo brauche ich gar nicht hinfahren? Nach den nächsten drei Songs ist hier der nächste Badesee dran. Ich bin Sascha Fassbender.

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0: Ja, wir stellen euch die besten Badeseen in NRW vor, damit ihr einfach in den kommenden heißen Tagen wisst, wo ihr am besten es aushalten könnt. Reporter Thorsten Ortmann war für euch am Tuttenbrocksee, direkt an der A2 in Beckum und hat sich mit Gästen und Mitarbeitern da getroffen. Thorsten, Match oder nicht?
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2: Das große Badeseetindern. Wo treffen wir uns?
3: Willkommen am Tuttenbrocksee in Beckum. Ein wahres Paradies für alle, die Wassersport lieben.
2: Muss ich was bezahlen?
4: Und es fängt an beim Strandbadeintritt, 7 Euro für eine Tageskarte. Der Aquapark wäre 14 Euro für eine Stunde, wo dann der Tageseintritt mit drin ist für Strandbad den ganzen Tag. SUP sind wir bei 16 Euro und Anfängerkurs Wasserski fängt bei 32 Euro an.
2: Was können wir da machen?
5: Hier kann man richtig viel Spaß haben und das Wasser ist auch nicht so kalt, also man kann es gut aushalten hier.
6: Ja. Der Aquapark dort, das ist richtig cool, also auch mit mehreren Leuten da mit den Freunden zusammen dort.
7: Ich mag sehr die Natur hier.
4: Beachvolleyball spielen, schwimmen, Stand-up-Paddling oder Wasserski und Wakeboard fahren.
8: Kann ich meine Kids mitbringen?
4: Ja, selbstverständlich. Wir gucken schon, dass wir familienfreundlich sind und viele Familien freuen sich. Die Kinder verbringen eine schöne Zeit im Aquapark und die Eltern können mal entspannen in der Gastronomie.
2: Treffen wir uns zum Essen oder nur für Drinks?
4: Oh, durchaus beides möglich.
9: Unsere Kracher sind die Chicken Filet-Straps mit Pommes. Dann bieten wir an Kibbelinger. Dann gehen wir weiter. Flammkuchen haben wir. Dann haben wir jeden Mittwoch an der Happy Hour. Kostet mittwochs jedes Kraftbier 3 Euro. Jeder Aperitif, als Beispiel Aperol Spritz, Lele Valperi 5 Euro.
8: Können wir da chillen?
7: Ja, man kann da sitzen, mit Freunden chillen und Snacks essen. Ich mag sowas. Es macht sehr Spaß, auch einfach den zuzugucken.
9: Ist wie ein kleines Urlaubsparadies.
2: Ist es ein Match?
3: Absolut. Es ist ein wunderschönes Strandbad. Es gibt einen Strand, es gibt Liegewiesen, es gibt einen großen Aquapark. Man kann hier Wakeboard fahren oder auch Wasserski fahren. Es gibt ein tolles Restaurant. Alles, was man braucht. Viel Spaß.

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0: Das Wetter.
1: Der Sommer ist zurück mit ganz, ganz, ganz viel Sonne heute. Wir bekommen kaum Wolken und bis zu 29 Grad. Morgen am Freitag, ja, ganz ähnlich, aber etwas wärmer mit maximal 31 Grad.
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2: Zurzeit liegen uns keine Meldungen vor. Wir wünschen allen unterwegs gute Fahrt.
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1: Sascha Fassbender hier und ach, ist das knuffig. Tut euch mal einen Gefallen und sucht im Internet nach Bildern von Bärenjungen, also Babybären. So, und dann Hundewelpen und schon ist ein blöder Tag ein bisschen weniger blöd. Jetzt mache ich ihn nochmal ein bisschen besser. Forschende in Spanien haben ein neues Tier entdeckt, das leider schon ausgestorben ist, aber es war sicherlich ganz süß. Ein Bärenhund oder ein Hundebär? Ich weiß es nicht.

0: The Walkman.
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0: habt ihr eben bei mir im Wetter gehört. Es wird wieder schöner und da sitzt ihr dann vielleicht auch wieder draußen im Garten bei euch oder vielleicht bei Freunden. Und da ein dickes Thema ist ja immer so der Zaun zum Nachbarn.
1: Nicht lebende Einfriedung heißt das bitte.
0: Kollege Laura Potting ist da.
1: Hallo. Ja,
0: man könnte sie auch als lebende Einfriedung bezeichnen. Denn sie würde sich hervorragend dafür eignen, ne? Leute davon abzuhalten, aufs eigene Grundstück zu laufen. Und zwar einfach nur, indem sie die Leute anbrüllt.
1: Hast du mich gerade als lebende Einfriedung bezeichnet? Ich muss ja sagen, das würde mir als Job gefallen.
0: Wir sprechen heute über kompliziertes Beamtendeutsch. Der Grund, wir lieben kompliziertes Beamtendeutsch einfach. Und ja, sind auf ganz viele tolle Beispiele gestoßen.
1: So sieht's aus und deswegen mache ich heute ein Quiz mit dir, habe ich mir überlegt. Also ich sag dir einen Begriff und du musst dann sagen, was es ist oder umgekehrt.
0: Ich bin auf jeden Fall gespannt.
1: Personenvereinzelungsanlage.
0: Oh, sind das diese Drehkreuze so an Kasse oder Hinterkasse?
1: Ja, ja, hey. Das macht doch eigentlich Sinn. Vereinzelt Personen in einer Menge zum Beispiel. So, weiter. Raumübergreifendes Großgrün.
0: Ein Busch, ein Baum.
1: Du bist einfach viel zu gut für dieses Jahr. Ich habe jetzt schon keinen Bock mehr. Was ich mich frage ist, dann wäre doch eigentlich ein raumübergreifendes Großgrün auch als eine lebende Einfriedung nutzbar, oder? Egal. Weiter im Text. Sanitärhieb.
0: Sanitärhieb? Keine Ahnung, wenn es auf dem Rastplatzklo besonders schlimm aussieht, dann trifft sich der Sanitärhieb. Ich weiß es nicht.
1: Nee, das ist, wenn du mir besonders doll auf den Sack gehst und ich dir einen mit der Klobrille. Nein.
0: Das also, ist es so.
1: Da geht es um das Fällen von Bäumen. Entschuldigung, von großübergreifendem Großgrün, raumübergreifendem Großgrün. Wenn man Bäume fällt, die zum Beispiel krank sind, ne?
0: Ja.
1: Dann heißt das Sanitärhieb, damit sollen zum Beispiel auch andere Bäume geschützt werden.
0: Wow.
1: Also nehmen wir mal an, du willst als lebende Einfriedung ein raumübergreifendes Großgrün benutzen, dann wäre ein Sanitärhieb vermutlich suboptimal.
0: Gesundheit. Und ein Beamter so, ja klar, genau so.
1: Genau, ist doch logisch, hallo. Zu guter Letzt habe ich noch den konisch geformten Schüttgutbehälter mit Zentralauslauf mitgebracht.
0: Also ich habe schon bei konisch aufgehört zuzuhören.
1: Kann ich gut verstehen. Es ist ein Trichter.
0: Natürlich, ja klar. Mein Liebling ist ja Spontanvegetation. Das heißt einfach Unkraut, oder?
1: Und ich finde, das ist so süß, weil Spontanvegetation, das klingt so wie BAM! Da ist das Unkraut da! So ganz spontan. Ich finde das irgendwie lustig.
0: Also ich bin auf jeden Fall Riesenfan. Das deutsche Beamtendeutsch, es passt auch, weil es einfach typisch deutsch ist.
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0: Ich bin David Riemer. Das US-Militär hat eine neue Angriffswelle auf Ziele im Iran begonnen. Örtliche Medien berichten von Explosionen in mehreren Gebieten entlang der Küste des Landes. Nach US-Angaben sollen die Angriffe die Fähigkeit des Iran einschränken, den Schiffsverkehr in der Straße von Hormuz zu beeinträchtigen. US-Präsident Trump drohte mit noch stärkeren Angriffen. Der Iran wiederum soll als Gegenreaktion erneut die mit den USA verbündeten Länder Bahrain und Kuwait attackiert haben. Weniger Bürokratie. Lange waren die Anträge auf Kindergeld und Elterngeld mit einem Wust an Formularen verbunden. Das soll einfacher werden. Das Kindergeld soll künftig ohne Antrag ausgezahlt werden. Das will der Bundestag heute beschließen.
1: Mit dem neuen Gesetzesentwurf soll die Kindergeldbeantragung nach der Geburt mehr oder weniger automatisch ablaufen. Das Kind müsste von den Eltern dann nur noch beim Standesamt angemeldet werden. Oft übernimmt das aber auch schon das Krankenhaus für sie. Bei Eltern, die schon ein Kind haben, würde dann ab März 2027 bei jedem weiteren Kind das Kindergeld auf das bisherige Konto überwiesen werden. Für Personen, die zum ersten Mal Eltern werden, würde das System erst ab November 2027 greifen. Aber auch da, solange eine IBAN vorliegt, soll das Kindergeld automatisch kommen. Aus Berlin, Jonas Mikulajczak.
0: Außenminister Wadefuhl sieht die NATO trotz des sprunghaften Verhaltens von US-Präsident Trump nicht als geschwächt. Diese NATO halte zusammen, sagte er im Ersten. Am Ende des NATO-Gipfels in Ankara habe Trump klar an der Seite der europäischen Verbündeten gestanden. Zwar habe es auf dem Gipfel irritierende Bemerkungen gegeben, in den internen Beratungen seien sich die Bündnispartner aber sehr einig gewesen, so der Außenminister. Bei der Fußball-WM steht heute das erste Viertelfinale an. Bei der Partie Frankreich gegen Marokko können sich die Fans auf zwei französische Topstars freuen, Ousmane Dembélé und Kylian Mbappé.
2: 5 Siege, 14-2 Tore. Frankreich ist bis jetzt eindrucksvoll durch diese Weltmeisterschaft marschiert. Beim hitzigen Achtelfinalsieg gegen Deutschland-Bezwinger Paraguay bewies das Team, dass es auch mit unbequemen Gegnern zurechtkommt. Favoriten sind Mbappé und Co. auch gegen Marokko. Aber Achtung, der Halbfinalist der letzten Weltmeisterschaft hat auch bei diesem Turnier seine Stärke bewiesen. Marokko wird ein echter Härtetest für die Franzosen. Thomas Thonfeld, Sportredaktion.
0: Anstoß ist heute Abend um 22 Uhr. Der Gewinner der Partie trifft im Halbfinale auf Spanien oder Belgien.
3: Das Wetter.
4: Es wird wieder sommerlich. Heute bekommen wir viel blauen Himmel, trocken mit höchstens 29 Grad. Morgen am Freitag ein paar mehr Wolken, aber weiter kein Regen und bis zu 31 Grad.
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6: Zurzeit liegen uns keine Meldungen vor. Wir wünschen allen unterwegs gute Fahrt.
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4: Ah, Gurken, Snackgurken, saure Gurken, Gurken im Salat, Gurken auf den Augen, Gurken im Gin Tonic, Zucchini. Ist eine Zucchini eine Gurke? Ich glaube nicht. Ich mag aber Gurken wirklich richtig gern, aber so gern? Hi, Sascha Wassmender hier und in Thüringen hat ein ausgebüxter Schafbock eine komplette Gurkenernte aufgefuttert. Der Schafbock wurde mittlerweile einem Tierschutzverein übergeben, nachdem er eingefangen wurde, vermutlich angelockt.

0: Swift. I knew it. 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

0: Wie schön, dass du einmal
1: hat man dein Gehen jetzt gehört?
0: Es ist aber auch noch sehr früh am Morgen, ja, ich darf gehen.
1: Ein ganz, ganz früher Donnerstagmorgen und wir gucken, was heute so geht.
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0: Schlafen.
1: Auch gähnen und schlafen und gähnen und schlafen. Und jetzt musst du mir einmal ganz kurz sagen, was heute wichtig ist.
0: Ja, das mache ich. Also zum einen geht es heute im Bundestag ums Kindergeld. Du hast ja selber Kiddies, ne? Und du weißt es vielleicht, das ist ja alles einfach nicht so einfach, ne? Ja. Mit den ganzen Anträgen auf Kindergeld und Elterngeld. Dann hast du so einen Wust aus Formularen. Und das soll einfacher werden. Das Kindergeld soll künftig ohne Antrag ausgezahlt werden. Das will der Bundestag beschließen. Und dann geht es da heute auch noch um E-Scooter. Leidiges Thema. Immer wieder kommt es ja zu Unfällen mit so abgestellten Leih-E-Scootern. Ja. Und die Frage ist, wer haftet denn für den Schaden? Bisher bleiben Betroffene oft auf ihren Kosten sitzen. Und heute berät der Bundestag, wie Vermieter und Fahrer stärker in die Pflicht genommen werden können.
1: Und dann haben wir auch noch einen Geburtstag.
0: Ja, und zwar von ihm hier.
3: Meine Mama hat immer gesagt, das Leben ist wie eine Schachtel Pralinen. Man weiß nie, was man kriegt.
4: Yeah! Seht euch nur mein Werk an! Ich habe Feuer gemacht!
1: Darf ich einmal kurz klugscheißern? Das stimmt gar nicht. Auf Pralinen steht immer auf der Rückseite, was drin ist.
0: Oh mein Gott.
1: Tom Hanks ist es auf jeden Fall. Forrest Gump, Captain Miller und die Stimme von Woody in Toy Story. Toller Schauspieler.
0: Ja, der ist einfach großartig. Ja. Zweifacher Oscar-Preisträger und er feiert heute seinen 70. Geburtstag. Oh. Wupp, wupp. Ganz ehrlich, Hollywood wäre ohne ihn undenkbar.
1: Ja.
0: So, und du hast gesagt Forrest Gump, aber auch hier Filme wie Philadelphia, Apollo 13, E-Mail für dich, Schlaflos in Seattle, Da Vinci Code.
1: Ganz, ganz viele. Bester Mann, wir sagen Happy Birthday, obwohl er uns ja vermutlich nicht hören wird.
0: Was? Das ist unser größter Fan, da bin ich von überzeugt. Vor allen Dingen, wenn es früh morgens ist.
1: Vor allem von deinem Gene, da ist ein Riesenfan.
0: Das kann ich auch besonders
2: schön. 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

0: mal ein Container.
1: Ja, und da ein Schrotthaufen.
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1: Das Wetter.
2: Da so muss der Sommer doch sein. Nicht zu heiß und hier und da mal Wolken, aber weiter trocken. Heute mit höchstens 29 Grad. Morgen etwas bewölkter, aber weiter trocken. Dazu morgen dann bis zu 31 Grad.
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4: Zurzeit liegen uns keine Meldungen vor. Wir wünschen allen unterwegs gute Fahrt.
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2: Mit Sascha Fassbender. Und ja, das ist doch mal eine tolle Idee. Ein Flughafen in Japan heißt jetzt Pokémon Airport.
5: Pikachu? Pika, Pika.
2: Da baumeln dann Pikachu und andere Pokémon von der Decke und so. Da gibt's dann auch so Pokémon-Sachen zu kaufen, Merchandise und so. Das Ziel, mehr Tourismus. Ja, mein Gott, warum denn nicht? Wobei ich frage mich, ob ich da mit so einem großen Pikachu auch durch den Sicherheitsraum...

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0: Das ist Loi für den ganz frühen Donnerstagmorgen. Du bist gut genug. Das habt ihr wahrscheinlich schon ein paar Mal gehört, aber es ist auch einfach ein schöner Satz. Ja, hat euch das schon mal jemand gesagt? Wenn nein, dann wird's allerhöchste Zeit. Julia Rebecca Riedel von der Evangelischen Kirche spricht im Augenblick mal heute Morgen über Shirin Davids aktuellen Song und warum der eine tolle Botschaft so im Leben ist, aber nicht unbedingt in einem Gottesdienst vorkommen muss.
1: Augenblick mal. Ich sitze mit einer Gruppe junger Menschen zusammen und wir bereiten einen Jugendgottesdienst vor. Jemand schlägt vor, was ist mit dem Shirin David Song? Du bist gut genug. Das ist doch die perfekte Botschaft. Alle nicken. Ich auch. Erstmal. Shirin David ist gerade überall. Der Song flutet die sozialen Medien, läuft in den Charts, selbst in den USA wird er gefeiert. Die Botschaft ist simpel und stark. Du musst nicht perfekt sein. Du musst nicht ständig performen. Du bist gut genug, genau so wie du bist. Aber dann bleibt bei mir Unbehagen, denn Shirin David ist eine Künstlerin, die offen über Schönheits-OPs spricht, deren ganzes Image auf maximale Kontrolle und Optimierung ausgerichtet ist. Der Song sagt, du bist genug. Ihre Inszenierung sagt etwas anderes. In unserer Runde einigen wir uns, die Botschaft stimmt, aber sie ist älter als dieser Song, viel älter. Im Buch Jesaja sagt Gott, ich habe dich bei deinem Namen gerufen, du bist mein. Weil ich das glaube, weil ich weiß, dass da einer ist, der mich kennt und hält, kann ich auch sagen, was im 139. Psalm steht. Herr, ich danke dir dafür, dass du mich so wunderbar und einzigartig gemacht hast. Das ist kein Größenwahn, das ist Dankbarkeit. Shirin David darf gerne auf der Party danach laufen, aber in einen Gottesdienst gehört Gottes tröstendes und ermutigendes Wort. Julia Rebecca Riedel von der Evangelischen Kirche für Augenblick mal.

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1: Mit Marc Weiß. Schönen guten Morgen. Wirklich stabil war sie wohl nie. Jetzt ist die Waffenruhe zwischen den USA und dem Iran wohl endgültig vorbei. US-Präsident Trump hatte sie gestern am Rande des NATO-Gipfels in Ankara für beendet erklärt und beide Seiten greifen sich seitdem gegenseitig wieder an. Zuletzt haben die iranischen Revolutionsgarden nach eigenen Angaben Stützpunkte der USA in den Golfstaaten Bahrain und Kuwait angegriffen. Es dreht sich alles wieder um die Frage, wer die Straße von Hormuz kontrolliert. Infos dazu von Christian Böder.
2: Laut den Revolutionsgarden waren die Raketen- und Drohnenschläge gegen wichtige Infrastruktur und Einrichtungen der US-Armee gerichtet. Und es sollen nicht die letzten bleiben, wenn die USA mit Gegenschlägen antworten. Die iranischen Angriffe waren selbst eine Reaktion auf Attacken des US-Militärs, das innerhalb von 24 Stunden zweimal Ziele im Iran angegriffen hatte. Mit den Militäraktionen geht auch das Säbelrasseln weiter. US-Präsident Trump drohte mit noch weiteren massiveren Einsätzen, sollte der Iran die Füße nicht stillhalten. Und von iranischer Seite drohte Chefunterhändler Ghalibaf in Richtung Washington: Wer angreife, werde selbst angegriffen. Die USA hätten immer noch nicht begriffen, dass Einschüchterung und Wortbruch nicht ohne

0: vorgeblieben, schrieb er auf Ex.
1: Christian Böder mit Infos, vielen Dank und jetzt die weiteren Themen in der Zusammenfassung. Der Bundestag stimmt heute über das neue Kindergeld ab. In Zukunft soll es automatisch ausgezahlt werden, Eltern sollen es nicht mehr beantragen müssen. Voraussetzung für die automatische Zahlung ist, dass der Staat die Kontoverbindung von mindestens einem Elternteil kennt. Bei der Fußball-WM steht heute Abend das erste Viertelfinale an. Um 22 Uhr trifft Frankreich auf Marokko. Insgesamt sind noch 8 Mannschaften dabei. Neben Frankreich und Marokko sind das Spanien, Belgien, Norwegen, England, Argentinien und die Schweiz. Gefühlt haben wir es alle, jetzt ist es auch amtlich. Der vergangene Juni war in Westeuropa der heißeste jemals gemessene. Die Durchschnittstemperatur lag bei 20,74 Grad. Das sind 3 Grad über dem Juni-Mittelwert der Jahre 91 bis 2020, meldet der Klimawandeldienst Copernicus. Weltweit war es demnach der zweitwärmste Juni seit Beginn der Messungen. Und unter der Hitze haben auch die Meere gelitten. Die durchschnittliche Meeresoberflächentemperatur war mit 20,86 Grad ebenfalls die höchste je gemessene Temperatur in einem Juni. Der Monat habe deutlich gemacht, wie tiefgreifend sich das Klima verändert, heißt es von den Experten bei Copernicus. Die Folge seien immer intensivere Hitzewellen, ein anhaltend warmer Ozean und damit wachsende Risiken für Menschen und die Ökosysteme. Und das waren die Nachrichten mit Marc Weiß.
2: Jetzt das Wetter bei uns. Aktuell sind es 18 Grad am Berger See und heute sind wieder deutlich weniger Wolken bei uns unterwegs. Heißt, die Sonne hat mehr Platz und die knallt durchaus auch. Heute 28 Grad, morgen 30, am Wochenende 32. Dazu bleibt es trocken.
3: Und jetzt haben wir es 6:02. Hier ist der Radio im Schalippe Verkehrsservice und da habe ich noch nichts zu erzählen. Weder Blitzer noch Staus sind uns gemeldet. Ihr ändert das Ganze und zwar über unsere App oder über die Radio im Schalippe Verkehrshotline 0209 360 und 4x8 bei WhatsApp und per Telefon. Kommt gut durch.
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2: Jawollo, schönen guten Morgen.
3: Guten Morgen. Andreas Burani jetzt für euch. Nur in meinem Kopf.
2: Was der alles im Kopf hat, ne?
3: Also schon eine Menge.
2: Wahnsinn.
3: Also erfüllt damit auf jeden Fall 3 Minuten 49.
2: Guck mal, so weit würde ich nicht kommen. Bin ich sicher.
3: Das glaube ich wohl auch.

0: und Ava Max. Forever Young. Gleich haben wir es 10 Minuten nach 6. Ihr hört Radio im Schalippe. Einen schönen guten Morgen zusammen an diesem Donnerstag.
1: Oder fragen wir uns, was machst du mit Geschenken, die du im Regal findest und denkst, ach ja, habe ich ja auch mal bekommen. Mhm. Verschenkst du weiter?
0: Ja, für die gute Sache. Also zumindest, wenn du Bundespräsident in Deutschland bist. Und das ist ja Frank-Walter Steinmeier. Und der hat damals in Bottrop einen der letzten Kohlebrocken in der deutschen Steinkohlegeschichte bekommen, als eben Schicht im Schacht war. Und heute schenkt er genau diesen Steinkohlebrocken weiter. Und zwar an das Haus der Geschichte in Bonn.
1: Da hat der 7-Kilo-Brocken sicher auch einen guten Platz.
0: Ich denke doch.
1: Und mehr Zuschauer als im Kellerregal im Schloss Bellevue.
0: Ja, vielleicht rümpelt er einfach schon mal so ein bisschen aus, wenn im März ein neuer Bundespräsident gewählt wird.
1: Aber andererseits muss ich sagen, so ein schönes Stück Bottrop-Tuch, das gibst du doch nicht her.
0: Nein, ich nicht.
1: Was macht ihr denn mit sehr, sehr gut gemeinten Geschenken, die aber für euch komplett unnütz sind oder vielleicht sogar unschön? Das ist ja auch immer mies. Also bewahrt ihr die auf, so wie ich irgendwo in der hintersten Ecke von einem Schrank, oder haut ihr die einfach weg?
0: Weiter verschenken meinst du, so vielleicht dann auch. Ne? Kann man ja auch machen. Muss nur aufpassen, wem man das weiter verschenkt. Ja. Also wir hätten letztens fast Schokolade weiter verschenkt, die wir aber von demjenigen geschenkt bekommen haben. Da konnte ich gerade noch so eingreifen, als meine Frau gesagt hat, ja, bei uns ist das doch eh keiner. Ich sage, ja, aber können wir an der Stelle nicht machen. Wie sieht das bei euch aus? Schickt uns da gerne eine Nachricht ins Radio im Schalippe-Studio über WhatsApp 0209.

0: 360 und 4 mal die 8. Das ist die Nummer hier zu uns ins Radio im Schalippe-Studio.
1: Wegschmeißen ist auch übel, ey.
0: Ja, das macht man nicht. Nee, wegschmeißen, nee.
1: Auch keine Karten?
0: Naja, irgendwann dann schon.
1: Ich finde, kommt auf die Karte an und auf den Anlass.
0: Ja, richtig.
1: Wenn was Besonderes ist.
0: So der stinknormale Geburtstag. Weißt du, wo dann derjenige, der dich beschenkt, auch schon gar nicht weiß, was er schreiben soll. Nur so,
1: naja.
0: Alles Gute.
1: Viel Glück fürs neue Leben. Ja. Ja, aber vorher Geld rausnehmen, ne?
0: Ja,
1: vorher wegschmeißen.
0: Ja, natürlich.
1: Klar. Hier ist Radio M. Schalippe. Guten Morgen.

0: Guten Morgen, Gladbeck, Bottrop und Gelsenkirchen. Radio Emscher Lippe ist hier und wir haben was mitgebracht.
1: Richtig, Fun Facts, Dönekisse, Wissenswertes, gesammelt in den letzten 24 Stunden, damit wir es jetzt wieder mit euch teilen können. Vorher wird, wie immer, gezählt, denn hier sind
0: eins, zwei, drei Dinge, die wir gestern noch nicht wussten. Ich wusste gestern noch nicht, wie sehr man sich um einen Namen kloppen kann. In Alaska ist richtig Stress im Wahlkampf, weil zwei Kandidaten gleich heißen. Also zumindest nennt sich einer wie der andere. Bei den Midterm-Vorwahlen, da wollte ein Mann antreten, der genauso heißt wie der amtierende Senator.
1: Okay.
0: Und das wollte die Behörde nicht zulassen.
1: Aber wenn er nun mal so heißt?
0: Ja, warte. Hat ein Gericht kassiert, dass das nicht zugelassen wird. Er muss zugelassen werden. Das Problem ist, der amtierende Senator heißt Daniel Scott Sullivan und der andere heißt Daniel James Sullivan. Und der amtierende ist aber nur bekannt unter Dan Sullivan. Wie sie halt so sind.
1: Na klar.
0: So.
1: In den USA.
0: Genau. So abgekürzt wollte der andere dann auch auf dem Stimmzettel stehen, weil er sich gedacht hat, ja, den ein oder anderen Wähler werde ich schon von dem abgreifen. Und jetzt ist da richtig Stress in der Hütte. Jetzt weiß keiner, also ausgeschlossen
1: weiß
0: werden.
1: Weiß keiner, wen man überhaupt wählt.
0: Ja, ausgeschlossen werden von der Wahl kann er nicht. Das hat jetzt ein Gericht beschlossen. Er muss sich jetzt schon wahrscheinlich irgendwie anders nennen, aber keiner weiß wie. Ich weiß nicht, ob er sich jetzt einen Künstlernamen zulegen muss oder...
1: Einfach so ein Zwei dahinter.
0: Ein Zweite, ja.
1: Ein Sullivan Zwei.
0: Ja, kann man machen.
1: Könnte man machen. Ja, was ich noch nicht wusste, ist, dass man es mit dem Gutmeinen auch echt übertreiben kann.
0: Kann man es da zu gut meinen, Timo?
1: Ja, man kann es dann zu gut meinen, denn in Sachsen-Anhalt hat ein Typ die Polizei gerufen, weil irgendein anderer Mann in seinem Kleingarten rumgelungert hat. So, und dann hat der Typ, der Besitzer des Kleingartens, natürlich gedacht, da möchte jemand einbrechen. Also Polizei hingekommen und dann haben sie gemerkt, Moment mal, geklaut wurde hier gar nichts. Da

0: dafür wurden aber die Blumen gegossen und der Pool sauber gemacht.
1: Ach du Jemini, es gibt
0: dann,
1: es doch nicht.
0: Und dann hat der Einbrecher wirklich gesagt, ja, aber ich wollte nur helfen. Ich wollte nur hier den Pool sauber machen und die Blumen gießen. Ja gut, eingebrochen ist aber trotzdem, Anzeige ist raus.
1: Immer noch in Deutschland.
0: Ja, richtig.
1: Ich wusste gestern noch nicht, dass die Swifties dann doch andere Fans sind.
0: Ach ja.
1: Als alle anderen Menschen auf dieser Welt. Also, wir haben es wahrscheinlich alle mitbekommen. Man kam ja nicht dran vorbei. Taylor Swift, Travis Kelce, die haben geheiratet.
0: Im ganz kleinen Rahmen.
1: Einfach nur mal klein im Madison Square Garden.
0: Ja, nur so ein bisschen. Der engste Kreis
1: der engste eingeladen. Kreis. Also so ein bisschen. Es ging in Richtung türkische Hochzeit, ja?
0: Ja.
1: Ja, jedenfalls hat sich jetzt ein Künstler aus New York gedacht, naja, da lässt sich doch noch Geld mitmachen.
0: Die ein oder andere Mark.
1: Hat einfach den kompletten Müll, also Zigarettenstummel, Trinkhalme, Verschlüsse von Wasserflaschen und so rund um den Madison Square Garden, der vermeintlich von irgendwelchen eingeladenen Promis ist,
0: klar,
1: eingesammelt, hat dann so ganz kleine Teile davon in so kleine Pakete gepackt und jetzt verkauft er die für $25 und die Menschen kaufen das auch.
0: Ach.
1: Sind so 31 Euro pro Müllpäckchen.
0: Geil.
1: Sag mal.
0: Ja, doof darfst du sein, musst dir nur zu helfen wissen. Ne?
1: Ja.
0: Also eventuell macht er alles richtig.
1: Ach, drei Dinge, die wir gestern noch nicht wussten. Hier ist Radio M. Schalippe. Schönen guten Morgen zusammen.

0: 5 Minuten sind's noch. Dann ist es auch schon 6:30.
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0: Eagle Eye Cherry, Safe Tonight. Um jetzt 6:30.
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2: Mit Dirk Hübner, schönen guten Morgen. Auf der Rhein-Herne-Kanalbrücke zwischen Bottrop und Essen gibt es ab heute neue Regeln. Statiker haben festgestellt, dass die Brücke an der Bottrop

0: Schropper Straße Mängel aufweist. Als Vorsichtsmaßnahme werden die Fahrstreifen neu geordnet. Der Verkehr wird künftig mittig über die beiden Brückenteile geführt. Die separate Busspur entfällt auf rund 150 Metern. Die Brücke bleibt aber weiterhin auf 4 Spuren befahrbar. Für Fahrzeuge über 3,5 Tonnen gilt zusätzlich ein Überholverbot und eine Mindestabstandspflicht. Langfristig soll die Brücke durch einen Neubau ersetzt werden. Der Prozess um einen tödlichen Erbschaftsstreit in Gelsenkirchen endete mit einer Eskalation. Der Angeklagte rastete völlig aus. Der 16-Jährige sprang auf, bedrohte die Richter mit den Worten „Ich werde euch alle töten“ und musste von Sicherheitsleuten aus dem Saal gebracht werden. Das Landgericht Essen hatte ihn zuvor wegen Totschlags zu 7 Jahren Jugendhaft verurteilt. Für die Richter ist klar, dass der Jugendliche einem 56-jährigen Mann das Messer ins Herz gestochen hatte. Insgesamt wurden 6 Mitglieder einer Familie verurteilt. Die Strafen reichen von 3,5 bis zu 12 Jahren Haft. Die Urteile sind noch nicht rechtskräftig. 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
1: Jetzt das Wetter bei uns. 16 Grad sind es aktuell an der Schalker Meile. Bis zu 28 sind heute noch drin. Und nicht nur heute, sondern auch in den kommenden Tagen wird es wieder ziemlich warm, denn es sind deutlich weniger Wolken unterwegs. Die Sonne kommt raus, zeigt sich und da merken wir auch 30 Grad. Also jetzt nochmal von vorne.
2: Heute 28.
1: Heute 28.
2: Morgen?
1: Morgen 30.
2: Ja, übermorgen?
1: 32.
2: Boah, das ist warm.
1: Ja.
2: Jetzt haben wir 6.32 Uhr. Hier ist der Radio Emscher-Lippe Verkehrsservice. Da habe ich weiterhin noch nichts zu erzählen. Weder Blitzer noch Staus sind uns gemeldet. Solltet ihr aber was entdecken, dann her damit über unsere App oder über die Radio Emscher-Lippe Verkehrshotline 0209 360 und 4x die 8 bei WhatsApp und per Telefon. Allen unterwegs eine gute Fahrt.
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1: Schönen guten Morgen.
2: Morgen zusammen jetzt eines der geilsten Intros überhaupt. Bon Jovi, It's My Life.

0: Der rüttelt wach. Und jetzt werdet ihr zärtlich.
1: Richtig.
0: In den Tag getragen. Von uns jetzt nicht, sondern von Richard Marx.
1: Hier bei Radio M. Schalippe. Right here waiting. Euch einen schönen Donnerstag.

0: Einen wunderschönen guten Morgen auf dem Donnerstag und okay. Was? Jetzt muss ich einmal kurz beide Arme heben und lächeln. Ja, ich
1: funktioniert geht noch.
0: Kein Schlaganfall. Ich wollte sagen, er erzählt uns jeden Morgen, was er so über die Welt denkt und das innerhalb von 30 Sekunden.
1: Das ist vollkommen korrekt. Die Rede ist vom Kollegen Jan Zerbst.
0: Ja.
1: Und heute hat er die passende Musik für euch. Solltet ihr heute auch nochmal wieder irgendwann im Stau stehen, was ja bei uns im Pott nicht selten vorkommt.
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1: Hier sind die Stausongs. Und

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0: 7 Minuten vor 7 haben wir's. Am Donnerstagmorgen, du.
1: Das ist vollkommen korrekt. Radio Emscher Lippe ist hier, das haben wir noch nicht gesagt. Und Vanessa Winkel und Timo Düngen, das sind wir. Guten Morgen.
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1: Mit Marc Weiß. Schönen guten Morgen. Das sind unruhige Zeiten bei VW. Der Vorstand plant laut Medienberichten einen harten Sparkurs mit einem massiven Stellenabbau und sogar Werksschließungen. Heute Mittag trifft sich dazu der Aufsichtsrat in Wolfsburg, um über die Zukunft des Autoherstellers zu beraten. Frage an Malte Albrecht aus dem News-Team. Wie ist denn in der Belegschaft die Stimmung vor diesem Treffen?
2: Ja, natürlich extrem angespannt. Laut Manager-Magazin könnten weltweit bis zu 100.000 Arbeitsplätze gestrichen werden. Doppelt so viele wie bisher geplant. 4 Werken in Deutschland droht demnach sogar die Schließung. VW hat diese Zahlen bisher nicht bestätigt, spricht aber selber von tiefgreifenden Veränderungen. Offenbar will Volkswagen-Chef Blume die Kernmarke VW aus dem Konzernverbund herauslösen und als eigene Gesellschaft aufstellen. Zum VW-Konzern gehören ja unter anderem noch Audi, Porsche und Seat und eben Volkswagen. Die IG Metall warnt vor einem Kahlschlag und hat für heute an allen deutschen VW-Standorten zu Protesten aufgerufen.
1: Malte Albrecht mit Infos. Vielen Dank. Und jetzt die weiteren Themen in der Zusammenfassung. Das US-Militär hat eine neue Angriffswelle auf Ziele im Iran begonnen. Lokale Medien berichten von Explosionen in mehreren Gebieten entlang der Küste. Der Iran hat schon geantwortet, es seien US-Stützpunkte in Bahrain und Kuwait attackiert worden, meldet Teheran. In Sachsen-Anhalt ist ein 4-jähriges Kind offenbar von einem Hund totgebissen worden. Laut Polizei passierte der Vorfall gestern Nachmittag in der Gemeinde Drosa im Osternienburger Land. Seelsorger kümmerten sich um die Mutter des Kindes. Weitere Details sind noch nicht bekannt. Bei der Fußball-WM steht heute Abend das erste Viertelfinale an. Um 22 Uhr trifft Frankreich auf Marokko. Insgesamt sind noch 8 Mannschaften dabei. Neben Frankreich und Marokko sind das Spanien, Belgien, Norwegen, England, Argentinien und die Schweiz. Das US-Unternehmen OpenAI gibt heute sein neues Modell für künstliche Intelligenz für die breite Öffentlichkeit frei. GPT 5.6 wird dann im Einsatz sein. Auf Druck der US-Regierung hatte OpenAI das Analyse- und Programmiermodell zunächst nur einer begrenzten Zahl heimischer Firmen zur Verfügung gestellt. Politiker und Sicherheitsexperten sind in Sorge, weil die neue Technologie weltweit Software-Schwachstellen ausfindig machen kann. Und daraus könnten ganz neue Möglichkeiten für Hacker entstehen. Auch aus diesem Grund hatte die US-Regierung den weltweiten Zugang zu GPT 5.6 vorübergehend beschränkt. Ende Juni hob sie die Beschränkung aber wieder auf. Und das waren die Nachrichten mit Marc Weiß.
3: Jetzt das Wetter bei uns. Aktuell sind 16 Grad am Flugplatz Schwarze Heide. Ab heute wird es wieder netter. Gestern waren ja schon viele Wolken unterwegs.
4: Das stimmt.
3: Muss man schon mal sagen. Heute sind das weniger so insgesamt über den Tag.
4: Finde ich gut.
3: Kommt die Sonne mal öfter raus, wird auch wieder mit Tacken wärmer und mit dem Tacken meine ich ordentlich heiß. Gerade so Richtung Wochenende. Also heute 28 Grad, morgen 30, am Wochenende 32.
4: Boah!
3: Ja,
4: eincremen,
3: Leute.
4: Heidewitzka. 7:03 hier ist der Radio im Schalippe Verkehrsservice. Blitzer sind uns da noch nicht gemeldet, aber von den Autobahnen habe ich ein bisschen was für euch. Die A3 Richtung Köln zwischen dem Kreuz Oberhausen und Duisburg-Wedau. 5 Kilometer stockend plus 10 Minuten. Und A40 Richtung Duisburg zwischen Bochum-Wattenscheid West und Essen-Frillendorf. 4 Kilometer stockend plus 5 Minuten. Blitzer und Staus, die meldet ihr uns und zwar über unsere App oder über die Radio im Schalippe Verkehrshotline 0209 360 und 4x8 bei WhatsApp und per Telefon. Allen unterwegs eine gute Fahrt.
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3: Ja, schönen guten Morgen zusammen.
4: Guten Morgen.
3: Was Entspanntes jetzt? Hier der Post Malone mit Chemical, der streichelt einen so in den Tag.
4: Ja, wenn man die Döppen hier aber wirklich so ganz leicht übers Köpfchen oder so.
3: Ja, brauche ich heute auch, bin ich endlich mit dir, Timo.
4: Ich merke das schon. Von mir kriegst du das definitiv nicht, kann ich dir sagen.
3: Gott sei Dank.

0: 10:07 Uhr. Donnerstagmorgen, Radio Emscher Lippe ist hier, Tachchen zusammen.
1: Und eigentlich ist es ja ein ganz, ganz harmloses Wort. Brücke. Da kriegen aber einige direkt schon Schnappatmung, weil man ja durchaus mittlerweile weiß, da wird ständig irgendwas geprüft und da wird gearbeitet. Und heute, beziehungsweise ab heute, ist das dann auch in Gelsenkirchen wieder der Fall. Und zwar an der Berliner Brücke und damit eben auf der Kutschumacher Straße.
0: Haben sie schon mal vor ein paar Wochen mit losgelegt. Mhm. Da wurde es dann aber ein bisschen zu heiß. Also, heute und morgen nächster Versuch, jeweils am rechten Fahrbahnrand. Das Gute ist, ihr kommt dran vorbei. Wird halt alles nur ein bisschen langsamer und ein bisschen enger und nur von 14:30 bis 15:00 Uhr.
1: Ja, also. und morgen sind ja dann nur 30 Grad, das ist ja quasi gar nicht heiß.
0: Denke ich auch mal, ne? Ja. Dass die dann einen netten Tag haben werden, die Menschen, die da arbeiten müssen auf der Straße bei der knallen Hitze. Also alles
1: auf
0: Gute.
1: Auf jeden Fall gut eincremen, ne?
0: Ja, ja.
1: Radio Emscher Lippe ist hier, euch einen schönen guten Morgen zusammen.

0: sei schon wieder rum. Heute geht es natürlich direkt weiter mit Frankreich gegen Marokko. Da war der passende Soundtrack dazu. Shakira und Burna Boy, Die Die hier bei Radio im Schalippe. Guten Morgen.
1: Schönen guten Morgen zusammen. Wir packen wieder die ganz heißen Eisen an, Leute. Schnallt euch an. Wir fragen euch nämlich heute, was ihr eigentlich mit dem Geschenk macht, das jetzt nicht so ganz vielleicht euren Geschmack trifft. Ja. Oder wo ihr sagt, ja, hier die Vase von der Schwiegermutter, also die passt irgendwie gar nicht optisch in meine Wohnung.
0: Ja, es ist wirklich immer sehr, sehr schwierig. Aber ich finde, Bundespräsident Frank-Walter Steinmeier hat einen guten Mittelweg gefunden. Den 7 Kilo Brocken Steinkohle, der zum Ende des Bergbaus aus Bottrop bekommen hat, den gibt er jetzt heute ans Haus der Geschichte ab. Also es bleibt in guten Händen, könnte man sagen. Aber eben nicht mehr in seinen Händen. Geht das? Geschenke einfach weiter verschenken? Das haben wir euch gefragt.
2: Die Person hat schon Gedanken eingetan. Und wenn die mir dann ein Geschenk gibt, dann wäre es doch irgendwie auf jeden Fall respektlos, die irgendwie wegzutun. Dann werde ich es auf jeden Fall behalten.
3: Das verschwindet dann irgendwo in meinem Zimmer, in den Tiefen der Unordnung.
4: Falls ich jetzt ein Geschenk bekomme, das einfach nicht zu mir passt, ich würde das als Geste halt behalten und anerkennen. Man muss das auf jeden Fall natürlich auch wertschätzen, was man bekommt und von wem man das bekommt.
5: Also die Geschenke, die mir nicht gefallen, die verschenke ich eigentlich weiter tatsächlich. Wir machen zum Beispiel von unserer Station aus Anti-Wichteln und dann kommen die da in einen Pott rein und dann werden die weiter verschenkt.
6: Ich tue die meistens einfach irgendwo hin. Also bei so Karten dann zum Beispiel, dann verschwindet die nach einer Zeit. Ja, ansonsten kriege ich eigentlich nicht so oft unnötige Geschenke, aber wenn, dann tue ich die irgendwo hin und irgendwann sind die vergessen.
1: Ich sag mal so, vielleicht.
0: Irgendwann sind die vergessen.
1: Aus den Augen, aus dem Sinn.
0: Richtig.
1: Aber vielleicht ist das ein oder andere unliebsame Geschenk, was ich mal bekommen habe, beim Fußball auch schon verschrottwichtelt worden.
0: Boah.
1: Ja, was denn, ey? Da muss man auch mal, nee, was, ja. Da macht doch die Seele schwer, Timo, wenn man so viele Sachen besitzt.
0: Ja, aber das Schöne
1: ist, ein bisschen minimalistisch unterwegs
0: wir
1: sein.
0: Wir haben auch mal Sachen verschenkt, die wir beim Schrottwichteln bekommen haben, aber diejenige, die beschenkt wurde, hat sich darüber sehr gefreut. Also
1: das
0: so funktioniert
1: auch.
0: Habe ich auch schon gehabt.
1: Also sehr, sehr selten.
0: Ja, aber auch das kommt vor.
1: Ein so eine Plastikblume in so einem Pott. Die sieht so scheiße aus. Jedes Jahr hat die irgendwer anders wieder mit dabei. Und eine halbe Schaufensterpuppe auch. Weiß ich nicht, wo die ganzen Sachen herkommen.
0: Wie macht ihr das mit den Geschenken? Schickt uns gerne weiterhin eure Reaktion dazu rein. Ins Radio im Schalippe-Studio über WhatsApp 0209 360 und 4x8.

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1: 7:56, wunderschönen guten Morgen am Donnerstag.
2: 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Euch einen schönen guten Morgen zusammen.
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0: Lost Frequencies und Best Hill, Head Down. Und jetzt haben wir es 7:30.
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2: Mit dir, Kübner, schönen guten Morgen. Auf der Kanalbrücke zwischen Bottrop und Essen gibt es ab heute neue Regeln. Statiker haben festgestellt, dass die Brücke an der Bottropper Straße Mängel hat. Als Vorsichtsmaßnahme werden die Fahrstreifen neu geordnet. Der Verkehr wird künftig mittig über die beiden Brückenteile geführt. Die separate Busspur entfällt auf rund 150 Metern. Die Brücke bleibt aber weiterhin auf 4 Spuren befahrbar. Fahrzeuge über 3,5 Tonnen dürfen nicht mehr überholen und müssen mehr Abstand halten. Langfristig soll die Brücke durch einen Neubau ersetzt werden. Der Prozess um einen tödlichen Erbschaftsstreit in Gelsenkirchen endete jetzt mit einer Eskalation. Der Angeklagte rastete völlig aus. Der 16-Jährige sprang auf, bedrohte die Richter mit den Worten: "Ich werde euch alle töten", und musste von Sicherheitsleuten aus dem Saal gebracht werden. Das Landgericht Essen hatte ihn zuvor wegen Totschlags zu 7 Jahren Jugendhaft verurteilt. Für die Richter ist klar, dass der Jugendliche einem 56-jährigen Mann das Messer ins Herz gestochen hatte.

0: Insgesamt wurden 6 Mitglieder einer Familie verurteilt. Die Strafen reichen von 3,5 bis zu 12 Jahren Haft. Die Urteile sind aber noch nicht rechtskräftig. Das ist das Wichtigste aktuell. 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
1: Jetzt das Wetter bei uns. Aktuell sind es 18 Grad am Margarete-Zingler-Platz und es werden so 28 heute noch. Also es ist noch ein bisschen Luft nach oben. Dazu viel Sonne, die sich so langsam durch die Wolken kloppt und in den nächsten Tagen auch sehr warm. Morgen 30, am Wochenende bis zu 32 Grad. Dazu bleibt es trocken.
2: Und jetzt haben wir es 7.31 Uhr. Hier ist der Radio Emscher Lippe Verkehrsservice. Und da starten wir mit einem WhatsApp-Blitzer.
3: Guten Morgen, liebes RIL-Team. Richtung Essen auf der Reihe in Rotthausen steht ein Panzerblitzer und macht ganz teure Fotos an der Schule im 30er-Bereich. Schönen Tag noch. Tschüss, Sabine.
2: Dankeschön, Sabine. Also Gelsenkirchen auf der Reihe. Hier wird geblitzt. Dazu dann noch in Gelsenkirchen auf dem Eppmannsweg gesehen und gemeldet von Udo. Auch dir natürlich danke fürs Durchgeben. Gucken wir noch schnell auf die Autobahnen. Die A3 Richtung Köln zwischen dem Kreuz Oberhausen und Duisburg-Wedau. 6 Kilometer stockend plus 11 Minuten. Und A40 Richtung Duisburg zwischen Bochum-Wattenscheid-West und dem Dreieck Essen-Ost. 5 Kilometer stockend plus 8 Minuten. Blitzer und Staus meldet ihr uns und zwar über unsere App oder über die Radio Emscher Lippe Verkehrshotline 0209 360 und 4x die 8 bei WhatsApp und per Telefon. Kommt gut durch.
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1: Wunderschönen guten Morgen.
2: Guten Morgen.

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0: immer noch ein unfassbares Brett. Snap, Rhythm is a Dancer aus dem Jahr 92. Hier ist Radio M. Schalippe, schönen guten Morgen zusammen.
1: So, und jetzt war ja, gestern war ja schon mal wolkig, heute Morgen ist auch noch ein bisschen wolkig, aber so Richtung...
0: Wird das denn heute auch noch mal hell?
1: Heute wird das auch noch mal hell.
0: Ja, versprichst du jeden Tag.
1: Ich weiß, gestern habe ich es wohl versprochen und dann war es wirklich nur partiell,
0: ja,
1: wie wir Wetterfrösche sagen.
0: Ja. Und du?
1: Ja, hell. Das weiß ich, aber ich kann jetzt versprechen, Richtung Wochenende, da dreht das Wetter nochmal auf, also das habt ihr nicht gesehen. Also wirklich warm und schön.
0: Warm,
1: und
0: fast wie in der Karibik.
1: Und sonnig, richtig, oder halt auch in Gladbeck.
0: Ja, richtig, denn da ist Gladbeck karibisch passenderweise angesagt. Auf dem Rathausplatz ab 16 Uhr jeweils dann heute Morgen, Samstag, Sonntag jeweils schon ab 12 Uhr.
1: Wahnsinn.
0: Mit Musik, mit was zu trinken, was zu essen, logischerweise. Und Sonntag ist auch was für die Kinder dabei, nämlich Schatzsuche.
1: Ja, guck mal, da kann man da buddeln.
0: Ja, und die Kinder buddeln und die Eltern schrauben sich einen rein.
1: Timo!
0: Ja, also so der ein oder andere Cocktail wird ja wohl bei Gladbeck karibisch dann auch mal drin sein.
1: Er wird erlaubt sein,
0: ja,
1: ne?
0: Richtig.
1: Ja, gut. Wenn ihr auch sagt, ja, da bin ich doch dabei, dann viel Spaß.
0: Ja.
1: Wenn ihr sagt, nee, ich würde lieber was anderes machen, was ist denn noch so los, dann geht da mal auf radio-m-schalippe.de.
0: Ja.
1: Da haben wir unseren Veranstaltungskalender.
0: Mannigfaltige Möglichkeiten,
1: ja,
0: gibt's da.
1: So ist das. Schönen guten Morgen zusammen.

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0: um 8 Minuten vor 8 oder haben wir Frisches für euch aus dem Radio im Schaluppe Verkehrsservice.
1: Es wird sowas von geblitzt. Fangen wir an in Gelsenkirchen auf dem Hegemannsweg. Dann noch auf der Grotusstraße, da sogar gleich zweimal.
0: Wahnsinn.
1: Und Gladbecke-Lötzener Straße ist auch dabei. Gesehen und gemeldet von Darius, Neil, Melanie und Cornelia. Euch allen Dankeschön fürs Durchgeben.
0: Ich sag auch noch zwei Namen, nämlich Timo Düng und Vanessa Winkel. Das sind wir und wir wünschen euch einen herzlichen guten Morgen an diesem Donnerstag.
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1: Mit Ralf Bosse. Das frühe Aus der deutschen Nationalmannschaft bei der Fußball-Weltmeisterschaft hat auch Folgen für die FIFA-Weltrangliste. Die DFB-Auswahl ist aus den Top 10 gefallen. Die Mannschaft wird nur noch auf Platz 12 geführt. Für den Deutschen Fußballbund ist das mehr als ein Schönheitsfehler. Die Platzierung kann Auswirkungen auf künftige Setzlisten bei Welt- und Europameisterschaften haben. Nach dem WM-Aus gegen Paraguay soll nun der sportliche Neustart gelingen. Die Nummer 1 der Welt ist Frankreich.
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2: Mit Marc Weiß. Schönen guten Morgen. In gut einer Stunde will Kanzler Merz im Bundestag eine Regierungserklärung zur aktuellen politischen Lage abgeben. Die übliche Aussprache danach dürfte vor allem die Opposition dazu nutzen, nochmal Kritik an den schwarz-roten Reformen zu üben. Im Laufe des Tages stehen im Bundestag dann noch wichtige Entscheidungen an. Unter anderem geht es um das antragslose Kindergeld. Infos dazu von Christian Böder.
3: Das Kindergeld soll künftig automatisch nach der Geburt eines Kindes gezahlt werden, ganz ohne Papierkram. Die Bundesregierung will so vor allem Eltern in der Zeit rund um die Geburt ihres Kindes und der Familiengründung entlasten, heißt es in dem Gesetzentwurf. Am Nachmittag soll sich dann auch entscheiden, ob Deutschland neue Gaskraftwerke bauen wird. Ziel der Bundesregierung ist es, eine Reserve zur Stromerzeugung zu schaffen, wenn Wind- und Solaranlagen nicht genug Energie liefern. Der Bundestag will dann am späten Abend auch über neue Regelungen für E-Scooter abstimmen. Opfer von Unfällen mit E-Rollern sollen künftig leichter Schadenersatz bekommen. Für die Anbieter von Mietrollern soll deshalb eine Haftung eingeführt werden. Wer mit der Vermietung von E-Scootern Geld verdiene, müsse auch die Verantwortung für Schäden übernehmen, hieß es dazu von Bundesjustizministerin Hubig. Bisher haften bei Unfällen nur die Nutzer der E-Scooter. Für sie soll die Haftung verschärft werden.
2: Christian Böder mit Infos. Vielen Dank. Und jetzt die weiteren Themen in der Zusammenfassung. Der VW-Aufsichtsrat berät heute in Wolfsburg über die neuen Sparpläne. Laut Manager-Magazin könnten bis zu 100.000 Stellen wegfallen, doppelt so viele wie bisher. IG Metall und Betriebsrat rufen zeitgleich an allen VW-Standorten zum Protest auf. Das US-Militär hat eine neue Angriffswelle auf Ziele im Iran begonnen. Örtliche Medien berichten von Explosionen in mehreren Gebieten. Der Iran hat schon geantwortet, es seien US-Stützpunkte in Bahrain und Kuwait attackiert worden, meldet Teheran. Gefühlt haben wir es alle, jetzt ist es amtlich. Der vergangene Juni war in Westeuropa der heißeste jemals gemessene. Die Durchschnittstemperatur lag bei 20,74 Grad. Das sind 3 Grad über dem Juni-Mittelwert der Jahre 91 bis 2020. Die globalen Krisen und die Inflation sorgen dafür, dass viele Deutsche sich um ihre Finanzlage sorgen. Knapp 4 von 5 Deutschen befürchten, dass sie mit ihrem Geld bald nicht mehr zurechtkommen. Das zeigt eine Umfrage im Auftrag der Auskunft TAI-CRIF. Jeder dritte Befragte geht sogar davon aus, dass sich seine finanzielle Lage in den nächsten 12 Monaten noch weiter verschlechtern wird. Von den Studienmachern heißt es, viele Bundesbürger hätten kein Gefühl von Sicherheit mehr. Dafür haben die vielen Krisen und Negativentwicklungen der vergangenen Monate und Jahre gesorgt. Auch die aktuellen Signale aus der Wirtschaft, dass sich die Lage zumindest stabilisieren könnte, ändern laut Umfrage erstmal nichts daran. Und das waren die Nachrichten mit Marc Weiß.
4: Jetzt das Wetter bei uns. 18 Grad sind es aktuell an der Europabrücke in Gladbeck. Im Laufe des Tages wird es noch schöner. Die Sonne kommt raus, Wolken machen Platz. Und das nicht nur heute, sondern auch morgen und am Wochenende. Und dann wird es auch dementsprechend wärmer. Ne? Also 28 Grad schaffen wir schon mal heute. Morgen 30, am Wochenende 32.
5: Das ist schon ordentlich. Jetzt haben wir es 3 Minuten nach 8. Hier ist der Radio Emscher Lippe Verkehrsservice mit folgenden Blitzern. Gelsenkirchen, Eppmannsweg auf der Reihe. Hegemannsweg und Grotusstraße, da stehen sogar gleich 2 Blitzer und in Gladbeck einmal auf der Lötzener Straße und auf der B224 Richtung Essen direkt hinter der Tankstelle, also da, wo er immer steht. Gesehen und gemeldet von Denise, Jesse, Darius, Neil, Melanie, Cornelia, Sabine und Udo. Euch allen Dankeschön fürs Bescheid geben. Von den Autobahnen die A3 Richtung Köln zwischen dem Kreuz Oberhausen und Duisburg-Wedau 4 Kilometer Stau plus 11 Minuten und A40 Richtung Duisburg zwischen dem Dreieck Bochum West und dem Dreieck Essen Ost 9 Kilometer stockend plus 17 Minuten. Blitzer und Staus meldet ihr uns und zwar über unsere App oder über die Radio im Schalippe Verkehrshotline 0209 360 und 4x8 bei WhatsApp und per Telefon. Allen unterwegs eine gute Fahrt.
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4: Jawohl, guten Morgen.
5: Guten Morgen und einen schönen Donnerstag. Yeah.

0: 10, 18, was Radio am Schalippe ist hier. Guten Morgen am Donnerstag.
1: Und wir freuen uns ja wirklich immer sehr, wenn Rückmeldungen von euch kommen zu dem, was wir hier so erzählen. Wobei es da jetzt von Cosima eine kleine Korrektur gab. Weil du hast vielleicht etwas erzählt, was sie zumindest dann nicht ganz so nachvollziehen konnte.
0: Sag erstmal, was die Cosima uns bei WhatsApp geschrieben hat.
1: Also folgendes, du hast ja gestern in unserer sehr beliebten Rubrik 3 Dinge, die wir gestern noch nicht wussten, erzählt, dass Hunde immer in eine gewisse Richtung ihr Häufchen machen.
0: Ja.
1: Nämlich entweder nach Norden oder Süden, weil die halt magnetisch hier Erdanziehung, bla bla bla.
0: Ja.
1: So, Cosima hat das Ganze aufgenommen und war dann natürlich gestern mit ihrem Hund auch Gassi. So, und da hat sie dann geschrieben, da hat sie dann zum ersten Mal ihren Kompass im iPhone benutzt, um zu gucken, ob das wirklich stimmt, wo der Hund dann hinkackt. Und da muss sie sagen, dass es ihren Hunden scheißegal zu sein scheint, in welche Richtung sie kacken. Zitat.
0: Ich sag mal so, vielleicht ist ja auch da das Magnetfeld von den Hunden dann gestört. Magnetfeldwahrnehmung, weißt du?
1: Ja, oder vielleicht sind es gar keine richtigen Hunde. Sondern Manuel Neuer. Man weiß es ja nicht.
0: Ja, gleich neue Dinge, die wir gestern noch nicht wussten. Hier ist Radio im Schalippe. Guten Morgen.

0: Heiko Eiko, hier ist Radio im Schaleppe und da haben wir doch jetzt wieder etwas mitgebracht. Deswegen, Kinder, gebt gut Acht.
1: Ja, Dönekes aus unserem Alltag, Sachen, die wir als Erkenntnis gewonnen haben.
0: Aufgeschnappt.
1: Dinge, die wir neu gelernt haben. All das wird wie immer um diese Uhrzeit hier bei Radio im Schaleppe mit euch geteilt. Denn hier sind eins, zwei, drei Dinge, die wir gestern noch nicht wussten. Ich wusste gestern noch nicht, wie doll man sich um so einen Namen kloppen kann. In Alaska ist richtig Stress jetzt.
0: In Alaska?
1: In Alaska.
0: Gut, da ist ja sonst nicht so viel los.
1: Ja, jetzt aber pass mal auf. Da sind jetzt die Midterm-Vorwahlen und da gibt es einen Senator, der ist bereits im Amt und der tritt jetzt wieder an und so und der heißt Daniel Scott Sullivan.
0: Ja.
1: Und dann gibt es jetzt einen Herausforderer und der heißt Daniel James Sullivan. Und weil der Daniel James Sullivan
0: kann ja passieren, durchaus
1: nicht auf dem Baum schläft, will der, dass auf dem Stimmzettel Dan Sullivan steht. Weil der Senator, der schon etabliert ist,
0: heißt auch Dan Sullivan oder wird so genannt.
1: Richtig. Und jetzt will der ja von denen die Wählerschaft abgreifen, dass sie sagen,
0: das ist ja eine ganz billige Nummer.
1: Ich will ja immer den Dan, ne, mein Kreuzchen da. Ja, dann hat der amtierende Senator auch gesagt und dagegen geklagt. Jetzt hat aber ein Gericht gesagt, nee. Der darf das schon, der darf halt nur nicht so auf dem Stimmzettel wahrscheinlich stehen. Muss er noch irgendwie so einen Zusatz oder was? Weiß keiner. Künstlername? Denke ich. Mal gucken. Weiß ich nicht.
0: Dan Ronaldinho Sullivan.
1: Zum Beispiel. Horst oder sowas. Der Pferd heißt Horst.
0: Ja, das wäre vielleicht was. Ich bin sehr gespannt. Wir werden das natürlich verfolgen.
1: Ja, klar.
0: Wie die Wahlen in Alaska so weitergehen.
1: Ja.
0: Ja, was ich noch nicht wusste, ist, dass man es auch wirklich zu gut meinen kann. Also man kann es mit dem gut meinen einen echt übertreiben, denn in Sachsen-Anhalt, da hat ein Typ die Polizei gerufen, weil irgendein anderer Hansel bei ihm im kleinen Garten rumgelungert hat.
1: Schrebergarten oder was?
0: Im Schrebergarten. So, dann hat er natürlich Muffe gehabt, dass er dem da die Hütte auseinander nimmt und vor allen Dingen was klaut.
1: Ja.
0: So, also Polizei gerufen, Polizei ist hingekommen. Ja, und dann hat die Polizei festgestellt, also geklaut wurde mal überhaupt nichts, aber dafür waren die Blumen gegossen und der Pool gereinigt.
1: Da hättest du jetzt gerne mal die Nummer von dem Einbrecher für deinen Garten,
0: mehr oder weniger, ja. Der Einbrecher hat tatsächlich gesagt, ja, aber ich wollte nur was Gutes tun. Deswegen bin ich hier über den Zaun und übers Türchen geklettert. Bringt ihm nichts.
1: Trotzdem übergriffig.
0: Anzeige ist raus.
1: Na klar.
0: Wir sind in Deutschland.
1: Ich wusste gestern noch nicht, dass die Swifties wirklich den Helm am Brennen haben. Und das meine ich gar nicht böse. Ich bin ja auch einer. Ich liebe Taylor Swift. Aber manchmal ist die Liebe dann auch irgendwo vorbei. Bei ihr und Travis Kelce nicht.
0: Nein.
1: Die haben gerade erst geheiratet. Und zwar ganz klein im Madison Square Garden in Manhattan.
0: Der engste Kreis war dabei.
1: Und ein findiger Künstler aus New York, der hat sich jetzt gedacht, daraus lässt sich doch noch Geld machen. Hat da best gespielt. Hat um den Madison Square Garten Müll eingesammelt. Irgendwie so Zigarettenstummel, Trinkhalme, alles was so von Promis, die da auf Hochzeit waren.
0: Als ob das die Promis gewesen wären, weil die sind dort durch die Tiefgarage, die sind doch gar nicht am Pöbel vorbei.
1: Dann hat er es in kleine Päckchen gepackt und für $25 im Internet verkauft.
0: Und das Schlimme ist, es wird gekauft.
1: Der Müll von Taylor Swifts Hochzeit.
0: Der
1: vermeintliche.
0: Eigentlich der Müll, der an Taylor Swifts Hochzeit mal vorbeigelaufen ist. Also... Boah, Leute.
1: Drei Dinge, die wir gestern noch nicht wussten, gibt's für euch. Jeden Morgen um diese Uhrzeit hier bei Radio im Schaleppe. Und jetzt Kelly Clarkson, My Life.

0: 6 Minuten vor 9. Hier ist Radio im Schalippe mit Vanessa Winkel und Timo Düngen. Euch einen schönen guten Morgen zusammen.
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0: Quit Playing Games um jetzt 8:30.
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2: Mit Dirk Hübner, schönen guten Morgen. Die Gelsenkirchener Polizei braucht schon wieder einen neuen Chef. Polizeipräsident Tim Frommeier verlässt die Behörde und übernimmt die Leitung des Dortmunder Polizeipräsidiums. Als Grund für den Wechsel des 45-Jährigen nannte uns eine Polizeisprecherin auf Nachfrage berufliche Weiterentwicklung. Der gebürtige Dortmunder hatte erst vor 2,5 Jahren sein Chefbüro im Präsidium am Rathausplatz im Buhr bezogen. Wann genau Frommeier die Gelsenkirchener Polizeibehörde mit rund 900 Mitarbeitern in Richtung Dortmund verlässt, steht noch nicht fest. Jetzt muss sich NRW-Innenminister Herbert Reul auf die Suche nach einem neuen Gelsenkirchener Polizeipräsidenten machen. Als Autofahrer in Gelsenkirchen braucht ihr ab heute Geduld auf der wichtigsten Nord-Süd-Achse der Stadt. Laut Straßen-NRW gibt es auf der Kurt-Schumacher-Straße heute und morgen einen neuen Engpass. Betroffen ist die Brücke über die Emscher und die Bahngleise. Dort wird an beiden Tagen von 9.30 Uhr bis 15 Uhr gearbeitet. Auf beiden Seiten wird der jeweils rechte Fahrstreifen verengt und der Seitenstreifen gesperrt. Der

0: Verkehr kann aber vorsichtig vorbeifahren. Grund für die Maßnahme: Straßen-NRW muss die Ränder der Brücke extra sichern. Außerdem ist heute die Kurt-Schumacher-Straße in Höhe der Hausnummer 113 nahe der Gasstraße einspurig. Die Gelsenwasser AG repariert dort eine Wasserleitung. Das ist das Wichtigste aktuell. 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
1: Jetzt das Wetter bei uns. 18 Grad sind es aktuell am Musiktheater. Und ab heute gibt es tagsüber zumindest schon mal wieder weniger Wolken. Das heißt, mehr Platz für die Sonne. Und das heißt, es wird warm. 28 Grad heute, morgen bis zu 30. Und am Wochenende sind 32 Grad drin.
2: Und jetzt haben wir es 8.32 Uhr. Hier ist der Radio Emscher Lippe Verkehrsservice mit folgenden Blitzern: Gelsenkirchen, Grotusstraße, da wird sogar gleich zweimal geblitzt. Hegemannsweg auf der Reihe und Eppmannsweg. Und Gladbeck ist dabei mit der Lötzener Straße und der B224 Richtung Essen hinter der Tankstelle. Gesehen und gemeldet von Denise, Darius, Neil, Melanie, Cornelia, Sabine, Udo und Jesse. Euch allen Dankeschön fürs Bescheid geben. Von den Autobahnen dann eine Meldung: die A40 Richtung Duisburg zwischen dem Dreieck Bochum West und dem Dreieck Essen Ost. 8 Kilometer stockend plus 15 Minuten. Blitzer und Staus, die meldet ihr uns, und zwar über unsere App oder bei die Radio im Schalippe Verkehrshotline 0209 360 und 4x8 bei WhatsApp und per Telefon. Kommt gut durch.
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2: Guten Morgen und schönen Donnerstag.

0: Schönen guten Morgen zusammen.
1: Radio Emscher-Lippe ist hier jetzt mit einer kleinen Zeitreise. Zurück ins Jahr 1983 zu The Police. Every Breath You Take. Euch einen schönen guten Morgen zusammen an diesem Donnerstag.

0: Gleich Viertel vor neun hier bei Radio M. Schalippe. Guten Morgen am Donnerstag, es ist der 9. Juli. Es ist ein besonderer Tag für uns, denn heute kommt ein neues Radio M. Schalippe Baby auf die Welt.
1: So ist es, nämlich eine Podcast-Serie, weil vor 25 Jahren ein anderes sehr, sehr großes Baby auf die Welt gekommen ist. Die Veltins-Arena wird 25 und zwar am 13. August und da starten wir jetzt eben den Countdown hin. Jede Woche gibt es eine neue Folge von unserem Podcast Arena 25 Beton, Bier, Bundesliga.
0: Und weil es eben um diese Dinge geht, erzählt es euch Timo Düngen.
1: Richtig, zusammen mit dem Kollegen Fabian Hölscher. Und natürlich dann auch, da haben wir uns Leute eingeladen, die noch ein bisschen mehr über die Arena erzählen können. Also die wirklich in die hintersten Ecken kennen, die Arena, die quasi dort arbeiten. Wie zum Beispiel eben Dirk Oberschulte-Beckmann, der Quatscher, der Stadionsprecher auf Schalke, der dann in unserer ersten Folge zu Gast ist und er erzählt so ein bisschen, wie das manchmal ist, wenn du unten am Spielfeld dran stehst.
2: Auch das ist das Spiel gewesen, wo vor Anpfiff hatten wir eine kleine Moderation vor der Kurve. Also das habe ich so noch nie erlebt, dass es so laut war. Das ist wirklich krass gewesen. Vielleicht ist es auch ein bisschen gesundheitsgefährdend.
1: Ja, das kann natürlich passieren. Das war das Spiel gegen Düsseldorf, das Aufstiegsspiel. Da sind ihm da fast die Ohren weggeflogen.
0: Ich sag mal so, ich kenne jemanden, der regelmäßig in der Arena sitzt und da Spiele kommentiert. Und der hat hier mittlerweile seine Kopfhörer auf Anschlag gedreht, weil er taub ist. Ich sehe einen Zusammenhang.
1: Hallo? Verstehe ich nicht. Ja, auf jeden Fall. Ab heute gibt's, wie gesagt, jede Woche eine neue Folge Arena 25 Betonbier Bundesliga. Die erste Folge startet dann heute um 12 Uhr. Gibt's dann überall, wo es Podcasts gibt.
0: Wahnsinn, wenn ihr nicht genug kriegen könnt von Timo Düngen.
1: Ja, was natürlich der Fall sein wird. Dann hört doch gerne rein.

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1: Mit Vanessa Winkel und Timo Düngen euch einen schönen guten Morgen zusammen.
0: Moin.
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1: Mit Marc Weiß. Schönen guten Morgen. Die Lage im Mittleren Osten eskaliert wieder. Die USA und der Iran haben wieder damit angefangen, sich gegenseitig anzugreifen. Am Morgen meldete das US-Regionalkommando, dass die US-Armee mittlerweile über 90 militärische Ziele im Iran angegriffen hätte. Die Antwort aus Teheran ließ nicht lange auf sich warten. Die iranischen Revolutionsgarden feuerten Raketen und Drohnen auf US-Stützpunkte in Bahrain und Kuwait. Mehr zur Lage von Christian Böder aus dem News-Team.
2: Es geht wieder einmal um die Kontrolle über die Straße von Hormus. Durch die Meerenge läuft ein Großteil des internationalen Erdölhandels. Die neuen Angriffe haben dazu geführt, dass die Rohölpreise auf dem Weltmarkt wieder gestiegen sind. Die Aufschläge hielten sich zumindest heute Morgen in Grenzen im Vergleich zu den vergangenen beiden Tagen. Auslöser der wieder aufflammenden Kampfhandlungen waren Angriffe auf Schiffe in der Straße von Hormus. Die USA machten die Regierung in Teheran dafür verantwortlich. US-Präsident Trump erklärte dann gestern am Rande des NATO-Gipfels in Ankara die Feuerpause für beendet. Seitdem greifen sich beide Seiten wieder an und drohen mit noch massiveren Einsätzen.
1: Christian Böder mit Infos. Vielen Dank. Und jetzt weitere Themen in der Zusammenfassung. In Sachsen-Anhalt ist ein 4-jähriges Mädchen offenbar von einem Hund totgebissen worden. Das Tier soll aus dem familiären Umfeld stammen. Laut Polizei passierte der Vorfall gestern Nachmittag in der Gemeinde Drosa im Osternienburger Land. Notfallseelsorger kümmerten sich um die Mutter des Kindes. Der Bundestag stimmt heute über das neue Kindergeld ab. In Zukunft soll es automatisch ausgezahlt werden. Eltern sollen es nicht mehr beantragen müssen. Voraussetzung für die automatische Zahlung ist, dass der Staat die Kontoverbindung von mindestens einem Elternteil kennt. Begleitet von einem bundesweiten Aktionstag der IG Metall berät bei VW heute der Aufsichtsrat über die neuen Sparpläne. Um 14.30 Uhr kommen die Mitglieder in Wolfsburg zusammen. Die IG Metall ruft zeitgleich zum Protest an allen Standorten auf. Bei der Fußball-WM steht heute Abend das erste Viertelfinale an. Um 22 Uhr trifft Frankreich auf Marokko. Inzwischen sind weitere Details zur Halbzeitshow für das Finale bekannt geworden. Das fahren die Amerikaner ähnlich wie beim Super Bowl. Auch Justin Bieber soll auftreten. Und damit sind bestätigt Madonna, Shakira, die K-Pop-Gruppe BTS und eben Justin Bieber. Und das alles soll in genau 11 Minuten über die Bühne gehen. Die Halbzeitpause werde nicht verlängert, versprechen die Organisatoren. Laut den Fußballregeln ist eine Halbzeitpause maximal 15 Minuten lang. Und das waren die Nachrichten mit Marc Weiß.
3: Jetzt das Wetter bei uns. 19 Grad sind es aktuell an der Mottbruchhalde. Bis zu 28 sind heute noch drin und die kommenden Tage, die werden auch sehr, sehr muckelig. Morgen 30, am Wochenende bis zu 32 Grad und dazu viel Sonne und es bleibt trocken.
4: 2 Minuten nach 9. Hier ist der

0: Radio im Schalippe Verkehrsservice mit folgenden Blitzern: Gladbeck-Josefstraße, B224 Richtung Essen hinter der Tankstelle und Lötzener Straße, und Gelsenkirchen ist dabei mit dem Erdmannsweg auf der Reihe, mit dem Hegemannsweg und mit der Grotusstraße. Da wird sogar gleich zweimal geblitzt. Gesehen und gemeldet von Melina, Denise, Darius, Neil, Melanie, Cornelia, Sabine, Udo und Jesse. Dankeschön fürs Durchgehen. Von den Autobahnen: die A3 Richtung Köln zwischen dem Kreuz Oberhausen und Duisburg-Wedau, 5 Kilometer Stau plus 11 Minuten, und A40 Richtung Duisburg zwischen dem Dreieck Bochum-West und dem Dreieck Essen-Ost, 8 Kilometer stockend plus 10 Minuten. Blitzer und Staus meldet ihr uns, und zwar über unsere App oder über die Radio im Schalippe Verkehrshotline 0209 360 und 4x die 8 bei WhatsApp und per Telefon. Kommt gut durch.
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0: Guten Morgen, Nick Kershaw jetzt für euch. The Riddle. Einen schönen Donnerstag.

0: hier bei uns bei Radio Emscherlippe. 13 Minuten nach 9, schönen guten Morgen.
1: So ein Typ wie Atze Schröder, der muss irgendwie aus jeder Situation eine Geschichte machen. Ich glaube,
0: Radar immer an.
1: Das ist pathologisch.
0: Richtig. Und selbst wenn er sich nur im Restaurant einen Salat bestellt, kommt dabei dann anschließend für uns was raus.
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5: So, einmal das tote Schwein und ein großes Kölsch für den Herrn.
6: Ja, das habe ich genauso gehört. Vom Brauhaus in Köln. Als ein Kellner die Schweinshaxe serviert hat. Geil, oder? Einfach die Dinge beim Namen nennen. Aber manchmal ist es so komisch direkt, wenn man damit konfrontiert wird, dass sein Essen auch Mama und Papa hatte. Vor allem, wenn die Kellner ihre Sprüche machen, wenn der gemischte Salat serviert wird, heißt es dann gern mal, so, da haben wir den Salat. Oder zack, was Frisches vorneweg. Vor allem in gut bürgerlichen Restaurants fängt das ja schon bei der Speisekarte an. Die Seite mit dem Fleisch heißt dann Pot und Pan. Und die Seite mit den Fischgerichten aus Neptuns Reich. Ja. Und ganz zum Schluss natürlich noch die Seite mit den Desserts. Was Süßes hinten dran. Ach, herrlich. Diese Speisekarte. Reine Poesie. Jetzt auch für du.
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0: um jetzt 9:30.
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2: Mit Dirk Hübner, schönen guten Morgen. Die Gelsenkirchener Polizei braucht schon wieder einen neuen Chef. Polizeipräsident Tim Frommeier verlässt die Behörde und übernimmt die Leitung des Dortmunder Polizeipräsidiums. Als Grund für den Wechsel des 45-Jährigen nannte uns eine Polizeisprecherin auf Nachfrage berufliche Weiterentwicklung. Der gebürtige Dortmunder hatte erst vor 2,5 Jahren sein Chefbüro im Präsidium am Rathausplatz in Buhr bezogen. Wann genau Frommeier die Gelsenkirchener Polizeibehörde mit rund 900 Mitarbeitern in Richtung Dortmund verlässt, steht noch nicht fest. Jetzt muss sich NRW-Innenminister Herbert Reul auf die Suche nach einem neuen Gelsenkirchener Polizeipräsidenten machen. Als Autofahrer in Gelsenkirchen braucht ihr ab heute Geduld auf der wichtigsten Nord-Süd-Achse der Stadt. Laut Straßen-NRW gibt es auf der Kurt-Schumacher-Straße heute und morgen einen neuen Engpass. Betroffen ist die Brücke über die Emscher und die Bahngleise. Dort wird an beiden Tagen von 9.30 Uhr bis 15 Uhr gearbeitet. Auf beiden Seiten wird der jeweils rechte Fahrstreifen verengt und der Seitenstreifen gesperrt. Der Verkehr kann aber vorsichtig vorbeifahren. Grund für die Maßnahme: Straßen-NRW muss die Ränder der Brücke extra sichern. Außerdem ist heute die Kurt-Schumacher-Straße in Höhe der Hausnummer 113 nahe der Gasstraße einspurig. Die Gelsenwasser AG repariert dort eine Wasserleitung. 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
3: Jetzt das Wetter bei uns. 18 Grad sind es aktuell am Konsulpark. Ab heute sind über einen Tag wieder weniger Wolken unterwegs. Das heißt, im Umkehrschluss, wir bekommen
0: mehr Sonne.
3: Richtig, Timo. Und das heißt, es wird
0: warm.
3: Richtig. 28 Grad in der Spitze heute. Morgen 30, am Wochenende bis zu 32 Grad.
0: Boah.
3: Ja.
0: 9.32 Uhr ist der Radio Emscher Lippe Verkehrsservice mit folgenden Blitzern: Gladberg, Josef Straße, B224 Richtung Essen hinter der Tankstelle und Lötzner Straße und Gelsenkirchen-Eppmannsweg auf der Reihe Hegemannsweg und Grotusstraße. Da stehen sogar 2 Blitzer. Gesehen und gemeldet von Melina, Denise, Darius, Neil, Melanie, Cornelia, Sabine, Udo und Jesse. Dankeschön fürs Durchgeben. Von den Autobahnen die A3 Richtung Köln zwischen dem Kreuz Oberhausen und dem Kreuz Oberhausen West. 4 Kilometer stockend plus 7 Minuten. Und

0: Und A40 Richtung Duisburg zwischen Bochum-Wattenscheid West und Essen-Frellendorf 4 Kilometer stockend plus 5 Minuten. Blitzer und Staus meldet ihr uns und zwar über unsere App oder bei die Radio im Schalippe Verkehrshotline 0209 360 und 4x die 8 bei WhatsApp und per Telefon. Kommt gut durch.
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2: Ja, schönen guten Morgen.
0: Guten Morgen zusammen, Justin Bieber und The Kid LAROI. Stay jetzt für euch.
2: Haben wir lange nicht mehr irgendwie gespielt.
0: Das stimmt.
2: Freue ich mich drüber. Mag ich gerne.
0: Freut mich sehr.
2: Cool.
0: Hätt ihr eine Freude machen können.

0: wird wieder All Night Long jetzt gespielt. War ja Pause gewesen bei WM.
1: War Pause gewesen, jetzt geht es aber wieder los.
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1: Tja, nach dem einen Tag Pause sind wir heute dann doch im Viertelfinale angekommen.
0: Ja.
1: Anstoß 22 Uhr heute, Frankreich gegen Marokko. Also Frankreich ist die Mannschaft, gegen die wir rausgeflogen wären, wenn wir nicht schon gegen Paraguay rausgeflogen wären.
0: Kann man das gucken?
1: Das kann man gucken, tatsächlich. Das

0: wird bei den Öffentlich-Rechtlichen übertragen. Das ist eines von zwei Viertelfinals übrigens.
1: Ich habe getippt 2-1 für Frankreich.
0: Ja.
1: Meinst du das realistisch?
0: Ja, doch, durchaus. Ich habe noch nicht getippt, aber es wird in eine ähnliche Richtung gehen. In der ARD läuft
1: ARD,
0: das Ganze.
1: Genau. ARD.
0: Und dann gibt es noch die drei anderen Viertelfinals. Spanien-Belgien, auch ganz nett. Norwegen-England und Argentinien gegen die Schweiz.
1: Ja, morgen und Samstag und Sonntag.
0: So, das ist korrekt. Argentinien, Schweiz allerdings mitten in der Nacht.
1: Junge, 3 Uhr.
0: Ja, richtig. Norwegen, England, 23 Uhr. Das läuft dann aber nur bei Magenta. Und, Spanien, Belgien.
1: Mann,
0: ist morgen 21 Uhr.
1: Hätte ich gerne gesehen, aber Norwegen, England
0: ja,
1: auch.
0: Ja, die sind halt auch nicht doof, die Leute von Magenta. Natürlich, das Spiel, was man gerne sehen will, da sagen die sich, das lassen wir uns aber bezahlen.
1: Muss ich wieder einzecken irgendwo.
0: Das kannst du natürlich
1: schön
0: machen.
1: 23 Uhr vor der Tür mit Popcorn. Hallo.
0: Hallo, da bin ich. Ja, auf den Samstag.
1: Ja, mein Gott.
0: Bringst du auch noch einen Radler mit und
1: so.
0: Sagst, ja, ich habe auch was mitgebracht.
1: Ja.
0: Ehrlich.
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1: Mit Ralf Bosse. Frankreich muss im WM-Viertelfinale gegen Marokko nicht nur auf den Gegner achten. Die FIFA hat den Einspruch gegen die gelbe Karte von Michael Olise abgelehnt. Der Offensivspieler bleibt damit vorbelastet, wäre bei einer weiteren Verwarnung für ein mögliches Halbfinale gesperrt. Die Personalie ist aber nur ein Nebenschauplatz vor einem besonderen Duell. Der Titelverteidiger Frankreich trifft auf ein marokkanisches Team, das erneut Geschichte schreiben will. Anstoß ist um 22 Uhr in Foxborough.
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2: Mit Marc Weiß. Schönen guten Morgen. In der VW-Zentrale in Wolfsburg dürfte es heute hitzig zugehen. Dort kommt um 14.30 Uhr der Aufsichtsrat des Unternehmens zusammen, um über die Sparpläne der Chefetage zu beraten. Gegen die stellen sich IG Metall und der Betriebsrat des Autobauers und haben zu einem bundesweiten Aktionstag an allen VW-Standorten aufgerufen. Mehr zum Thema von Christian Böder.
3: Die drastischen Sparpläne waren schon vor gut zwei Wochen durchgesickert. Nach einem Bericht des Manager-Magazins sind massenhafte Stellenstreichungen geplant. Bis zu 100.000 Jobs könnten weltweit wegfallen. Außerdem stehen vier Werke in Deutschland mittelfristig vor der Schließung. Innerhalb der nächsten acht Jahre soll demnach die Produktion an den Standorten Hannover, Emden, Zwickau und Neu-Eckars-Ulm auslaufen. VW hat das bisher alles nicht bestätigt, sprach aber von kommenden tiefgreifenden Veränderungen. Konzernchef Blume hatte schon im Frühjahr angekündigt, dass an einem neuen Zielbild 2030 gearbeitet wird und dabei auch der Sparkurs verschärft werden soll. IG Metall-Chefin Benner fordert von VW dagegen Ideen und Konzepte, wie die Werke in Deutschland ausgelastet werden könnten. Sie machte auch deutlich, die Proteste heute sind keine Warnstreiks, sondern vielmehr Informations- und Protestveranstaltungen. Auch das Land Niedersachsen hält nichts von dem drohenden Kahlschlag bei VW. Das Bundesland ist mit 20% am Konzern beteiligt.
2: Infos von Christian Böder. Vielen Dank. Und jetzt weitere Themen in der Zusammenfassung. Die iranischen Streitkräfte haben Angriffe auf Ziele in Kuwait, Katar und Bahrain bestätigt. Es seien amerikanische Stützpunkte attackiert worden, heißt es. Davor hatten die USA zum zweiten Mal innerhalb von 24 Stunden Ziele im Iran attackiert. Der Bundestag stimmt heute über das neue Kindergeld ab. In Zukunft soll es automatisch gezahlt werden. Eltern sollen es nicht mehr beantragen müssen. Voraussetzung ist, dass der Staat die Kontoverbindung von mindestens einem Elternteil kennt. Das Gesetz soll dann Anfang Januar 2027 in Kraft treten. Ein Biertransporter hat heute Morgen für erhebliche Verkehrsbehinderungen am Kamener Kreuz gesorgt und tut es immer noch. Der LKW verlor laut Polizei in einer Kurve 100 bis 150 volle Bierkisten. Die verteilten sich dann auf der Autobahn. Aktuell wird immer noch sauber gemacht, deshalb bleibt die Verbindung der A1 zur A2 Richtung Dortmund wohl bis zum Mittag gesperrt. Das Robert-Koch-Institut hat eine Zahl veröffentlicht, die Anlass zur Sorge gibt. Die Experten gehen davon aus, dass die Hitzewelle im Juni rund 5.100 Menschen in Deutschland das Leben gekostet hat. So hoch sei die Zahl der sogenannten Hitzetoten, meldet das Institut. Und damit wäre die Zahl schon zur Jahresmitte höher als in den gesamten Jahren davor. Heute Morgen hatte der Klimawandeldienst der EU Copernicus dem Juni schon einen Rekord zugeschrieben. Laut Copernicus war es der wärmste Juni in Westeuropa seit Beginn der Messungen. Die Durchschnittstemperatur lag bei 20,74 Grad, das sind 3 Grad über dem Juni-Mittelwert der Jahre 91 bis 2020. Und das waren die Nachrichten mit Marc Weiß.
4: Danke, Marc. Kurz nach 10, hier ist Sophie Gebauer mit dem Wetter. Heute Vormittag sind noch ein paar Wolken unterwegs. Gegen Nachmittag kommt dann so langsam die Sonne raus. 27 Grad sind heute drin, 18 Grad sind es jetzt. Morgen knallt dann die Sonne den ganzen Tag durch. Da knacken wir dann auch knapp die 30 Grad. Und

0: die Staus für euch. Ab 10 Minuten, da ist gerade noch nicht so viel los. Blitzer haben wir aber. In Gladbeck auf der Josefstraße, in Gelsenkirchen auf der Grotho-Straße Richtung Horst, in Mülheim auf der Geitlingstraße, in Oberhausen auf der Weseler Straße, in Wesel-Büderich auch auf der Weseler Straße und in Moers auf der Geldernsche Straße. Wenn ihr auch noch was seht, ruft an oder schickt eine WhatsApp.
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0: Gute Fahrt!
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0: Olivia Rodrigo mit Drop Dead um 13 nach 10 und die Sonne knallt die nächsten Tage, vor allem jetzt am Wochenende. Anna Götze nicht live von mir im Studio, heißt wieder ein Creme.
1: Ja, du predigst das uns immer allen vor hier, aber selbst bist du aus dem Urlaub mit dem fetten Sonnenbrand
0: zurückgekommen. Ja, was soll ich sagen? Ich habe ja Sonnencreme benutzt, ich war immer nur zu viel im Wasser oder so, ne?
1: Na gut, dann glaube ich dir das mal. Aber immerhin hast du welche benutzt. Es kursieren ja auch viele Mythen über Sonnencreme und die klären wir jetzt mal auf, damit wir uns alle unbesorgt die Creme draufklatschen können.
0: Anna, es gibt ja den Mythos, dass Sonnencreme krebserregend sei, stimmt aber nicht.
1: Nee, Sonnencreme ist definitiv nicht krebserregend, eher im Gegenteil, sie schützt uns davor. Dann gibt es auch noch das Gerücht, dass der UV-Filter Octocrylen, der in manchen Sonnencremes drin ist, der ist nicht so gut. Da kann uns der Dermatologe Dr. Christoph Liebig aber nicht bestätigen.
2: Grundsätzlich, wenn Inhaltsstoffe in Sonnencreme sind, sind sie auch nicht krebserregend. Es kursieren immer wieder Gerüchte mit irgendwelchen Inhaltsstoffen, die angeblich in irgendwelchen Mausreaktionen irgendwelche Wirkungen gezeigt haben. Aber wenn Sie ein zugelassenes Produkt, was in Europa zugelassen ist, verwenden, brauchen Sie sich keine Sorgen machen.
0: Also die Sonnencremes, die wir hier bei uns kaufen können, sind erstmal so harmlos. Und Sonnencremes können ja auch ablaufen, ne?
1: Das stimmt. Wenn Sonnencremes geöffnet sind, dann halten die nur so ungefähr 6 bis 12 Monate. Wie lange genau, das steht aber auf eurer Sonnencreme drauf. Da ist nämlich so ein kleines Symbol. Und da steht dann zum Beispiel 6M drin oder 12M. Nach dieser Zeit kann eben der Schutz nachlassen und deswegen ist die Sonnencreme dann aber nicht schädlich, aber sie kann halt eben nicht mehr ihre volle Wirkung entfalten.
0: Und dann jedes Jahr am besten mal so eine frische Pulle öffnen, ne?
1: Wenn du dich genug eincremst, eher sogar mehr, weil ein Erwachsener braucht für den ganzen Körper ca. 3 bis 4 Esslöffel. Und wir sollten uns auch regelmäßig nachcremen, damit der Schutz eben aufrechterhalten bleibt.
0: Ich sehe mich schon mit dem Esslöffel im Badezimmer stehen. 1, 2, 3. Also Leute, Sonnencreme ist wichtig, von Kopf bis Fuß, auch die Ohren. Und wenn wir Glück haben, riecht die Sonnencreme auch noch gut, so wie früher im Urlaub, ne? So nach dieser alten Nivea-Creme.
1: Ja, immer Sonnencreme, Sonne, Strand.
0: Ach ja.

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0: Kurz nach 10:30, jetzt das Wetter bei uns. Ein paar Wolken sind noch unterwegs gegen Nachmittag. Traut sich die Sonne dann mehr raus. 27 Grad sind heute drin, 19 Grad haben wir es jetzt. Morgen geht es komplett sonnig weiter und warm. Maximal geht es hoch auf 30 Grad. Am Wochenende ist auch ziemlich viel Sonne drin. Die knallt sowohl am Samstag als auch am Sonntag wirklich den ganzen Tag durch. Bis zu 32 Grad sind drin. Und die Staus für euch. Da haben wir gerade noch nicht so viel, aber Blitzer haben wir. In Gladbeck auf der Josefstraße, in Gelsenkirchen auf der Grotostraße Richtung Horst, in Mülheim auf der Geitlingstraße, Oberhausen-Weselerstraße, in Wesel-Büderich haben wir auch einen Blitzer auf der Weselerstraße und in Moers auf der Geldernsche Straße. Wenn ihr auch noch was seht, ruft da einfach an oder schickt eine WhatsApp.
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0: Gute Fahrt!
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0: Von und Blondes mit What's Up um 20 vor 11. Und gestern war ja der kühlste Tag der ganzen Woche. Jetzt geht es aber so langsam bergauf. Anna Götzenich live hier im Studio. Die Sonne kommt ja wieder richtig raus, ne?
1: Ja, heute spielt die noch ein bisschen Verstecken mit uns. Ab und zu ist sie noch hinter Wolken. Trotzdem 27 Grad heute, ne?
0: Ja.
1: Und am Wochenende knallt es dann aber nochmal richtig. Also da ist wirklich Buchse, Eis und, also kurze Buchse, Entschuldigung, und Eis angesetzt.
0: Ja, Buchse,
1: Buchse wäre immer gut.
0: Ja, oder ein Rock halt, oder ein Kleid. Ne? Samstag also bis zu 32 Grad, Sonntag 29, also das Wochenende wird heiß und danach bleibt es ja auch erstmal warm, ne?
1: Definitiv. Nächste Woche werden es immer um die 30 Grad werden. Nächste Woche Montag und Donnerstag bekommen wir super viel Sonne. Dienstag, Mittwoch und Freitag ist es ein bisschen wechselhafter.
0: Aber dieser Freitag, ne, der kommt ja erstmal noch, ne? Dieser Eben. Freitag ist ja noch sonnig, also es warten warme und sonnige Tage auf uns. Euch einen schönen Start, zumindest zu langsam ins Wochenende. Wir können ja auch schon mal ein bisschen hinfiebern, ne?

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0: The Black Eyed Peas mit Shut Up hier in eurem Lieblingsradio um 10.43 Uhr. Und gleich kümmern wir uns um die allerschönsten Songvorhörer. Das dann alles gleich hier bei uns.
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0: The Black Eyed Peas mit Shut Up hier in eurem Lieblingsradio um 10.43 Uhr. Und gleich kümmern wir uns um die allerschönsten Songvorhörer. Das dann alles gleich hier bei uns.
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5: Mit Marc Weiß. Schönen guten Tag. Kanzler Merz sieht seine Koalition auf dem richtigen Weg. Es gäbe inzwischen ermutigende Zeichen aus der Wirtschaft. Das sagte Merz vorhin in seiner Regierungserklärung im Bundestag. Christian Böde aus dem News-Team. Merz hat sich in seiner Rede unter anderem auch gegen den Vorwurf gewehrt, dass die Verteidigungsausgaben zu hoch seien.
6: Das ist richtig. Das beste soziale Sicherungssystem nütze nichts, wenn man nicht in Freiheit und Frieden leben könne, sagte der Kanzler. Geht es nach seiner Regierung, sollen die Ausgaben für Verteidigung und Sicherheit im kommenden Jahr auf 127 Milliarden Euro steigen und bis Ende des Jahrzehnts auf dann rund 196 Milliarden. In dem Zusammenhang will Deutschland auch Mittelstreckenraketen vom Typ Tomahawk von den USA kaufen. Das ist beim NATO-Gipfel in Ankara herausgekommen. Merz sprach auch davon, dass vom Milliardenetat für die Verteidigung auch die deutsche Industrie profitiert. Aber auch ohne das sieht Merz positive Signale in der deutschen Wirtschaft. Die fahre ihre Produktion hoch. Mittlerweile liege der Auftragsbestand bei den Unternehmen um 30% höher als noch Ende 2024.
5: Das Parlament will nach der Regierungserklärung heute auch noch eine ganze Reihe wichtiger Gesetze beraten und beschließen.
6: Genau, unter anderem soll das Kindergeld künftig automatisch nach der Geburt eines Kindes gezahlt werden. Dann entscheidet sich die Frage, ob Deutschland neue Gaskraftwerke bauen wird. Die sollen einspringen, wenn Wind- und Solaranlagen nicht genug Strom liefern. Und es geht auch um neue Regelungen bei E-Scootern. Für Anbieter von Mietrollern soll eine Haftung eingeführt werden. Bisher haften bei Unfallschäden nur die Nutzer der Roller.
5: Christian Böde aus dem News-Team mit Infos. Vielen Dank. Im Fall des tödlichen Angriffs auf einen Zugbegleiter in Rheinland-Pfalz ist der Angeklagte zu 10 Jahren Gefängnis verurteilt worden. Das Landgericht Zweibrücken sprach den 26-Jährigen nach der Tat vor 5 Monaten wegen Körperverletzung mit Todesfolge schuldig. Laut Urteil hatte der Mann den Schaffner bei einer Ticketkontrolle in der Nähe von Landstuhl mit den Fäusten so heftig gegen den Kopf geschlagen, dass er 2 Tage später an einer Hirnblutung starb. Die komplette Tat war von den Kameras im Zug aufgezeichnet worden. Und jetzt die weiteren Themen in der Zusammenfassung. Die Hitzewelle Ende Juni in Deutschland hat nach Berechnungen des Robert-Koch-Instituts tausende zusätzliche Todesfälle verursacht. Nach Schätzungen der Experten gab es in nur einem Monat mindestens 5.100 hitzebedingte Sterbefälle in Deutschland. Die Traditions-Plüschtierfirma Steif gehört bald zum Spielehersteller Ravensburger. Das Kartellamt hat die Übernahme genehmigt. Die Firma aus Gingen an der Brenz soll weiterhin eigenständig geführt werden. Steif gilt als Erfinder des Teddybären und steht seit über 140 Jahren für hochwertige Plüschtiere. US-Präsident Trump muss der früheren Journalistin Carol über 5 Millionen Dollar Entschädigung wegen sexuellen Missbrauchs und Verleumdung zahlen. Ein Bundesrichter in New York ordnete die Auszahlung an. Der oberste Gerichtshof hatte den Einspruch von Trump nicht zur Entscheidung angenommen. Deshalb ist dieses Urteil jetzt rechtskräftig. Carol wirft Trump vor, sie in den 90ern in einer Umkleidekabine eines New Yorker Kaufhauses sexuell missbraucht zu haben. Als die Vorwürfe später in einem Buch öffentlich wurden, nannte Trump Carol eine Verrückte. Deshalb kam zum Missbrauch auch noch der Vorwurf der Verleumdung dazu. Und das waren die Nachrichten mit Marc Weiß.
7: Danke Marc, kurz nach 11, hallo zusammen. Hier ist Sophie Gebauer mit dem Wetter bei uns. Und ein paar Wolken sind heute Vormittag noch am Start. Später kommt so langsam die Sonne raus. Warm ist es auf jeden Fall, 27 Grad sind heute drin. Morgen knallt die Sonne dann richtig, 30 Grad schaffen wir. Die aktuellen Blitzer für euch, die sind in Gladbeck auf der Josefstraße, in Gelsenkirchen auf der Grotostraße Richtung Horst. In Mülheim haben wir einen Blitzer auf der Geitlingstraße, in Oberhausen auf der Weselerstraße. In Weselbüdelrich haben wir auch einen Blitzer auf der Weseler Straße und in Moers auf der Geldernsche Straße. Dann die Staus ab 10 Minuten. A3 Köln Richtung Oberhausen zwischen Duisburg-Wedau und Oberhausen-Lierich 10 Minuten und dann seid ihr hier durch. Wenn ihr auch noch was

0: Ruf gerne an oder schick eine WhatsApp.
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0: Gute Fahrt.
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0: Hallöchen.

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1: Derek and Bone Man mit Human um 7 nach 11. Leute, ich habe eine ganz, ganz große Vorliebe für so Agathe Bauer Songs. Also Songs, wo wir den Text einmal komplett falsch verstehen. Beispiel Cyndi Lauper, Girls Just Wanna Have Fun oder wie ich es nenne, Da vorne links. Geht natürlich auch ein bisschen romantischer mit Neck und Laura Nonché oder auch Geh Corsa fahren. Ja, und ein Songverhörer, der mir auch nicht mehr aus dem Kopf geht, ist von Paul McCartney. Der haut immer auf seine Leberwurst, meine ich zumindest. Also, hau auf die Leberwurst oder angeblich Hope of Deliverance von Paul McCartney jetzt hier für euch in eurem Lieblingsradio. 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

Ray mit Where is my husband um 11:15. Und jetzt gibt's den EM-Song aus dem Jahr 2004, also ist schon ein bisschen was her. Das ist jetzt Nelly Furtado mit Forza. Forza, irgendwie sowas. Lieblingsradio.

0: Köln mit Eyes Closed. 20 nach 11 haben wir es jetzt.
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0: Kurz nach 11:30 ist es, weiter geht's mit dem Wetter. Die Sonne hat noch ein bisschen Pause und versteckt sich hinter den Wolken heute Nachmittag. Traut sie sich aber ein bisschen mehr. 27 Grad sind heute drin. Morgen geht's dann mit viel Sonnenschein weiter. 30 Grad schaffen wir morgen. Am Wochenende ist auch ziemlich viel Sonne drin. Die knallt sowohl am Samstag als auch am Sonntag wirklich den ganzen Tag durch. Bis zu 32 Grad sind drin. Die aktuellen Blitzer für euch. Stefan hat einen Blitzer in Oberhausen gemeldet, der ist auf der Königstraße Richtung Autobahnauffahrt. Dann haben wir auch noch einen Blitzer in Oberhausen auf der Weseler Straße, Ecke Sternstraße. In Gladbeck werden auch Fotos gemacht auf der Josefstraße, in Gelsenkirchen auf der Grotusstraße Richtung Horst. In Mülheim haben wir einen Blitzer auf der Geitlingstraße, in Mörs auf der Geldernsche Straße und in Wesel-Büderich auf der Weseler Straße. Die Staus für euch ab 10 Minuten. A3 Oberhausen Richtung Köln zwischen Oberhausen-Lierich und Kreuz-Kaiserberg. 10 Minuten braucht ihr hier gerade länger. Und wenn ihr auch noch was seht, ruft gerne an oder schickt uns eine WhatsApp.
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0: Gute Fahrt!
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0: Hallo zusammen, und eine krasse Nachricht ist gerade bekannt gegeben worden. Die Sängerin Bonnie Tyler ist heute gestorben. Das hat ihre Familie mitgeteilt. 75 Jahre alt ist sie geworden und in diesen 75 Jahren hat sie ja wirklich die Hütte abgerissen. Bonnie Tyler ist eine Musiklegende, die hat total viele Menschen mit ihrer Stimme bewegt. Und ein Lied haben wir natürlich ganz besonders im Kopf. Also ganz viel Kraft und Liebe an Bonnies Familie. Das ist jetzt Bonnie Tyler mit Total Eclipse of the Heart.

0: John mit Turn the Lights Off um 20 vor 12. Und schon Mutti hat damals zu Recht gesagt, creme dich vernünftig ein, Kind, sonst kriegst du einen dicken Sonnenbrand und das tut weh. Und wie oft wir uns eincremen sollen, das erklärt uns jetzt Dermatologe Dr. Christoph Liebig. Der muss es ja wissen.
1: Es ist grundsätzlich ganz wichtig, dass Sie sich sofort, bevor Sie in die Sonne gehen, also 20 Minuten vorher einschmieren, dass man dem Sonnenschutz eben Zeit geben kann, in die Haut einzuziehen und auch seine Wirksamkeit zu entfalten.
0: Okay, also das wusste ich auch nicht, aber ergibt ja Sinn irgendwie. Ne? Wie bei einer Iwo braucht das ja auch erstmal so einen Moment, bis das wirkt. Und irgendwann ist die Sonnencreme voll eingezogen, die Sonne knallt aber immer noch. Wann cremen wir uns dann nach?
1: Grundsätzlich ist es wichtig, den Sonnenschutz aufzufrischen, wenn man zum Beispiel schwimmen geht, wenn man stark schwitzt oder Sport macht, dann ist der Sonnenschutz runtergerieben, oder auch wenn man auf dem Handtuch liegt und schwitzt, dann ist es ganz, ganz wichtig, den eben alle 2 bis 3 Stunden wirklich nachzuschmieren, intensiv zu schmieren. Und man kann beim Sonnenschutz in der Menge auch gar nichts falsch machen, denn mehr ist mehr.
0: Also ruhig die ganze Tube draufballern. Ich glaube, das ist ein Fehler, den wir oft machen. Weggeschwommen, weggeschwitzt und nicht nachgecremt. Also Leute, macht nicht den gleichen Fehler wie ich. Ich habe jetzt pellende Haut. Ich will euch das ersparen. Wir cremen uns ein und Dankeschön Dr. Christoph Liebig für die Expertise. Hier ist euer Lieblingsradio. Jetzt mit den Toten Hosen. Das ist nur nach vorn. Schönen Vormittag euch.

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0: mit Marc Weiß. Schönen guten Tag. Ja, und die Sendung beginnt leider mit einer traurigen Nachricht. Bonnie Tyler ist tot. Die britische Rocksängerin starb gestern Abend im Krankenhaus. Das gab ihre Familie vorhin bekannt. Die Sängerin lag dort schon seit mehreren Wochen, zuletzt sogar im Koma. Bonnie Tyler wurde 75 Jahre alt, als ihre größten Hits gelten Total Eclipse of the Heart und Holding Out for a Hero. Im Prozess um den tödlichen Angriff auf einen Zugbegleiter in Rheinland-Pfalz ist das Urteil gefallen. Das Landgericht Zweibrücken verurteilte den Angeklagten zu 10 Jahren Haft wegen Körperverletzung mit Todesfolge. Die Tat hatte bundesweit für Entsetzen gesorgt und eine Debatte um die Sicherheit des Bahnpersonals ausgelöst. Infos dazu von Christian Böder.
1: Überwachungskameras hatten die Tat in dem Regionalexpress bei Landstuhl aufgezeichnet. Ein Zugschaffner kontrolliert die Fahrkarten der Passagiere. Ein 26-jähriger Grieche hat aber keine und will sich auch nicht ausweisen. Der Zugbegleiter fordert ihn deshalb auf, beim nächsten Halt auszusteigen. Daraufhin schlägt der Verurteilte zu, gleich mehrmals gegen Kinn, Brust und Kopf des 36-Jährigen. Beim nächsten Halt wird der Täter festgenommen. Der schwer verletzte Schaffner stirbt 2 Tage später im Krankenhaus. Im Prozess hatte der Verurteilte den Angriff gestanden, gab aber auch an, dass er sein Opfer nicht töten wollte. Der Anwalt der Nebenklage wies im Namen der Opferfamilie die Entschuldigung des Verurteilten als unaufrichtig zurück und kündigte Revision an.
0: Christian Böder mit Infos. Vielen Dank. Und jetzt weitere Themen in der Zusammenfassung. Kanzler Merz hat die bisherige Bilanz seiner Regierung im Bundestag verteidigt und für Zuversicht geworben. Es sei sehr viel geschehen in diesem ersten Jahr, das für unser Land einen wirklichen Aufbruch bedeute, sagte Merz in seiner Regierungserklärung. VW kann er damit nicht gemeint haben. Bei dem Autobauer haben die Proteste heute begonnen. Gewerkschaft IG Metall und der Betriebsrat hatten an allen Standorten Aktionen angekündigt. Um 14.30 Uhr trifft sich in Wolfsburg der Aufsichtsrat, um über die neuen Sparpläne zu beraten. Nach Informationen des Manager-Magazins stehen bei VW weltweit 100.000 Jobs auf der Kippe. Bei der Fußball-WM steht heute Abend das erste Viertelfinale an. Titelverteidiger Frankreich trifft auf Marokko. Ein besonderes Spiel, denn in Frankreich leben auch lange nach der Kolonialzeit viele Marokkaner. Viele Nationalspieler sind dort aufgewachsen. Ralf Bosse aus unserem WM-Studio mit den Infos zum Spiel.
2: Frankreich geht als Favorit in die Partie mit Stars wie Kylian Mbappé und einer Mannschaft, die in den vergangenen Jahren konstant um Titel gespielt hat. Doch Marokko hat bereits bewiesen, dass es die Großen ärgern kann. Die Mannschaft überzeugt mit einer starken Defensive, großer Leidenschaft und einer enormen Geschlossenheit. Für viele marokkanische Fans ist dieses Viertelfinale ein historischer Moment. Dazu kommt die besondere Verbindung zwischen beiden Ländern mit gemeinsamen Wurzeln und vielen Spielern, die in Frankreich aufgewachsen sind. Sportlich verspricht das Duell also Spannung und emotional wird es ohnehin. Anstoß ist um 22 Uhr in Foxborough.
0: Ralf Bosse mit Infos aus dem WM-Studio. Vielen Dank. Und das waren die Nachrichten mit Marc Weiß.
3: Danke Marc, kurz nach 12. Hier ist Sophie Gebauer mit dem Wetter und heute Mittag sind noch ein paar Wolken unterwegs. Gegen Nachmittag kommt dann so ganz langsam die Sonne raus. 27 Grad sind heute drin, morgen knallt die Sonne dann durch. Da knacken wir auch knapp die 30 Grad, wird also schön. Die aktuellen Blitzer für euch sind in Gladbeck auf der Josefstraße, in Gelsenkirchen auf der Grotusstraße Richtung Horst, in Mülheim auf der Geitlingstraße. Fotos werden auch in Oberhausen gemacht, auf der Weselerstraße, Ecke Sternstraße, auf der Königstraße in Oberhausen Richtung Autobahnauffahrt. Dann haben wir auch noch welche in Moers auf der Geldernsche Straße und in Wesel-Büderich auf der Weseler Straße. Die Staus jetzt für euch ab 10 Minuten. A3 Oberhausen Richtung Köln zwischen Oberhausen-Lierich und Kreuz-Kaiserberg. 10 Minuten braucht ihr länger. Und die A57 Nimwegen Richtung Köln zwischen Moers-Kapellen und Krefeld-Zentrum. 10 Minuten und dann seid ihr hier durch. Wenn ihr auch noch was gesehen habt, ruft gerne an oder schickt eine WhatsApp.
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3: Gute Fahrt.
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0: zusammen mit New Religion um 6 nach 12. Und wenn euch mal die Fitnesslaune gepackt hat, dann kennt ihr die Dame bestimmt auch. Pamela Reif ist einer der erfolgreichsten Fitness-Influencerinnen in Deutschland. Millionen Menschen schauen ihre Videos und arbeiten zu Hause dann an ihrem Traumkörper. Mal mehr, mal weniger erfolgreich. Und heute wird die Pamela 30 und der Kollege Hannes gratuliert so ein bisschen, ich sag mal, auf seine Weise.
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2: Geht ihr lieber ins Fitnessstudio oder macht ihr Sport zu Hause? Oder gar nicht? Ich meine, beim Öffnen einer Chipsdose werden 30 bis 50 Muskeln aktiviert und ich glaube, das sind fast alle. Aber wenn die Glotze doch eh schon an ist, dann können wir uns ja auch zwischendurch mal so ein YouTube-Video reinziehen, wo uns gezeigt wird, wie man aussehen könnte. Pamela Reif zum Beispiel. Ich weiß, der Name, der klingt nach einem Artikel im Obstregal. Reife Pamela ist das Kilo im Angebot. Aber Pamela ist eine erfolgreiche Geschäftsfrau und Fitness-Influencerin. Und Kilos sind bestimmt nicht bei der im Angebot. Ich sag's euch, macht 10 Minuten Booty-Burn mit Pamela Reif und ihr habt Muskelkater bis Weihnachten. Das Schöne an diesen Homeworkouts ist natürlich, keiner sieht mich, wie ich auf meiner Matte im eigenen Schweiß ausrutsche. Und das nur beim Dehnen. Genauso wie diese Yoga-Videos. Ey, sowas würde ich niemals in der Gruppe machen. Schrecklich. Mein herabschauenden Hund würde jeder Tierarzt sofort einschläfern, nur um den nicht mehr leiden zu sehen. Allerdings diese Leggings, ja, die stehen mir erschreckend gut. Ey, was soll ich machen? Ich habe einen Hintern wie ein Hürdenläufer. Und immer dran denken, Sport machst du nicht für dich, sondern für das Bier danach.
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Unsere Hörerin Mandy hat mir gerade geschrieben, hör mal, wo ist das denn warm, Sophie? Also bei mir sind 24 Grad, hat mir auch einen Screenshot geschickt. Ne, 18 Grad sind sogar nur da, bewölkt, bedeckt. Also ich schwitze mir hier tatsächlich volle Pulle ein ab. Sind zwar viele Wolken unterwegs, aber bei mir sind es gerade um die 22 Grad. Also ich bin jetzt schon am Ölen. Wir können ja mal den Schwitztest machen bei euch. Wie warm ist es denn gerade bei euch und wie dolle schwitzt ihr? Und dann stellen wir uns darauf ein, dass es einfach die nächsten Tage noch wärmer wird. So, und jetzt erstmal gute Laune-Song. Vielleicht der perfekte Song zum Abschwitzen. Das sind Snoop Dogg und Justin Timberlake mit Science.

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Kurz nach halb eins ist es hier zu viel Gebauer mit dem Wetter bei uns. Ein paar Wolken sind auf jeden Fall noch unterwegs. Gegen Nachmittag traut sich die Sonne so langsam raus. 27 Grad sind heute maximal drin. Bei Hörerin Anja ist auf der Arbeit gerade 25 Grad, bei Gabi 24 und bei Mandy gerade mal 18 Grad. Also ich würde sagen, da ist auf jeden Fall noch Luft nach oben. Morgen geht es dafür komplett sonnig weiter und warm ist es auch. Maximal geht es morgen hoch auf 30 Grad. Am Wochenende ist auch ziemlich viel Sonne drin. Die knallt sowohl am Samstag als auch am Sonntag wirklich den ganzen Tag durch. Bis zu 32 Grad sind drin. Jetzt die neueste Blitzer für euch. Und Leute, ihr habt wirklich Blitzer gemeldet ohne Ende. Ich habe hier so viel für euch. Fangen wir doch mal in Gladbeck an, auf der Josefstraße. Gelsenkirchen-Grotho-Straße Richtung Horst und neu reingekommen von Uli. Danke dir, auf der Grillo-Straße. In Mülheim haben wir auch noch einen Blitzer auf der Geitlingstraße, in Oberhausen auf der Weseler-Straße und Königstraße. Es geht noch weiter, Leute. In

0: Esel haben wir einen Blitzer hinter der Zitadelle, rechts vor der Rheinbrücke kommend Richtung Bahnhof. Danke, Simone. Dann haben wir noch einen Blitzer in Wesel auf dem Schepersweg. Danke, Markus. Und in St. Marienbaum bei Netto werden auch gerade noch Fotos gemacht. Dankeschön, Jutta, fürs Bescheid sagen. So, Stau haben wir auch noch einen ab 10 Minuten. A3 Köln Richtung Oberhausen zwischen Duisburg-Wedau und Oberhausen-Lierich. In 10 Minuten seid ihr hier durch. Und wenn ihr noch was entdeckt habt, vielleicht sind ja noch mehr Blitzer unterwegs. Ich erwarte heute alles. Alles kann heute passieren. Wenn er was entdeckt, ruft gerne an oder schickt eine WhatsApp.
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0: Gute Fahrt.
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0: Tina Turner mit We Don't Need Another Hero um 20 vor 1. Und heute merken wir das vielleicht noch nicht ganz so dolle, aber spätestens morgen und am Wochenende knallt die Sonne ja wieder richtig. Ich habe mich im Urlaub vielleicht schon so ein bisschen verbrannt, aber damit euch das die Tage nicht passiert und ihr eine wunderbar glänzende, nicht rote Haut habt, ist jetzt die Kollegin Anna Götze nicht live im Studio. Anna, du weißt ja, wann wir uns alle immer eincremen sollen.
1: Ja, na sicher, dafür gibt es nämlich den UV-Index. Der geht bei 1 los, hat nach oben hin aber tatsächlich keine Grenze. Bei uns sollte man ab 3 Sonnenschutz verwenden. Da ist dann nämlich für alle Hauttypen die Gefahr, ohne Schutz einen Sonnenbrand zu bekommen. Von 3 bis 5 gilt der UV-Index als Mittel, von 6 bis 7 ist der hoch und ab 8 ist der sehr hoch. Besonders stark ist die Sonne natürlich mittags und da können die Werte auch schon mal bei 8 bis 9 sein bei uns im Sommer.
0: Bisschen gruselig. Also es gibt einen UV-Index, an den ich mich halten kann und den kann ich auch ganz einfach herausfinden.
1: Gar kein Problem. Die meisten Wetter-Apps sagen uns das nämlich mittlerweile. Aktuell ist der UV-Wert zum Beispiel bei 5. Also wenn wir jetzt draußen wären, müssten wir schon schön eingecremt sein. Der Wert wird von Messstationen gemessen, aber auch manchmal durch so Satelliten und dann durch die Daten errechnet. Das Bundesamt für Strahlenschutz, auch wieder ein tolles Bundesamt, die veröffentlichen dann die aktuellen UV-Indexe.
0: Und wo arbeitest du? Ich arbeite beim Bundesamt für Strahlenschutz. So, also ab einem UV-Index von 3 sollten wir uns mit Sonnencreme oder Kleidung oder irgendwas schützen. Also auch wenn jetzt gerade noch wolkig ist, UV-Index ist 5, heißt, wir müssen uns theoretisch eincremen. Anna, hast du Sonnencreme dabei?
1: Nee, eventuell nicht und auch nicht drauf. Aber ich bin ja im Büro.
0: Wir sind ja im Büro und vielleicht sind die UV-Strahlen hier ja nicht ganz so dolle. Ihr könnt ja mal euren UV-Schutz, eure UV-Strahlen checken, den Index checken und dann checken, ob ihr euch schon eingecremt habt oder ob ihr das noch vorhabt. Anna, wir besorgen uns jetzt auch nochmal ein bisschen Sonnencreme, ne?
1: Würde ich sagen.

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4: Mit Malte Heilbricht, guten Tag. Die Folgen des Klimawandels bekommen auch wir in Deutschland immer stärker und häufiger zu spüren. Und wie wichtig zum Beispiel ein vernünftiger Hitzeschutz ist,

0: zeigen neue Zahlen des Robert-Koch-Instituts. Es geht davon aus, dass die Hitzewelle Ende Juni allein in Deutschland mehr als 5000 Menschen das Leben gekostet hat. Danny Hopper aus dem News-Team, das sind schon jetzt mehr als in den kompletten Vorjahren.
1: Ja, schaut man sich die hitzebedingten Todesfälle der Jahre 2023 bis 2025 an, dann waren es da im Schnitt pro Jahr rund 2900. Da liegen wir jetzt zur Jahresmitte laut den neuen RKI-Zahlen schon deutlich drüber. Man muss dazu sagen, das sind Schätzwerte, denn in den meisten Fällen hat eine Kombination aus Hitze und Vorerkrankungen zum Tod geführt. Die Hitze wird deshalb in der Regel nicht als Todesursache angegeben. Die Deutsche Stiftung Patientenschutz kritisiert ja schon länger, dass Pflegeheime und Krankenhäuser oft nicht für den Klimawandel gewappnet sind. Es sei bei Hitzewellen in den Einrichtungen oft viel zu heiß. Das sei gerade für ältere Menschen gefährlich.
0: Auch der EU-Klimawandeldienst Copernicus hat Zahlen zum Juni vorgelegt und die zeigen, es war in Westeuropa der heißeste Juni, der jemals gemessen wurde.
1: Genau, die Durchschnittstemperatur lag demnach in Westeuropa bei 20,74 Grad. Das sind mehr als 3 Grad über dem Juni-Mittel der Jahre 1991 bis 2020. Der Juni habe insgesamt deutlich gemacht, wie tiefgreifend sich das Klima verändere, warnt Copernicus. Und schon im Mai waren ja in mehreren westeuropäischen Ländern Temperaturrekorde gebrochen worden. Und hier sagt Copernicus, genau diese schnell aufeinanderfolgenden extremen Wetterereignisse dürften noch zu großen Herausforderungen werden. Durch immer intensivere Hitzewellen und anhaltend warme Meere. Das bringe viele Risiken für Menschen, Ökosysteme und Infrastruktur mit sich. In ganz Europa, aber auch darüber hinaus, heißt es.
0: Danke, Danny. Und jetzt weitere Themen im Überblick. Bei VW hat ein bundesweiter Aktionstag der IG Metall und des Betriebsrats gegen geplante Sparmaßnahmen begonnen. Nach Medienberichten droht dem Konzern ein massiver Stellenabbau. Auch Werksschließungen stehen im Raum. Der VW-Vorstand informiert heute Nachmittag den Aufsichtsrat über die Pläne. Die geplante Erhöhung der BAföG-Wohnkostenpauschale verschiebt sich um ein halbes Jahr. Das haben die zuständigen Fachpolitiker von Union und SPD mitgeteilt. Die Pauschale für Studierende steigt demnach wegen der angespannten Haushaltslage erst zum Sommersemester 2027. Geplant ist eine Erhöhung von 380 auf 440 Euro. Borussia Dortmund muss möglicherweise Karim Adeyemi ziehen lassen. Nach Sky-Informationen hat sich der 24-Jährige mit dem FC Barcelona schon auf einen langfristigen Vertrag geeinigt. Ein offizielles Angebot an den BVB soll aber noch deutlich unter den Vorstellungen der Dortmunder liegen. Die Musikwelt trauert um Bonnie Tyler. Die Sängerin mit der markanten Reibeisenstimme ist im Alter von 75 Jahren gestorben. Das hat ihr Manager bestätigt. Tyler starb gestern Abend in einem Krankenhaus in Portugal an den Folgen einer schweren Krankheit. Weltweit bekannt wurde sie mit Hits wie It's a Heartache und Total Eclipse of the Heart. Bis kurz vor ihrem Tod stand die Britin noch auf der Bühne. Für dieses Jahr war sogar eine große Europatournee mit fast 20 Konzerten in Deutschland geplant. Und das waren die Nachrichten mit Malte Albrecht.
2: Danke Malte, kurz nach 1, hier ist Sophie Gebauer mit dem Wetter bei uns. Ein paar Wolken sind heute Vormittag noch am Start, später kommt so ganz langsam die Sonne raus. Warm kann es heute noch werden, 27 Grad sind heute maximal drin, jetzt gerade haben wir es 22. Morgen knallt die Sonne dann aber richtig, 30 Grad schaffen wir da auf jeden Fall. Die Blitzer für euch in Gladbeck auf der Josefstraße, in Gelsenkirchen haben wir Blitzer auf der Grillostraße, in Mülheim auf der Geitlingstraße, in Oberhausen auf der Weseler Straße und Königstraße und in Wesel haben wir sehr viele. Hinter der Zitadelle rechts von der Rheinbrücke kommend Richtung Bahnhof wird geblitzt und auf dem Schepersweg. In Xanten-Marienbaum ist auch noch ein Blitzer bei Netto und wenn ihr auch noch was gesehen habt, ruft gerne an oder schickt eine WhatsApp.
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2: Gute Fahrt!
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Ella Henderson mit Lifeline um 10 nach 1. Die Musikredaktion hat auf jeden Fall richtig Bock auf das Wetter am Wochenende. Deswegen ballern die jetzt schon mal zur Vorfreude nur Sommerhits rein. Hier Pitbull, richtig geil. I Know You Want Me, können wir jetzt richtig fett mittanzen.

Leonie mit Don't Worry um 17 nach 1. Und Nico Santos, ihr Kollege, der hat gerade voll den Lauf. Der hat vor kurzem erst den Song Optimist rausgehauen. Ja, und jetzt folgt schon direkt die nächste Single. Why Don't You Stay heißt die. Und die geht nochmal in eine ganz andere Richtung. Optimist ist ja eher so ein bisschen ruhig, sanft, ne? Und Why Don't You Stay ist richtig fett. Sommer, Sonne, Sonnenschein. Nico Santos selbst beschreibt den Song als eine lange Sommernacht, die man nicht loslassen möchte. Also romantisch mit ein bisschen Tanzen. Auf Social Media gibt er sich übrigens auch die größte Mühe, den Song zu bewerben. Er hat ihn zum Beispiel schon mal in Berlin an einer Ampel bei der Siegessäule performt. In der Rotphase.

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1: Ja, das ist stressig, ne? Alles in Rotphase zu quetschen. Wir nehmen uns jetzt aber ganz, ganz viel Zeit für Nico Santos und seinen neuen Song. Das ist jetzt Why Don't You Stay? 18 nach 1, dann mach's jetzt.

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0: nach 13:30. Hier ist Sophie Gebauer mit dem Wetter bei uns. Die Sonne hat noch ein bisschen Pause und versteckt sich hinter den Wolken. Gegen Nachmittag traut die sich ein bisschen mehr raus. Maximal 27 Grad sind heute drin. Das braucht aber noch ein bisschen, bis wir die geschafft haben. Morgen geht es dann mit viel Sonnenschein weiter. 30 Grad sind morgen drin. Am Wochenende ist auch ziemlich viel Sonne drin. Die knallt sowohl am Samstag als auch am Sonntag wirklich den ganzen Tag durch. Bis zu 32 Grad sind drin. Wir haben ein paar Blitzer bei uns. In Gladbeck auf der Josefstraße, in Gelsenkirchen auf der Grillostraße, in Mülheim auf der Geitlingstraße. In Oberhausen werden Fotos gemacht auf der Weselerstraße und Königstraße. In Wesel auf der hinter der Zitadelle rechts von der Rheinbrücke kommend Richtung Bahnhof und auf dem Schepersweg. In Xanten-Marienbaum ist auch noch ein Blitzer bei Netto. Und einen Stau ab 10 Minuten haben wir auch noch. A3 Köln Richtung Oberhausen zwischen Duisburg-Wedau und Oberhausen-Lierich 20 Minuten und dann seid ihr hier durch. Wenn ihr auch noch was gesehen habt, dann ruft doch gerne an oder schickt eine WhatsApp.
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0: Gute Fahrt.
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0: Hallöchen.

Chumba Wamba mit Tap Thumping bei eurem Lieblingsradio. 20 vor 2 Hammersets. Und das sind jetzt Burner Boy und Shakira mit dem offiziellen WM-Song für dieses Jahr. Das ist Die Die.

0: Michael Patrick Kelly mit Roundabouts um 14:45 und wir sind ja dieses Jahr wieder unterwegs mit der Comedy Camp Tour, haben die Creme de la Creme der deutschen Comedy Szene im Schlepptau. Am 14. Oktober sind wir zum Beispiel in Duisburg. 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
3: Ab und zu überfordern mich Jugendliche, muss ich sagen. Ich habe mal so eine Gruppe gesehen von Jugendlichen, die standen da und einer hat dann gesagt, okay, ciao, ist aber da geblieben. Das hat mich überfordert. Ich habe mir gedacht, du hast dich doch verabschiedet, du kannst eigentlich jetzt gehen. So kann man als Erwachsener auch reden, aber dann wird man abgeholt, bin ich mir ganz sicher. Und dann hat es aber Klick gemacht, wenn Jungs und Mädchen, die jung sind, okay, ciao sagen, dann meinen die einfach entweder, ist mir zu krass, da bin ich raus. Coole Jacke, 300 Euro, okay, ciao, lass ich liegen, ohne mich. Und das ist der große Unterschied zur Erwachsenengeneration. Wenn erwachsene Menschen etwas krass finden, sagen sie nicht okay, ciao, die grüßen dann. Hallo? Es ist eine ganz andere Welt. Die sagen einfach Hallo. Ich freue mich schon demnächst, wenn sich Großvater und Enkel streiten. Hallo? Okay, ciao. Hallo?
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0: mit What a Feeling um 13:53. Ich bin Sophie Gebauer, raus für heute. Wir hören uns dann morgen Vormittag wieder. Ab 10, bis dahin, ciao.
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1: Mit Malte Albrecht, guten Tag. Mit Spannung blicken gleich zehntausende VW-Mitarbeiter nach Wolfsburg. Und der Großteil von ihnen wohl mit einem unguten Gefühl. Denn es geht um ihre Zukunft. In einer knappen halben Stunde kommt der Aufsichtsrat des Autobauers zusammen, um über die neuen Sparpläne zu beraten. Danny Hopper aus den Nachrichten. Fest steht schon, der Sparkurs wird deutlich verschärft. Das hatte Konzernchef Blume schon im Frühjahr angekündigt.
2: Ja, und zuletzt hatte ein Bericht des Manager-Magazins für große Unruhe gesorgt. Demnach könnten weltweit nämlich bis zu 100.000 Stellen wegfallen. Das wären doppelt so viele wie bisher geplant. 4 VW-Werken soll außerdem die Schließung drohen, und zwar in Hannover, Emden, Zwickau und Neckarsulm. Das ist natürlich für die

0: Beschäftigten ein Horrorszenario. Eigentlich hatte VW ja schon Ende 2024 einen scharfen Sparkurs angekündigt. Der reicht laut Blume aber nicht mehr aus, weil neue Zölle, Kriege, geopolitische Spannungen und eine immer größere Konkurrenz, zum Beispiel aus China, dazugekommen seien.
1: Die Gewerkschaft IG Metall läuft Sturm gegen die Sparpläne. Es gibt seit dem Morgen einen Aktionstag mit Protesten.
0: Genau, die finden an den Standorten von VW und der Konzerntöchter Porsche, Audi und MAN statt. In Wolfsburg zum Beispiel gibt es jetzt direkt vor Beginn der Aufsichtsratssitzung eine Kundgebung. Auch die Politik ist alarmiert. Das Land Niedersachsen ist der Großaktionär von VW und stellt sich klar gegen Werksschließungen. Und auch die Ostbeauftragte der Bundesregierung Kaiser hat die Konzernspitze vor einem Kahlschlag in Ostdeutschland gewarnt. Die Folgen einer Werksschließung in Zwickau wären fatal, sagt sie. Also die Sorgen sind überall sehr groß.
1: Danke, Danny. Und nun Nachrichten kurz und kompakt. Das EU-Parlament hat jetzt doch den Weg freigemacht für eine befristete Ausnahme von den europäischen Datenschutzregeln. Unternehmen wie WhatsApp, Microsoft und Google könnten damit schon bald wieder private Chats nach Hinweisen auf sexuellen Kindesmissbrauch durchsuchen. Das Parlament fordert aber noch Änderungen an dem Vorhaben. Hochwasser verursachen immer schwerere Schäden in Europa. Das zeigt eine Analyse des Kreditversicherers Allianz Trade. Demnach lag der wirtschaftliche Schaden seit 2020 im Schnitt bei etwa 400 Millionen Euro pro Hochwasser. Das ist viermal so viel wie in den beiden Jahrzehnten davor. Im NRW-Landtag geht es gleich um die Mobbingvorwürfe gegen Bauministerin Scharrenbach. In diesen Minuten kommt zum ersten Mal der parlamentarische Untersuchungsausschuss zusammen. Die SPD hatte den Ausschuss beantragt, nachdem Berichte über den Umgang der Ministerin mit Beschäftigten öffentlich wurden. Scharrenbach weist Mobbingvorwürfe zurück, räumt aber Fehler ein. Aus unserem Landtagsstudio José Nasiandi.
2: Mit großen Enthüllungen ist heute noch nicht zu rechnen. Bei der konstituierenden Sitzung stehen erstmal organisatorische Fragen auf dem Programm. Die Abgeordneten legen unter anderem die Arbeitsweise fest, beraten über Beweisanträge und entscheiden, welche Unterlagen angefordert und welche Zeugen später vernommen werden sollen. Inhaltlich geht es um den Verdacht, dass es im Bauministerium unter Ina Scharrenbach zu Mobbing und Machtmissbrauch gekommen sein könnte. Der Untersuchungsauftrag reicht aber noch weiter. Auch das Führungsverhalten von Innenminister Reul und die Rolle von Ministerpräsident Wüst sollen beleuchtet werden. Bis zur Landtagswahl im kommenden Frühjahr bleibt dem Ausschuss nur wenig Zeit, die Vorwürfe aufzuklären.
1: Und das waren die Nachrichten mit Malte Albrecht.
3: Ich danke dir. Kurz nach zwei jetzt Kevin Mossatz hier bei Radio Emscher Lippe mit dem Blick aufs Wetter. Überraschend kühl, überraschend grau ist es noch. 21 Grad im Tetraeder in Bottrop. Dazu ganz viele Wolken, aber die werden weniger im Laufe des Nachmittags. Spätestens heute Abend, so gegen 18, 19 Uhr, kommt dann doch nochmal gut was an Sonne durch. Dann wird es auch noch wärmer. Temperaturen dann heute Abend bei 25 Grad. Also da kommt nochmal was drauf. Morgen am Freitag sieht es dann deutlich besser aus. Insgesamt den ganzen Tag können wir uns da auf Sonne freuen. Also wirklich ab morgen früh geht das los. Und dazu 29 Grad. Und es geht rüber auf die Straßen. Ihr braucht länger auf der A3 Köln-Oberhausen zwischen Duisburg-Weder und Oberhausen-Lierich. 3 Kilometer, eine Viertelstunde plus. Dann hat Patrick Bescheid gegeben, dass ein Feuerwehreinsatz läuft in Mülheim unterhalb der Buggenbeck. Da kommt ihr gerade nicht Richtung Hingbergstraße, müsst vorher in die Oststraße abbiegen, eben weil da ein Feuerwehreinsatz läuft. Wir halten euch da auf dem Laufenden. Geblitzt wird noch in Mülheim auf der Geitlingsstraße, in Oberhausen auf der Weselerstraße. Und wenn ihr noch was sehen solltet, ruft gerne kostenlos durch oder schickt wie Patrick eine WhatsApp.
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3: Ich wünsche eine gute Fahrt.
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3: Schönen Donnerstagnachmittag euch.

0: Ein Stück Kohle. Ist ein schönes Geschenk, ne?
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0: Ja, es gibt heute ein Stück Kohle. Bundespräsident Frank-Walter Steinmeier übergibt heute feierlich das letzte Stück Steinkohle aus Bottrop ans Haus der Geschichte in Bonn. Es ist so ein tolles Geschenk, vielleicht auch unnützes Geschenk. Wir sprechen hier heute generell deshalb über unnütze Geschenke. Und da ist eine WhatsApp reingekommen von Christoph, der tatsächlich auch mal das schwarze Gold verschenkt hat.
2: Ich habe tatsächlich auch mal ein Stück Kohle verschenkt. Und zwar war das so ein kleiner Würfel, ja, ein kleiner Kohlewürfel. Und wir haben so einen Betriebsausflug gemacht. Wir waren bei so einer alten Zeche. Und dann haben wir am Ende von dieser Führung, durften wir dann so ein kleines Stück Kohle mitnehmen quasi, ne, so als Andenken. Und ich habe gedacht, ey, das schenkst du doch mal deinem Onkel. Ja? Weil mein Onkel früher hat das alles noch miterlebt, ne? Also mit dem ganzen Bergbau hier und so weiter, weißt du. Und da habe ich dem das geschenkt und der hat sich gefreut wie Bolle, sag ich dir.
0: Ja, also es gibt wirklich jemanden, der sich über ein Stück Kohle als Geschenk freut. Also wenn ihr mal nicht wisst, was Oma, Opa und Co. so gebrauchen können, jetzt wisst das.
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3: Hey Fonzie.

0: Die Miley Cyrus hier bei uns mit End of the World. Ich bin Kevin Mossatz.
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0: Kurz nach 2:30 ist es jetzt. Kevin Mostert hier für euch. Wir schauen aufs Wetter. Immer noch ziemlich bewölkt. Das soll zum Abend hin noch ein bisschen besser werden. Da soll dann nochmal die Sonne rauskommen. Und dann würde es auch wärmer werden, wenn die Sonne rauskommt. Heute Abend 25 Grad. Im Moment messen wir 21. Morgen dann auf jeden Fall den ganzen Tag wieder Sonne. Bei bis 29 Grad sind da 14 bis 15 Sonnenstunden drin. Es geht auf die Straßen, dauert länger auf der 3 Köln-Oberhausen. Zwischen Duisburg-Weda und Oberhausen-Lierich 3 Kilometer, Viertelstunde mehr. Die 40 Duisburg-Essen, zwischen Heißen und Essen-Holsterhausen 4 Kilometer, 10 Minuten plus. Die A59 Duisburg-Dienstlaken, zwischen Duisburg-Zentrum und Duisburg-Meiderich 2 Kilometer, ihr verliert 20 Minuten. Geblitzt wird in Mülheim in der Geitlingstraße und in Oberhausen auf der Weselerstraße. Wenn ihr noch was sehen solltet, Blitzer oder Staus, dann ruft uns gerne kostenlos an oder schickt einfach schnell eine WhatsApp rüber hier ins Studio. Die Nummer dazu ist die 0209 360 und 4x8.
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0: Hallöchen zusammen.

0: gleich 3:15 an diesem Donnerstagnachmittag. Ihr habt's mitgekriegt, leider Gottes, Bonnie Tyler ist gestorben mit 75 Jahren in einem Krankenhaus in Portugal, hat die Familie bestätigt. Gestern ist Bonnie Tyler da eben gestorben, nach einer Notoperation lag sie dort im künstlichen Koma. Jetzt ist eben traurige Gewissheit, Bonnie Tyler, die Rock-Ikone mit der rauchigen Stimme, ist nicht mehr unter uns. Ariana Lepoglavc aus der Musikredaktion über die Powerfrau der 80er Jahre.
1: Geboren als Gaynor Hopkins, ist in einem kleinen Ort in Wales aufgewachsen und hat schon früh ihre Leidenschaft für die Musik entdeckt. Schon mit 17 hat sie ihre erste Band Imagination gegründet und in lokalen Clubs und Bars gesungen. Ein Londoner Talentscout hat sie zufällig beim Vorbeigehen singen hören und hat sie unter dem Namen Bonnie Tyler unter Vertrag genommen. Ihre markante Stimme war schon früh etwas Besonderes. Ihre unverwechselbar raue Klangfarbe bekam sie aber erst nach einer Stimmband-OP.
2: Yeah, I had nodules on my vocal cords. And I had to have them scraped off. And you're supposed to be quiet. Can you imagine me being quiet?
1: Bonnie Tyler hatte Knötchen auf den Stimmbändern, die wegoperiert wurden. Eigentlich sollte sie ihre Stimme danach schonen, tat sie aber nicht. Und genau daraus ist am Ende ihr größtes Markenzeichen entstanden und ihr erster weltweiter Hit. It's a Heartache von 1977 war ihr erster Welthit. Der ganz große Durchbruch kam dann 1983 mit dem Album Faster Than the Speed of Night. Damit wurde Bonnie Tyler endgültig zur

0: blieb sie erfolgreich, hat später mit Dieter Bohlen zusammengearbeitet und feierte vor allem im deutschsprachigen Raum große Erfolge.
1: I'm always in Germany, it's like my second home, you know.
0: Bonnie Tyler hat die Musik ihr Leben lang geliebt und gelebt. Bis heute bleibt sie das Symbol für eine unverwechselbare Stimme, die blonde Löwenmähne und einer der ikonischsten Frauen der Musikgeschichte. Danke, Bonnie.
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3: Mit Malte Albrecht, schönen guten Tag. Es war die letzte Regierungserklärung vor der Sommerpause und die hat Bundeskanzler Merz dafür genutzt, um die Arbeit der schwarz-roten Koalition zu verteidigen und für den Reformkurs seiner Regierung zu werben. Die Mitte liefere, sagte Merz. Danny Hopper aus dem News-Team, die Regierungserklärung könnte man auch als klare Botschaft an die AfD verstehen.
4: Ja, definitiv. Natürlich kennt Merz die aktuellen Umfragen, da kommt Schwarz-Rot überhaupt nicht gut weg und auch die Union liegt ja inzwischen deutlich hinter der AfD. Da ging Merz drauf ein, radikale Kräfte, die vermeintlich einfache Lösungen anböten, gäbe es gerade in vielen Demokratien, auch in Deutschland. Aber die politische Mitte sei stark genug, diese Angriffe auf Freiheit und Stabilität zurückzuweisen. Mit dem Reformpaket sieht er seine Koalition auf Kurs. Er sprach nochmal von Steuerentlastungen, flexibleren Arbeitsverträgen, einer Neuordnung der Altersvorsorge und einem massiven Bürokratieabbau. Die Opposition zeigte sich davon naturgemäß nicht beeindruckt. Es gab viel Gegenwind und deutliche Kritik. Die Grünen warfen der Koalition eine handwerklich grottenschlechte Politik vor mit negativen Folgen für viele Menschen in Deutschland. Die Linke sagte, die Regierung baue soziale Rechte ab. Sie kritisierte unter anderem die Attestpflicht ab dem ersten Krankheitstag oder den Plan für länger mögliche Jobbefristungen. Das seien Tiefschläge. In dieselbe Kerbe schlug auch die AfD. Sie sagte, Merz' Reformpolitik sei gescheitert und auf sein Wort könne sich niemand verlassen. Denny.

0: Dankeschön. Und jetzt weitere Nachrichten und da bleiben wir erst noch im Bundestag. Familien sollen das Kindergeld künftig automatisch bekommen. Der Bundestag hat ein Gesetz beschlossen, nachdem die Leistungen ab Januar nächsten Jahres ohne Antrag ausgezahlt wird. Die Neuregelung betrifft zuerst nur Geburten ab dem zweiten Kind, später soll das Ganze auch bei Erstgeborenen gelten. Die Deutsche Bahn streicht ab Samstag einzelne ICE-Halte in NRW. Betroffen sind Düsseldorf, Duisburg, Essen, Bochum und Hamm. Nach Angaben der Bahn soll das Schienennetz dadurch entlastet und der Zugverkehr zuverlässiger werden. Fernzüge selbst werden aber nicht gestrichen. In NRW sind die Behörden am Morgen in 11 Städten gegen sogenannte Schrottimmobilien und Sozialbetrug vorgegangen. Laut dem Bauministerium wurden mehr als 250 Wohnungen kontrolliert, unter anderem in Dortmund, Gelsenkirchen und Krefeld. Damit soll der Druck auf die Eigentümer erhöht werden. Ein Streaming-Abo nur für ein wichtiges Sportevent abschließen, es dann angucken und direkt danach das Abo widerrufen. Das ist rechtens, hat der Europäische Gerichtshof entschieden. Demnach dürfen Anbieter wie Sky das 14-tägige Widerrufsrecht nicht einfach streichen. Das gehe nach EU-Regeln nur bei digitalen Inhalten. Ein Streaming-Abo sei aber eine digitale Dienstleistung, vor allem dann, wenn Inhalte oder Empfehlungen an das Nutzungsverhalten der Kunden angepasst werden, heißt es. Ganz kostenlos ist der Widerruf laut Gericht aber nicht. Für die genutzte Zeit müssen Kunden anteilig zahlen. Geklagt hatte ein Verbraucherverein aus Österreich. Das Urteil könnte aber auch Folgen für Streaming-Anbieter in Deutschland haben. Experten gehen davon aus, dass viele ihre Geschäftsbedingungen ändern werden. Und das waren die Nachrichten mit Malte Albrecht.
1: Dankeschön, Malte. Kurz nach drei ist es jetzt. Kevin Mossertz hier für euch mit dem Blick aufs Wetter. Heute Nachmittag sehr viele Wolken bei 21 Grad. Es soll aber zum Abend ein bisschen schöner werden. Da kommt nämlich mehr Sonne durch und Temperaturen gehen hoch auf dann 25 Grad. Richtig gut sieht es dann am Wochenende aus. Da kriegen wir wieder so um die 30 Grad bei uns und auch wirklich Samstag, Sonntag, jeden Tag volle Lotte Sonne. Das wird richtig schön sommerlich. Wir schauen auf die Straßen. Ihr braucht gerade länger auf der 3 Köln-Oberhausen zwischen Kreuz Breitscheid und Oberhausen-Lierig. 4 Kilometer, Viertelstunde plus. Die 40 Duisburg-Essen zwischen Winkhausen und Dreieck-Essen-Ost. 6 Kilometer, 15 Minuten drauf. Die 57 Köln-Nimwegen zwischen Kreuz Meerbusch und Mörs-Hülsdong. 9 Kilometer, 20 Minuten. Und dann noch die A59 Duisburg-Dietzlaken zwischen Duisburg-Hochfeld und Meiderich. 4 Kilometer, eine halbe Stunde Zeitverlust. Geblitzt wird in Gelsenkirchen, in der Willy-Brandt-Allee und in der Eckhofstraße, in Mülheim auf der Geitlingstraße und in Oberhausen auf der Weselerstraße. Und wenn euch noch was auffällt, sagt gerne Bescheid. Könnt ihr jederzeit kostenlos durchrufen oder eine WhatsApp schicken.
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1: Gute Fahrt.
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1: Und jetzt mit Nico Santos.

0: Nico Santos mit Number One. Und auf den nächsten Song freue ich mich schon den ganzen Tag. Ha, natürlich, aus König der Löwen. Elton John, lang nicht gehört. Mit Can You Feel the Love Tonight? Also ein bisschen Karaoke jetzt angesagt. Ganz viel Spaß beim Mitsingen.
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0: mit Superior hier bei uns um 20 nach 3. Fehlt nur noch die Sonne. Aber die soll ja noch rauskommen im Laufe des Nachmittags. Wir drücken uns allen mal die Daumen, dass wir mal endlich wieder einen schönen Feierabend haben können. Hier ist Kevin Mostert. Hallöchen.
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0: Es ist 3:30.
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0: Mit Max Berger. Schönen guten Tag. Im Rechtsstreit um den Sparkasseneinbruch in Gelsenkirchen-Buer wird ein Sachverständiger beauftragt. Das hat das Landgericht Essen heute bekannt gegeben. Im ersten Verfahren soll ein unabhängiger Sachverständiger prüfen, ob der Tresorraum zum Zeitpunkt des Einbruchs ausreichend gesichert war. Die Kosten dafür muss zunächst die klagende Partei vorstrecken, da sie die mangelnde Sicherung beweisen muss. Das zweite Verfahren wird vorerst auf Eis gelegt. Auf das Ergebnis des Gutachtens könnte dann

0: im zweiten und auch in zukünftigen Verfahren zurückgegriffen werden. In Gelsenkirchen entscheidet der Stadtrat in diesen Minuten über die Abwahl des zweiten Bürgermeisters Norbert Emmerich von der AfD. Hintergrund ist ein umstrittenes Video. Darin hatte eine AfD-Politikerin Migranten aufgefordert, die Straße zu putzen. Emmerich war an der Aktion beteiligt. Das Video hatte bundesweit Schlagzeilen gemacht. SPD, CDU, Grüne und FDP haben den Abwahlantrag gestellt. Für eine Mehrheit brauchen sie aber auch Stimmen von kleineren Parteien im Rat. Mindestens 45 der 66 Ratsmitglieder müssen zustimmen. Das ist das Wichtigste aktuell. 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
1: Jetzt kurz nach 3:30, Kevin Mossert hier für euch. Wir schauen aufs Wetter, die Wolken werden endlich weniger, die Sonne kommt immer mehr raus. Es wird zum Feierabend noch schöner, also später wirklich blauer Himmel. Temperaturen gehen auch noch hoch, 23 Grad im Moment bis 25 Grad sind dann heute noch drin. Morgen bei 29 Grad wirklich den ganzen Tag Sonne und am Wochenende geht es dann mit Temperaturen bei so um die 30 Grad weiter. Es staut sich auf der A3 Köln-Oberhausen zwischen Kreuz Breitscheid und Oberhausen-Lierich 8 Kilometer 25 Minuten plus. Stau auf der 40 Essen-Duisburg zwischen Essen-Zentrum und Winkhausen 4 Kilometer 10 Minuten drauf. Und die 59 Duisburg-Dienstlaken zwischen Duisburg-Hochfeld und Meiderich 4 Kilometer aktuell 45 Minuten Zeitverlust. Wenn ihr noch was sehen solltet, Blitzer oder Staus, dann ruft uns gerne kostenlos an oder schickt einfach schnell eine WhatsApp rüber hier ins Studio. Die Nummer dazu ist die 0209 360 und 4x8.
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1: Schönen Nachmittag.

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0: schönen Donnerstag.
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0: Die nächsten Tage gibt es wieder ganz viel Sonne für uns. Es wird richtig schön warm. Da halten wir uns natürlich am liebsten draußen auf, gehen vielleicht mit den Kiddies auf den Wasserspielplatz. Und was braucht es da unbedingt? Richtig Sonnenschutz. Und die Stiftung Warentest hat jetzt Kindersonnenschutzmittel getestet und die Ergebnisse teils sehr erschreckend. Pumpsprays, Lotionen, Cremes, alles für die Kids wurde untersucht. Anna Götzenich aus dem Nachmittagsteam, du hast die Details für uns.
2: Gleich 5 von den getesteten 23 Sonnenschutzmitteln haben den Test nämlich nicht bestanden.
0: Krass.
2: Alle 5 aufgrund von ungenügendem UV-Schutz. Darunter waren sogar die teuersten im Test. Also gilt hier nicht immer gut, wenn es teuer ist.
0: Also es lohnt sich, genauer hinzuschauen. Welche Sonnenschutzmittel haben gut abgeschnitten?
2: Es ist ein bisschen schwierig, denn erstmal hat wirklich keine einzige Sonnencreme die Note sehr gut bekommen. Aber die beiden Testsieger von Cien, Sun Kids Sonnenspray von Lidl für 2,60 Euro ungefähr pro 100 Milliliter und das Sonnenspray für Kinder Sensitiv von Tabaluga, da zahlt ihr ungefähr 2,50 pro 100 Milliliter, die könnt ihr guten Gewissens benutzen und die sind auch gar nicht mal so teuer.
0: Also das Günstige reicht schon, Lidl Sonnencreme, Tabaluga Sonnencreme, da könnt ihr euch auf jeden Fall drauf verlassen. Getestet wurde von Stiftung Warentest übrigens die Schutzwirkung, also wie gut lassen sich die Mittel auftragen, wie ziehen sie ein und wie lange halten sie eben auch.
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1: Mit Malte Albrecht, guten Tag. Junge Eltern kennen das, das Kind ist gerade auf die Welt gekommen. Man selbst ist völlig übermüdet und überwältigt von der neuen Situation. Trotzdem stehen direkt viele bürokratische und organisatorische Dinge an, um die man sich kümmern muss und für die man eigentlich gar keinen Kopf hat. Zumindest eine Sache fällt in Zukunft weg. Das Kindergeld kommt in Zukunft von alleine. Das hat der Bundestag vorhin beschlossen. Danny Hopper aus dem News-Team. Das heißt, nach der Geburt muss kein Antrag mehr gestellt werden.
2: Genau, damit will man junge Familien in den ersten Wochen nach der Geburt entlasten. Bisher ist es ja so, du meldest das Kind beim Standesamt an, zum Teil übernehmen das auch die Krankenhäuser. Dann bekommt das Kind eine Steuer-ID und die braucht man dann für den Antrag auf Kindergeld bei den Familienkassen. Ist viel hin und her, in Zukunft sollen die Ämter und Kassen das selbst regeln. Das jetzt beschlossene Gesetz soll im nächsten Jahr im Januar in Kraft treten, allerdings in zwei Schritten. Zunächst einmal gilt die neue Regelung bei Geburten ab dem zweiten Kind, denn die Familienkasse hat dann ja schon viele Daten durch das erstgeborene Kind und kann die weiter verwenden. Später im Jahr soll das Ganze dann auch beim ersten Kind so laufen.
1: Und die Koalition hat noch was beschlossen, das ältere Kinder betrifft, nämlich die studieren. Das BAföG wird erhöht.
2: Ja, allerdings kommt die BAföG-Erhöhung später als geplant, nämlich nicht schon zu diesem Wintersemester, sondern erst zum Sommersemester 2027. Dann steigt die Wohnkostenpauschale für Studierende, die nicht mehr bei ihren Eltern wohnen, von 380 Euro auf 440. Der sogenannte BAföG-Grundbedarf, aktuell sind das 475 Euro im Monat, soll in zwei Schritten auf Grundsicherungsniveau steigen. Zum Sommersemester 2029 sollen es dann 563 Euro sein. Zuletzt hatte die Koalition ja noch übers BAföG gestritten. Die Union hatte auf leere Kassen verwiesen. Die SPD zeigt sich deshalb jetzt erleichtert. Sie sagt, für Studierende bedeutet die Reform mehr Geld und mehr Verlässlichkeit.
1: Danke, Danny. Und jetzt weitere Themen im Überblick. Der Bundestag kann morgen wie geplant über die Reform der gesetzlichen Krankenkassen und das neue Heizungsgesetz abstimmen. Das hat das Bundesverfassungsgericht entschieden.

0: entschieden. Die Richter wiesen Eilanträge der Grünen und Linken ab, die die Beratungszeit für beide Gesetzesentwürfe für zu kurz hielten. Bei Volkswagen berät der Aufsichtsrat des Autobauers über die Sparpläne des Vorstands. Begleitet wird die Sitzung von Protesten der Beschäftigten. Sie befürchten einen massiven Stellenabbau und die Schließung ganzer Werke. Viele junge Menschen verlieren offenbar die Lust am Lesen. Und das bekommt jetzt auch der Buchmarkt deutlich zu spüren. Die Branche meldet, dass der Umsatz im vergangenen Jahr um 2,7% gesunken ist auf rund 9,6 Milliarden Euro. Und auch im ersten Halbjahr dieses Jahres setzt sich der Abwärtstrend fort. Besonders auffällig bei den 10- bis 15-Jährigen ist die Zahl der Buchkäufer um fast ein Drittel zurückgegangen. Der Buchhandel macht dafür jahrzehntelange Versäumnisse in der Bildungspolitik verantwortlich und spricht von einem Weckruf für die Politik. Immerhin, Hörbücher legen weiter zu und auch Romane für junge Erwachsene verkaufen sich besser. Und das waren die Nachrichten mit Malte Albrecht.
1: Dankeschön, Malte. Kurz nach vier haben wir es jetzt. Hier ist Kevin Mostert für euch mit dem Blick aufs Wetter. Und das sieht gut aus. Die Wolken haben sich endlich verzogen. Der blaue Himmel kommt raus. Sonne ist am Start. Dazu 23 Grad schon. 25 sind noch drin. Es wird im Laufe des Abends nämlich tatsächlich nochmal ein bisschen wärmer. Morgen dann 29 Grad und da dann den ganzen Tag Sonne. Richtig gut sieht es dann am Wochenende aus. Da kriegen wir wieder so um die 30 Grad bei uns und auch wirklich Samstag, Sonntag, jeden Tag volle Lotte Sonne. Das wird richtig schön sommerlich. Und es geht rüber auf die Straßen. Hier die Staus ab 10 Minuten Zeitverlust für euch. A3 Köln-Oberhausen zwischen Kreuz Breitscheid und Oberhausen-Lierich 8 Kilometer, halbe Stunde mehr. Die A40 Duisburg-Essen zwischen Duisburg-Häfen und Kreuz Kaiserberg 2 Kilometer plus 10 Minuten. Dann die 40 Essen-Duisburg zwischen Mülheim-Stierum und Kreuz Duisburg 4 Kilometer, halbe Stunde drauf. Und noch die A52 Düsseldorf-Essen zwischen Tiefenbroich und Essen-Kettwig hier 4 Kilometer Stau. Ihr braucht 15 Minuten länger. Geblitzt wird in Gelsenkirchen in der Eckhofstraße und auf der Willy-Brandt-Allee in Richtung Herne. In Mülheim auf der Geitlingstraße und in Oberhausen auf der Weselerstraße. Wenn da noch was fehlt, sagt gerne Bescheid. Schickt gerne eine WhatsApp rüber.
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1: Gute Fahrt.
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1: Ich wünsche euch einen schönen Feierabend.

0: Ja, wir merken, bei dieser WM ist alles anders.
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0: Ja, es gibt mehr Mannschaften, mehr Spiele und alles muss höher, krasser, besser sein. Deshalb gibt es auch in diesem Jahr zum ersten Mal eine Halbzeitshow. Anna Götzenich aus dem Nachmittagsteam. Lange wurde ja diskutiert, ob für die Show die Halbzeit verlängert wird auf 30 Minuten, aber passiert nicht.
2: Nee, die Halbzeitpause bleibt bei 15 Minuten. Die Show selbst sogar soll nur rund 11 Minuten dauern. Ich glaube, es wird auch ein bisschen schwierig, weil Madonna, Shakira, BTS und Justin Bieber treten ja auf. Es ist schon echt viel. Und das soll die Halbzeitshow ja aber auch generell werden. Auch um mehr Nicht-Fußballfans zu begeistern eben. Wir kennen das vom Super Bowl. Da funktioniert das ja auch hervorragend. Das ist ja mal ein Riesenthema auch auf Social Media. Ganz viele schauen sich das ja auch nur wegen der Show an. Und bei der WM wird es ähnlich, hofft die FIFA zumindest.
0: Ich bin sehr gespannt. Bis wir die Halbzeitshow sehen, dauert es dann natürlich noch ein paar Tage. Heute geht es ja erstmal los mit den Viertelfinalspielen. Heute Frankreich gegen Marokko. Spannendes Spiel, sportlich, spannend, aber auch gesellschaftlich.
2: Definitiv. Wir treffen ja zwei Länder aufeinander, die eben eine enge gemeinsame Geschichte haben. In Frankreich leben schätzungsweise rund 2 Millionen Menschen mit marokkanischen Wurzeln. Aber auch in den Mannschaften gibt es zahlreiche Verbindungen. 5 Spieler marokkanischen Kader, die sind in Frankreich geboren. Da gibt es schon viele Reibereien. Und beim WM-Halbfinale 2022 zwischen den beiden Nationen, da waren in Frankreich 10.000 Polizisten im Einsatz. Ja, und heute wird ähnlich groß aufgefahren.
0: Ja, toll, toll, toll, dass das friedlich bleibt. In den USA auf jeden Fall extra Public Viewing Events für die Fans beider Mannschaften, die das Spiel zusammen gucken wollen. Wir sind sehr gespannt, was passiert. Frankreich gegen Marokko, erstes Viertelfinale heute.
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0: Alan Walker mit Faded. Ich bin Kevin Mossatz, wünsche euch einen schönen Feierabend. Genießt die Sonne da draußen.
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0: Es ist 4:30.
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0: Mit Max Berger, schönen guten Tag. In Gelsenkirchen hat der Stadtrat heute Nachmittag den zweiten Bürgermeister Norbert Emmerich von der AfD abgewählt. 47 Personen haben für und 18 gegen die Abwahl gestimmt. Enthaltungen gab es keine. Der Hintergrund war ein umstrittenes Video. Darin hatte eine AfD-Politikerin Migranten aufgefordert, die Straße zu putzen. Emmerich war an der Aktion beteiligt. Das Video hatte bundesweit Schlagzeilen gemacht. SPD, CDU, Grüne und FDP haben den Abwahlantrag gestellt. Der Willy-Brandt-Platz in Gladbeck hat sich seit 16 Uhr in einen großen Stadtstrand verwandelt. Für das Festival Gladbeck Karibisch wurden laut Veranstalter rund 60 Tonnen Sand aufgeschüttet. Bis Sonntag gibt es vor dem Rathaus Cocktails, Liegestühle und jeden Abend Live-Musik. Das Festival feiert in diesem Jahr sein 10. Jubiläum. Am Samstag steht ein Beachvolleyball-Turnier auf dem Programm. Der Sonntag ist als Familientag geplant, unter anderem mit einer Schatzsuche für Kinder. Der Eintritt zu Gladbeck Karibisch ist an allen Tagen frei. Das ist das Wichtigste aktuell. 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
2: Kurz nach 4:30 jetzt. Kevin Mostert hier mit dem Blick aufs Wetter. Das sieht endlich gut aus. Die dicke Wolkenfront ist weg. Die Sonne ist da. Dazu 24 Grad mittlerweile. 25 sind im Laufe des Nachmittags tatsächlich auch noch drin. Morgen dann nochmal wärmer. 29 Grad. Und dazu morgen wirklich den ganzen Tag Sonne pur. Es geht auf die Straßen, hier die Staus ab 10 Minuten Zeitverlust für euch. Die A3 zuerst, Köln-Oberhausen, zwischen Kreuz Breitscheid und Oberhausen-Lierich, 7 Kilometer, 30 Minuten mehr. Die A3 Arnheim-Köln, zwischen Dienstlaken-Süd und Kreuz Oberhausen-West, 4 Kilometer, 10 Minuten plus. Die 40 Duisburg-Essen, zwischen Duisburg-Häfen und Kreuz Kaiserberg, 2 Kilometer plus 10 Minuten. Die A40 Essen-Duisburg, zwischen Essen-Zentrum und Winkhausen, 4 Kilometer, Viertelstunde plus. Nochmal die 40 Essen-Duisburg, zwischen Stierum und Kreuz Duisburg, 4 Kilometer, 25 Minuten. Und die A52 Düsseldorf-Essen zwischen Essen-Süd und Dreieck-Essen-Ost, 2 Kilometer, da kommt 10 Minuten drauf. Wenn ihr noch was sehen solltet, Blitzer oder Staus, dann ruft uns gerne kostenlos an oder schickt einfach schnell eine WhatsApp rüber hier ins Studio. Die Nummer dazu ist die 0209 360 und 4x8.
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2: Kommt gut in eure

0: Gleich Viertel vor fünf an diesem Donnerstagnachmittag, der sich von seiner besten Seite zeigt. 24 Grad, strahlenblauer Himmel. Das geht ja die nächsten Tage so schön sommerlich weiter bei uns. Und deshalb stellen wir euch jeden Tag hier einen anderen Badesee vor.
1: Also wenn man reinkommt, dann ist hier direkt eine riesengroße Liegewiese, auf der man sich sonnen kann und entspannen kann. Direkt mit Blick auf den Ternschauer See. Wirklich super schön und echt einfach auch richtig ruhig. Also total entspannt. Also im See sind gerade ganz viele Kinder, die zum Beispiel auf dem Wasserkletterpark klettern. Dann gibt es auch ein Sprungbrett direkt ins Wasser, wo man reinspringen kann. Also hier gibt es auf jeden Fall eine Menge Angebote für die Kids.
2: Wir waren klettern und sind dann gleich gerade noch mal gesprungen.
1: Und wie ist es?
2: Cool. Ich fand's auch cool. Also da auf dem Parcours, da kann man so springen und klettern und so.
1: So, für mich geht's jetzt auch direkt mal ins Wasser. Mal schauen, wie warm das ist. Auf jeden Fall glasklares Wasser. Man hat einen super schönen Sand als Einstieg. Also hier liegen keine Steine auf dem Boden. Man kann auch bis zum Boden runter gucken. Da hinten, da sehe ich sogar ein paar Fische hier rumschwimmen. Nach der Abkühlung, würde ich sagen, gibt es erstmal eine Stärkung für mich. Ich habe nämlich ein bisschen Hunger. Ich probiere jetzt die NRW-Fritten aus. Das sind Knoblauchpommes mit Sour Cream, Guacamole und Tomaten, passend in den Farben von NRW. Also knusprig sind sie auf jeden Fall. Jetzt probiere ich es noch mit Guacamole und Sour Cream. Richtig lecker, weil es auch richtig frisch ist und dann auch noch mit direktem Seeblick. Also da kann man sich es schmecken lassen. Wirklich ein traumhafter Tag, den man hier verbringen kann am Ternschauer See. Super tolles Wasser, ganz viele Möglichkeiten für Groß und Klein Spaß zu haben, sich aber auch zu entspannen. Also einfach toll.
0: Der Ternschauer See in Selm. Kollegin Kim Klages ist begeistert auch von diesem Wasserkletterpark, wo ihr dann ins Wasser fallt, wenn ihr runterfallt. Ist ziemlich cool. Und da könnt ihr auch campen. Also vielleicht was fürs Wochenende. Da wird es ja richtig schön. Noch mehr Badeseen. Gibt's auf unserer Homepage.
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0: Da ganz viele Tipps fürs heiße Wochenende.

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0: Northside, Pedro Capó, Georgie Noriega, Rec 808, Shadow Towers, Puerto Rico.
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3: Mit Malte Albrecht. Guten Tag. Frischgebackene Eltern sollen direkt nach der Geburt des Kindes entlastet werden, zumindest organisatorisch. Denn das Kindergeld soll in Zukunft ohne Antrag ausgezahlt werden. Das hat der Bundestag entschieden. Die neue Regelung soll ab Januar nächsten Jahres greifen. Danny Hoppe hat mehr zum Thema.
4: Normalerweise wartet direkt nach der Geburt auf die Eltern eine Menge Papierkram. Das Kind muss beim Standesamt angemeldet werden, um eine Steuer-ID zu bekommen. Und die braucht man für den Antrag auf Kindergeld bei den Familienkassen. In Zukunft sollen die Ämter und Kassen das selbst regeln, um die Eltern zu entlasten. Es ist heute ein langer Tag im Bundestag. Am späten Abend geht es dort auch noch um E-Scooter. Opfer von Unfällen mit E-Rollern sollen in Zukunft leichter Schadenersatz bekommen, indem für die Vermieter der Roller eine Haftung eingeführt wird. Denn bisher haftet nur der Fahrer. Das will Bundesjustizministerin Hubig ändern. Hintergrund ist, dass es immer mehr Unfälle mit E-Scootern gibt. 2021 waren es rund 4.000, im Jahr 2024 schon fast doppelt so viele.
3: Und was sonst noch wichtig ist, gibt es jetzt in unseren Kurznachrichten. Vor dem Beginn der VW-Aufsichtsratssitzung haben Beschäftigte in Wolfsburg lautstark demonstriert. Sie protestierten gegen mögliche Sparmaßnahmen. Laut Manager-Magazin will Volkswagen weltweit bis zu 100.000 Stellen streichen, doppelt so viele wie bisher geplant. 4 VW-Werken in Deutschland droht demnach die Schließung. Die Zivilprozesse um den Millioneneinbruch in die Sparkasse Gelsenkirchen werden vorerst unterbrochen. Ein Gutachten soll klären, ob die Schließfächer den branchenüblichen Sicherheitsstandards entsprachen, sagte der Vorsitzende Richter am Landgericht Essen. Erst danach sollen die Klagen von betroffenen Kunden weiter verhandelt werden. Im Kampf gegen Kinderpornografie sollen Unternehmen wie WhatsApp, Microsoft oder Google schon bald wieder private Chats nach Hinweisen auf sexuellen Missbrauch durchsuchen dürfen. Das EU-Parlament hat eine Ausnahme von den strengen europäischen Datenschutzregeln beschlossen. Nun müssen die Mitgliedstaaten entscheiden. Die Mini-Pause bei der Fußball-WM ist vorbei. Heute Abend steht das erste Viertelfinale an. Titelverteidiger Frankreich trifft auf Marokko. Es ist ein besonderes Spiel, denn in Frankreich leben auch lange nach der Kolonialzeit noch viele Marokkaner. Viele Nationalspieler sind in Frankreich aufgewachsen. Aus unserem WM-Studio berichtet Ralf Bosse.
5: Frankreich geht als Favorit in die Partie mit Stars wie Kylian Mbappé und einer Mannschaft, die in den vergangenen Jahren konstant um Titel gespielt hat. Doch Marokko hat bereits bewiesen, dass es die Großen ärgern kann. Die Mannschaft überzeugt mit einer starken Defensive, großer Leidenschaft und einer enormen Geschlossenheit. Für viele marokkanische Fans ist dieses Viertelfinale ein historischer Moment. Das

0: Dazu kommt die besondere Verbindung zwischen beiden Ländern mit gemeinsamen Wurzeln und vielen Spielern, die in Frankreich aufgewachsen sind. Sportlich verspricht das Duell also Spannung und emotional wird es ohnehin. Anstoß ist um 22 Uhr in Foxborough.
1: Und das waren die Nachrichten mit Malte Albrecht.
2: Dankeschön, Malte. Kurz nach 5 haben wir es jetzt. Kevin Mossert hier für euch mit dem Blick aufs Wetter. Wie versprochen, sind die Wolken weg. Die Sonne ist da, ganz viel blauer Himmel, dazu 25 Grad im Moment. Und morgen geht's genauso schön weiter. Morgen 29 Grad sogar und morgen dann so um die 15 bis 16 Stunden Sonne. Richtig gut sieht es dann am Wochenende aus. Da kriegen wir wieder so um die 30 Grad bei uns und auch wirklich Samstag, Sonntag, jeden Tag volle Lotte Sonne. Das wird richtig schön sommerlich. Rüber geht's auf die Straßen. Ihr braucht länger auf der A3 Köln-Oberhausen zwischen Kreuz Breitscheid und Oberhausen-Lierich. 5 Kilometer, 25 Minuten mehr. Die A40 Duisburg-Essen zwischen Duisburg-Häfen und Kreuz Kaiserberg 2 Kilometer, 10 Minuten plus. Es geht auf die 40 Essen-Duisburg zwischen Mülheim und Kreuz Duisburg 3 Kilometer, 20 Minuten mehr. Die A42 Kamp-Lindfort-Dortmund zwischen Gelsenkirchen-Bismarck und Kreuz Herne 4 Kilometer. Hier verliert ihr eine Viertelstunde. Außerdem wird geblitzt in Mülheim auf der Geitlingstraße, in Oberhausen auf der Weseler Straße. Und wenn ihr noch was sehen solltet, gebt gerne Bescheid, könnt ihr gerne kostenlos durchrufen.
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2: Kommt gut nach Hause.
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2: Jetzt für euch Musik von Pink.

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0: schönen Donnerstag.
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0: Die nächsten Tage gibt es wieder ganz viel Sonne für uns. Es wird richtig schön warm. Da halten wir uns natürlich am liebsten draußen auf, gehen vielleicht mit den Kiddies auf den Wasserspielplatz. Und was braucht es da unbedingt? Richtig Sonnenschutz. Und die Stiftung Warentest hat jetzt Kindersonnenschutzmittel getestet und die Ergebnisse teils sehr erschreckend. Pumpsprays, Lotionen, Cremes, alles für die Kids wurde untersucht. Anna Götzenich aus dem Nachmittagsteam. Du hast die Details für uns.
2: Gleich 5 von den getesteten 23 Sonnenschutzmitteln haben den Test nämlich nicht bestanden.
0: Krass.
2: Alle 5 aufgrund von ungenügendem UV-Schutz. Darunter waren sogar die teuersten im Test. Also gilt hier nicht immer gut, wenn es teuer ist.
0: Also es lohnt sich, genauer hinzuschauen, welche Sonnenschutzmittel haben gut abgeschnitten?
2: Es ist ein bisschen schwierig, denn erstmal hat wirklich keine einzige Sonnencreme die Note sehr gut bekommen. Aber die beiden Testsieger von Cien, Sunkids Sonnenspray von Lidl für 2,60 Euro ungefähr pro 100 Milliliter und das Sonnenspray für Kinder Sensitiv von Tabaluga, da zahlt ihr ungefähr 2,50 pro 100 Milliliter, die könnt ihr guten Gewissens benutzen und die sind auch gar nicht mal so teuer.
0: Also das Günstige reicht schon, Lidl Sonnencreme, Tabaluga Sonnencreme, da könnt ihr euch auf jeden Fall drauf verlassen. Getestet wurde von Stiftung Warentest übrigens die Schutzwirkung, also wie gut lassen sich die Mittel auftragen, wie ziehen sie ein und wie lange halten sie eben auch.
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0: wenn ihr jetzt nicht entspannt in den Feierabend starten könnt, weiß ich auch nicht. Neue Musik von Olivia Dean hier bei uns.
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0: Kevin Moss heißt mein Name.
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0: Es ist 5:30.
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0: Mit Max Berger. Schönen guten Tag. Gelsenkirchen hat einen neuen zweiten Bürgermeister. Der Stadtrat hat heute Nachmittag mehrheitlich für Werner Wöll von der CDU gestimmt. Zuvor wurde der jetzt ehemalige zweite Bürgermeister Norbert Emmerich von der AfD mehrheitlich abgewählt. 47 Personen haben für und 18 gegen die Abwahl gestimmt. Enthaltungen gab es keine. Der Hintergrund war ein umstrittenes Video. Darin hatte eine AfD-Politikerin Migranten aufgefordert, die Straße zu putzen. Emmerich war an der Aktion beteiligt. Das Video hatte bundesweit für Schlagzeilen gesorgt. Im Rechtsstreit um den Sparkasseneinbruch in Gelsenkirchen-Buer wird ein Sachverständiger beauftragt. Das hat das Landgericht Essen heute bekannt gegeben. Im ersten Verfahren soll ein unabhängiger Sachverständiger prüfen, ob die Sparkasse zum Zeitpunkt des Einbruchs ausreichend gesichert war. Die Kosten dafür muss zunächst die klagende Partei vorstrecken. Sie muss nämlich die mangelhafte Sicherung beweisen. Das zweite Verfahren wird vorerst auf Eis gelegt. Auf das Ergebnis des Gutachtens könnte dann im zweiten und auch in zukünftigen Verfahren zurückgegriffen werden. Das ist das Wichtigste aktuell. 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
2: Kurz nach 5:30 jetzt. Kevin Mossert hier für euch. Wir schauen aufs Wetter. Wie versprochen, ganz viel Sonne zum Feierabend. Die bleibt auch den Rest des Abends da. Temperaturen sind auch hochgegangen. 25 Grad im Moment. Morgen dann noch wärmer. Morgen sind es tatsächlich dann 29 Grad. Und dazu morgen noch mehr Sonne. Also so viel Wolken, wie wir das heute Vormittag hatten, das haben wir nicht.

0: Wir starten direkt rein mit Sonne in den Freitagmorgen. Rüber geht's auf die Straßen. Hier die Staus ab 10 Minuten Zeitverlust für euch. Geht los auf der A3 Köln-Oberhausen. Zwischen Kreuz Breitscheid und Oberhausen-Lierich 5 Kilometer, 20 Minuten extra. Die 40 Duisburg-Essen zwischen der Heimaterde und Dreieck Essen-Ost 6 Kilometer, dauert 20 Minuten länger. Dann die Gegenrichtung. Die 40 Essen-Duisburg zwischen Mühlheim und Kreuz Duisburg 2 Kilometer. Ihr verliert 20 Minuten. Und zu guter Letzt die A52 Düsseldorf-Essen zwischen Essen-Süd und Dreieck Essen-Ost 2 Kilometer, 10 Minuten Zeitverlust. Geblitzt wird in Oberhausen auf der Weseler Straße und in Mülheim auf der Geitlingstraße. Wenn ihr noch was sehen solltet, Blitzer oder Staus, dann ruft uns gerne kostenlos an oder schickt einfach schnell eine WhatsApp rüber hier ins Studio. Die Nummer dazu ist die 0209 360 und 4x8.
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0: Schönen Feierabend euch.

0: Neue Musik von Michael Patrick Kelly und Gentleman Wildfire hier bei uns. Und gleich 20 vor 6. Und wir merken es heute Nachmittag schon, ne? Straßen sind ein bisschen was voller. Und es wird ja noch schlimmer. Bald sind Ferien. Allein heute Berlin, Brandenburg, Hamburg, da die Ecke. Alles rappelvoll, weil da eben Ferien beginnen. Und nächste Woche dann auch bei uns. Es wird Zeit für Stausongs.
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0: gleich 10 vor 6. Heißt für mich Feierabend. Kevin Mostert ist mein Name. Ich wünsche euch noch einen schönen restlichen Donnerstag. Bis morgen.
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2: Mitras Bosse. Vor dem WM-Viertelfinale am Abend zwischen Frankreich und Marokko sorgt die FIFA für Diskussionen. Das Spiel leitet ein komplett argentinisches Schiedsrichterteam um Facundo Tello. In Frankreich stößt die Ansetzung auf Kritik. Immerhin sei Argentinien ein Konkurrent um den Titel. Ein französisches Ausscheiden würden die Südamerikaner sicherlich begrüßen. Sportlich muss Marokko voraussichtlich auf Offensivspieler Ismaël Zaïre verzichten. Frankreich geht als Favorit in die Partie.
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3: Mit Malte Albrecht, guten Abend. Der Fall hatte Ende letzten Jahres bundesweit Schlagzeilen gemacht, der Millioneneinbruch in einer Gelsenkirchener Sparkasse. Mehr als 3000 Schließfächer wurden damals aufgebrochen. Von Tätern und Beute fehlt weiter jede Spur. Am Landgericht Essen laufen mehrere Zivilklagen von betroffenen Kunden. Danny Hoppe aus dem News-Team, diese Zivilprozesse werden jetzt aber erstmal ausgesetzt.
4: Ja, das hat der Vorsitzende Richter am Nachmittag mitgeteilt. Der Grund ist, dass das Gericht jetzt erstmal ein Gutachten von einem Sachverständigen einholen will. Darin geht es um die Frage, ob die Schließfächer der Bank gut genug geschützt waren. Denn genau das werfen viele Kunden der Sparkasse ja vor, dass die Sicherheitsvorkehrungen in der Sparkasse, im Tresorraum und in der angrenzenden Tiefgarage mangelhaft waren. Die Sparkasse nimmt sich davon nichts an und sagt, alles sei standardmäßig gesichert gewesen. Das Gutachten soll jetzt klären, wie diese Sicherung aussah und ob es Versäumnisse gab. Da geht es dann zum Beispiel um Schallmelder, Kameras, regelmäßige Kontrollen oder eine KI-Überwachung. Das alles könnte mehrere Monate dauern.
3: Gestritten wird ja auch über die Schadenersatzsumme. Die Sparkasse will nur 10.300 Euro pro Schließfach zahlen.
4: Ja, sie sagt, das sei die vorgesehene Höchstsumme. Viele Betroffene sagen aber, dass in den Schließfächern viel höhere Beträge drin waren. Eine der Klägerinnen spricht von mehr als 390.000 Euro. Und sie und auch die anderen Klägerinnen und Kläger wollen von der Bank den vollen Schadenersatz. Und da könnte noch viel mehr kommen, denn es sind nach Angaben mehrerer Anwälte noch hunderte weitere Klagen geplant. Zwei davon wurden zum Beispiel heute schon neu eröffnet. Und ob die Klagen Chancen auf Erfolg haben oder nicht, das dürfte jetzt vor allem auch von dem Gutachten abhängen.
3: Dankeschön, Danny. Und jetzt weitere Nachrichten in Kurzform. Der Aufsichtsrat von VW berät zur Stunde über die massiven Sparpläne des Vorstands. Laut Manager-Magazin könnten bis zu 100.000 Stellen weltweit abgebaut und 4 deutsche Werke geschlossen werden. Begleitet wird die Sitzung von Protesten an allen VW-Standorten. Studierende bekommen doch erst ein halbes Jahr später mehr Geld. Ein Teil der BAföG-Reform wird verschoben, das haben Politiker von Union und SPD mitgeteilt. Die sogenannte Wohnkostenpauschale wird statt im Oktober erst im April kommenden Jahres von 380 auf 440 Euro angehoben. Die Deutsche Bahn streicht ab Samstag einzelne ICE-Halte in NRW, und zwar in Düsseldorf, Duisburg, Essen, Bochum und Hamm. Nach Angaben der Bahn soll das Schienennetz dadurch entlastet und der Zugverkehr zuverlässiger werden. Fernzüge selbst werden aber nicht gestrichen. Eine Lufthansa-Maschine kippt plötzlich auf die Nase. Dieser Unfall am Frankfurter Flughafen hatte Anfang Juni für Aufsehen gesorgt. Jetzt gibt es erste Hinweise, warum das vordere Fahrwerk eingeklappt war. Ein Sicherungsstift war nicht eingesteckt, als Techniker im Cockpit das Fahrwerk getestet hatten. Das meldet die Bundesstelle für Flugunfalluntersuchung. Ob das aber der einzige Grund für den Unfall war, ist noch unklar. Außerdem kam raus, dass es deutlich mehr Verletzte gab als bisher bekannt. 23 Mitarbeiter wurden verletzt, 2 davon schwer. Bisher war nur von 5 Verletzten die Rede. Passagiere waren nicht betroffen. Und das waren die Nachrichten mit Malte Albrecht.
5: Das Wetter. Der Sommer ist wieder da. Der Tag geht richtig freundlich zu Ende. Mit wenig Wolken geht's dann auch rein in den späten Abend und nachher auch durch die Nacht. Da pendeln sich die Temperaturen ein, so zwischen 15 und 11 Grad. Morgen bekommen wir dann einen richtig schönen Sommertag. Können wir uns schon mal drauf freuen, mit bis zu 31 Grad in der Spitze.
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5: Da ist einmal der Hinweis, die A2 Dortmund-Hannover ist zwischen Kamen-Bergham und dem Kamener Kreuz nach einem Unfall gesperrt. Dort haben wir aktuell zwischen Lünen Süd und dem Kamener Kreuz 5 Kilometer Stau, da verliert ihr eine Stunde. Dann ab 30 Minuten noch 2 Meldungen, einmal die A44 Aachen-Mönchengladbach zwischen Titz und dem

0: Kreuzholz 4 Kilometer 50 Minuten plus und der A46 Heinsberg in Fahrtrichtung Wuppertal zwischen Neuss-Südesheim und dem Dreieck Düsseldorf-Süd 7 Kilometer Stau. Eine Stunde kommt da oben drauf. Allen unterwegs eine gute Fahrt, kommt gut an.
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0: Einen schönen guten Abend zusammen. Robert Jantz ist hier. Wir starten gemeinsam rein in diesen Donnerstagabend. Machen uns jetzt hier einen entspannten Abend. Lassen uns mal überhaupt nicht stressen. Musik habe ich auch dabei, ganz viel Musik sogar. Und los geht's mit Beyoncé. Hören wir mit Texas Hold'em. Also ab aufs Pony und los geht der wilde Ritt.

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0: So, Stichwort Flugzeug. Da habe ich jetzt wirklich mal eine wilde Story für euch. Ein Flug von British Airways von Barbados nach London wurde jetzt kurz vor dem Start gestrichen. Was war da los? Also hier nichts, irgendwie technischer Defekt oder Streik oder so. Nein, die ganze Flugzeugcrew war einfach komplett Hacke. Das ist der Grund. Was war da los? Also die haben am Vorabend im Hotel einfach richtig gebechert, sich mal richtig schön die Landebahn geteert, das Cockpit vernebelt, die Turbinen mal richtig hochgefahren, wie man auch immer das nennen möchte. Hotelgäste haben das alles an der Hotelbar gefilmt. Eine Flugbegleiterin soll sich noch an der Hotelbar übergeben haben und ein Steward soll einfach zusammengebrochen sein, der musste dann aufs Zimmer getragen werden. Immerhin, das ist die gute Nachricht, die Piloten, die sollen nicht mitgefeiert haben, aber Ende vom Lied, 336 Passagiere konnten nicht wie geplant fliegen, bekommen alle eine fette Entschädigung. Die Flugbesatzung hat den Kater des Lebens und wurde suspendiert. Mit anderen Worten, die sind rausgeflogen.
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1: Das ist doch mal ein richtig schöner Donnerstagabend und mit wenig Wolken geht's auch rein später in die Nacht. Da pendeln sich die Temperaturen dann ein, so zwischen 15 und 11 Grad. Schauen wir auf morgen, da wartet auf uns ein richtig schöner Sommertag mit bis zu 31 Grad in der Spitze.
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1: Wir checken die Lage auf den Straßen. Da einmal der Hinweis, dass die A2 Dortmund-Hannover zwischen Kam-Bergkam und dem Kamener Kreuz nach einem Unfall gesperrt ist. Wir haben dort zwischen Lünen Süd und dem Kamener Kreuz aktuell 6 Kilometer Stau, 50 Minuten plus. Ab einer halben Stunde dann noch zwei weitere Meldungen. Die A44 Aachen-Mönchengladbach zwischen dem Dreieck Jackerath und dem Kreuz Holz, 3 Kilometer, knapp 50 Minuten und knapp eine Stunde auf der A46 Heinsberg-Wuppertal zwischen Neuss-Südesheim und dem Dreieck Düsseldorf Süd, dort aktuell 7 Kilometer Stau. Allen unterwegs eine gute Fahrt, kommt gut an.
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1: Robert Jantz ist hier, schön, dass ihr mit am Start seid. Und bevor ich gleich ganz neue Musik habe für euch von Michael Schulte, erstmal ein richtiger Klassiker zum Reinkommen: Take on Me von Aha.

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0: Das ist der Donnerstagabend und ich sag euch, wie es ist. Ich finde diesen Song einfach ganz großartig. Er hört auf den Namen Golden. Jetzt bin ich nochmal kurz ruhig. Da wollte ich ja nicht reinreden.
1: Meine Mama hat immer gesagt, das Leben ist wie eine Schachtel Pralinen.
2: Man weiß nie, was man kriegt.
0: Ja, auf eine Schachtel Pralinen mag das vielleicht zutreffen, nicht aber auf den Mann, dem wir dieses berühmte Filmzitat zu verdanken haben. Denn wenn Tom Hanks in einem Film mitspielt, dann weiß man, was man bekommt, nämlich Top-Hollywood-Kino. Heute feiert Tom Hanks seinen 70. Geburtstag und Filmexperte Jörg Albrecht, der lässt es sich nicht nehmen, jetzt um die Uhrzeit nochmal schnell zu gratulieren.
3: I made 900 movies and I think 8 of them are pretty good.
4: Er habe 900 Filme gedreht und er findet, 8 davon seien ziemlich gut. Okay, mit den 900 Filmen übertreibt es Tom Hanks ein wenig. Es dürften so um die 80 sein. Dafür aber untertreibt er es mit den 8 ziemlich guten Filmen. Das sind weit mehr. Allein schon 5 zählt die Toy Story-Reihe, in der Hanks im Original Cowboy Woody die Stimme leiht. Der 5. kommt in 2 Wochen bei uns in die Kinos.
5: Woody.
6: Hey everybody!
7: It's good to be back.
4: Alle lieben nicht nur Woody, alle lieben auch Tom. Er ist der nette Typ von nebenan. Ein Hollywood-Star ohne Skandale, der mittlerweile 38 Jahre verheiratet ist. Also mit derselben Frau.
8: If I'm a nice
4: Wenn er der nette Kerl sei, so Hanks, dann liege das einfach daran, dass er viele nette Menschen in seinem Leben getroffen habe und genau diese Art Mensch immer sein wollte. Egal aber, welche Rolle er auch spielt, bei Tom Hanks sieht alles immer so leicht aus. So als sei es das Einfachste auf der Welt, vor eine Kamera zu treten und zu Schauspielern. Es sei das größte Losglück, das er je hatte, diesen Job zu ergreifen. Wenn du was tust, was du liebst, arbeitest du nicht einen einzigen Tag in deinem Leben. Das bin ich. Demnächst wird Tom Hanks Abraham Lincoln spielen, einen der Gründerväter der USA. Apropos Vater, auf einem Magazincover stand kürzlich unter seinem Bild Amerikas Vater. Er hätte da lieber der sexiest man der Welt gelesen, aber er nehme es so hin.
9: Magazine cover recently called me America's dad. And I would have preferred sexiest man alive, but I will take it.
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1: Mit Malte Albrecht, guten Abend. Frischgebackene Eltern kennen das. Das Baby ist gerade auf der Welt. Man ist völlig übermüdet und muss sich erst einmal an die neue Situation gewöhnen. Trotzdem steht sofort jede Menge Papierkram an, obwohl man dafür eigentlich gar keinen Kopf hat. Zumindest eine organisatorische Sache fällt künftig weg. Das Kindergeld kommt künftig automatisch. Das hat der Bundestag beschlossen. Danny Hoppe, das heißt, nach der Geburt muss kein Antrag mehr gestellt werden.
2: Genau, damit will man junge Familien in den ersten Wochen nach der Geburt entlasten. Bisher ist es ja so, du meldest das Kind beim Standesamt an, zum Teil übernehmen das auch die Krankenhäuser. Dann bekommt das Kind eine Steuer-ID und die braucht man dann für den Antrag auf Kindergeld bei den Familienkassen. Ist viel hin und her, in Zukunft sollen die Ämter und Kassen das selbst regeln. Das jetzt beschlossene Gesetz soll im nächsten Jahr im Januar in Kraft treten, allerdings in zwei Schritten. Zunächst einmal gilt die neue Regelung bei Geburten ab dem zweiten Kind, denn die Familienkasse hat dann ja schon viele Daten durch das erstgeborene Kind und kann die weiter verwenden. Später im Jahr soll das Ganze dann auch beim ersten Kind so laufen.
1: Und die Koalition hat auch etwas für ältere Kinder beschlossen, genauer gesagt für Studierende. Das BAföG wird erhöht.
2: Ja, allerdings kommt die BAföG-Erhöhung später als geplant, nämlich nicht schon zu diesem Wintersemester, sondern erst zum Sommersemester 2027. Dann steigt die Wohnkostenpauschale für Studierende, die nicht mehr bei ihren Eltern wohnen, von 380 Euro auf 440. Der sogenannte BAföG-Grundbedarf, aktuell sind das 475 Euro im Monat, soll in zwei Schritten auf Grundsicherungsniveau steigen. Zum Sommersemester 2029 sollen es dann 563 Euro sein. Zuletzt hatte die Koalition ja noch übers BAföG gestritten. Die Union hatte auf leere Kassen verwiesen. Die SPD zeigt sich deshalb jetzt erleichtert. Sie sagt, für Studierende bedeutet die Reform mehr Geld und mehr Verlässlichkeit.
1: Danke, Danny. Und jetzt weitere Themen im Überblick. Der Bundestag kann morgen wie geplant über die Reform der gesetzlichen Krankenkassen und das neue Heizungsgesetz abstimmen. Das hat das Bundesverfassungsgericht entschieden. Die Richter wiesen Eilanträge der Grünen und Linken ab, die Beratungszeit für beide Gesetzesentwürfe für zu kurz hielten. Nach großem Hin und Her hat das EU-Parlament für die sogenannte Chat-Kontrolle gestimmt. Damit dürfen Unternehmen wie WhatsApp, Microsoft oder Google bald private Chats nach Hinweisen auf sexuellen Kindesmissbrauch durchsuchen. Die Erlaubnis gilt aber nur befristet. Bei der Fußball-WM steht heute Abend das erste Viertelfinale an. Um 22 Uhr trifft Vize-Weltmeister Frankreich auf Marokko. Immer weniger Menschen greifen zum Buch und das merkt inzwischen auch die Branche. Nach eigenen Angaben ist der Umsatz im vergangenen Jahr um 2,7% auf rund 9,6 Milliarden Euro gesunken. Vor allem junge Menschen lesen immer weniger. Bei den 10- bis 15-Jährigen ist die Zahl der Buchkäufer um fast ein Drittel zurückgegangen. Der Buchhandel macht dafür jahrzehntelange Versäumnisse in der Bildungspolitik verantwortlich und spricht von einem Weckruf für die Politik. Immerhin, Hörbücher legen weiter zu und auch Liebesromane für junge Erwachsene verkaufen sich besser. Und das waren die Nachrichten mit Malte Albrecht.
3: Das Wetter. Der Donnerstag geht freundlich zu Ende. Später am Abend und in der Nacht sind auch nur wenige Wolken unterwegs. Tiefstwerte bekommen wir zwischen 15 und 11 Grad. Morgen können wir uns dann wieder auf einen richtigen Sommertag freuen. Ganz viel Sonne bei bis zu 31 Grad und auch das Wochenende wird Sommer pur.
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3: 19 Uhr ist durch, ab 20 Minuten zwei Meldungen. Die A46 Düsseldorf-Wuppertal zwischen Düsseldorf-Bilk und dem Dreieck Düsseldorf-Süd. 5 Kilometer Stau, eine halbe Stunde plus und 45 Minuten obendrauf kommen auf der A57 Köln-Krefeld zwischen Bovert und Krefeld-Oppum, dort aktuell 5 Kilometer Stau. Allen unterwegs eine gute Fahrt, kommt gut an.
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3: Tag zusammen, Robert Jantz ist hier. Ich hoffe, ihr könnt euren Feierabend genießen. Wird jetzt auch noch richtig schön zum Abend hin, also idealerweise geht's gleich noch raus, den Abend genießen. Ich versorge euch mit Musik. Als nächstes kommt die jetzt von Glockenbach, Feature.

To Love Somebody hieß dieser Song. Wunderschön. Und es gibt ja so Menschen, die erleben was, ne, und dann erzählen die dir das und denkst dir so, boah, ist das krass, was dieser Mensch da gerade erlebt hat, weil der einfach unfassbar gut erzählen kann. Und so ein Typ ist unser Atze, ne, der macht aus jeder Situation irgendeine Story. Ich glaube, das ist auch schon pathologisch fast.

0: schon. Ne? Selbst wenn der sich nur im Restaurant Salat bestellt. Anschließend kommt dann eine Nummer für die Bühne raus oder wenigstens für seinen Podcast.
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3: Ja, nee, ist klar.
4: So, einmal das tote Schwein und ein großes Kölsch für den Herrn.
3: Ja, das habe ich genauso gehört vom Brauhaus in Köln, als ein Kellner die Schweinshaxe serviert hat. Geil, oder? Einfach die Dinge beim Namen nennen. Aber manchmal ist es so komisch direkt, wenn man damit konfrontiert wird, dass sein Essen auch Mama und Papa hatte. Vor allem, wenn die Kellner ihre Sprüche machen, wenn der gemischte Salat serviert wird, heißt es dann gern mal, so, da haben wir den Salat. Oder zack, was Frisches vorneweg. Vor allem in gut bürgerlichen Restaurants fängt das ja schon bei der Speisekarte an. Die Seite mit dem Fleisch heißt dann Ut Pott und Pann. Und die Seite mit den Fischgerichten aus Neptuns Reich. Ja. Und ganz zum Schluss natürlich noch die Seite mit den Desserts. Was Süßes hinten dran. Ach, herrlich. Diese Speisekarte. Reine Poesie. Jetzt auch für du.
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0: Das Wetter.
1: Aktuell ist es freundlich, nur wenige Wolken sind unterwegs. In den nächsten Stunden wird es auch immer klarer, Regen ist nicht in Sicht. Die Nacht bringt 15 bis 11 Grad. Morgen starten wir freundlich in den Freitag. Danach gibt es viel Sonne und sommerliche 26 bis 31 Grad.
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1: Ab 20 Minuten zwei Meldungen. Die A46 Düsseldorf-Wuppertal zwischen Düsseldorf-Bilk und dem Dreieck Düsseldorf-Süd. 4 Kilometer Stau, eine halbe Stunde plus. Und 40 Minuten obendrauf kommen auf der A57 Köln-Krefeld zwischen Bovert und Krefeld-Oppum. 4 Kilometer Stau dort. Allen unterwegs eine gute Fahrt. Kommt gut an.
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1: Robert Jantz ist hier. Na, Leute, wie lief der Donnerstag? War alles fit heute? Alles gut? Oder gab's irgendwie ein bisschen Stress? Ist ja manchmal einfach so, ne? Wenn das so sein sollte, dann habe ich jetzt einen Song für euch, der ist perfekt, um so Sorgen einfach abzuschütteln. Das machen wir dann einfach mal gemeinsam. Ich spiele euch Leonie mit Don't Worry. Kommt gut durch den Abend.

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0: Das ist der Donnerstagabend und das war Ed Sheeran mit Azizam und zack, da gibt's schon wieder eine Neuauflage. Ich frage mich, da fällt den Leuten nichts ein. Unsere kleine Farm ist als Netflix-Serie zurück. Vor 50 Jahren, im Jahr 1976, kam die Serie nach Deutschland und ist für viele Kult, keine Frage. Jetzt also eine Neuauflage. Laura Potting ist da und deine Augen leuchten.
1: Ja, das erinnert mich so an früher, weißt du, als irgendwie stundenlang sonntags morgens vor der Glotze saß, Mama, Papa haben noch gepennt und du hast dir diese ganzen alten Serien reingezogen, die hier zum Beispiel. Du guckst mich mit leerem Blick an.
0: Ja, schon ein bisschen.
1: Komm schon. Knight Rider.
0: Komischer Song.
1: Ey, ein Auto, ein Computer, ein Mann.
0: Das ist doch dieses Auto, das sprechen kann, ne? Aber ich sag mal so, mit künstlicher Intelligenz heutzutage haut mich jetzt auch nicht mehr vom Hocker.
1: Aber nein, aber Kit, der konnte unendlich viel mehr. Der hat so eine Versiegelung, die hat ihn unzerstörbar gemacht. Er kann über Hindernisse springen, die Karre kann um die Ecke gucken, kann sich an Bäumen festhaken und sich selbst aus Wasserlöchern ziehen. Okay. Und dann habe ich online gelesen, das wusste ich selbst nicht mehr, Kit verfügt auch über einen eingebauten Geldautomaten.
0: Das ist praktisch.
1: Einfach mal so. Genau, also das ist quasi Airwolf, nur als Auto.
0: Was ist Airwolf?
1: Boah, ich krieg gleich einen Anfall.
0: Ehrlich jetzt,
1: der schnellste Helikopter ever, geflogen von Huckleberry Hawk, komm schon. Nein? Nee.
0: Ich bin immer vorbereitet, aber das bin ich irgendwie...
1: Aber ganz ehrlich, du musst auch Hubschrauber und Autos vergessen. Die krasseste Rakete ever war ja wohl Dr. Quinn, Ärztin aus Leidenschaft.
0: Sagt mir jetzt auch nichts. Wer ist diese, also...
1: Nein, du kennst
0: wirklich?
1: Ja gar nichts.
0: Nee, ehrlich,
1: Serie
0: ehrlich nicht.
1: Dr. Quinn. Ey, die Frau hat um 1800 irgendwas herum schon eine Gehirn-OP durchgeführt, ohne das vorher jemals gemacht zu haben. Dann hat sie einem Typen sein Gesicht rekonstruiert. Und ich glaube, die hat sich sogar selbst im Wald entbunden.
0: Laura, ich kenne SpongeBob, Alf und Baywatch.
1: Okay, immerhin Baywatch. Ich war unsterblich verliebt in David Hasselhoff. Und ich habe letztens noch mal so ein paar Folgen Baywatch geguckt, ne? Mhm. Und ich muss sagen, Handlung eher dünn.
0: Ja, ich weiß auch,
1: sehr viele Slow-Mo-Aufnahmen von Frauen
0: die
1: im Tanga.
0: Immer an, auf
1: ja,
0: jeden
1: genau.
0: Fall. Ja.
1: Oder Slow-Mo-Aufnahmen, wie David Hasselhoff am Strand entlang läuft oder beides zusammen. Also ich fand's immer richtig geil.
0: Eine Sache noch zu SpongeBob. Ja. Weißt du, wie der mit richtigen Vornamen heißt?
1: Nein.
0: Vom Kopf? Soll ich sagen?
1: Ja.
0: Robert tatsächlich.
1: Ach,
0: wirklich. Wie nee, ehrlich jetzt. Der ist wirklich mit offiziellen Namen.
1: Das ist ja toll.
0: Ja.
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0: Ich bin Thomas Brock. Über das Gesundheitssparpaket kann morgen im Bundestag wie geplant abgestimmt werden. Das Bundesverfassungsgericht hat die Eilanträge von zwei Oppositionsabgeordneten gegen das Gesetzgebungsverfahren abgelehnt.
1: Beim Spargesetz für gesetzliche Krankenkassen hat es kurz vor der geplanten Abstimmung im Bundestag noch erhebliche Änderungen gegeben. Der grüne Gesundheitsexperte Janosch Dahm sprach von einem chaotischen Gesetzgebungsverfahren. Die Eilanträge blieben dennoch ohne Erfolg. Das Paket von Gesundheitsministerin Warken soll die gesetzlichen Krankenkassen von stark steigenden Milliardenausgaben entlasten. Die Bundesregierung will so unmittelbar vor der Sommerpause noch einmal Handlungsfähigkeit beweisen. Dirk Zeitler, Nachrichtenredaktion.
0: Die Bundesregierung wird US-Mittelstreckenwaffen des Typs Tomahawk kaufen und in Deutschland stationieren. Darauf habe man sich beim NATO-Gipfel in Ankara mit der US-Seite verständigt. Das sagte Kanzler Merz heute in seiner Regierungserklärung im Bundestag. Es werde damit eine wichtige strategische Lücke in der Verteidigung geschlossen. Nach langem Hin und Her gibt es beim BAföG Gewissheit. Für einige Empfänger kommen Erhöhungen nicht wie geplant schon zum Wintersemester, sondern ein halbes Jahr später. Das teilten die zuständigen Fachpolitiker von Union und SPD mit.
2: Für sämtliche Pläne, das BAföG in den nächsten Jahren schrittweise auf das Niveau der Grundsicherung zu erhöhen, galt von Anfang an nur, wenn sie finanzierbar sind. Und genau das ist eben nicht der Fall, heißt es von der Union. Sie verweist auf leere Kassen. Und deshalb kommt die Erhöhung des Wohnkostenanteils jetzt erst ein gutes halbes Jahr später. Der BAföG-Grundsatz soll laut SPD allerdings wie geplant schrittweise von jetzt 475 auf 563 Euro in 2029 angehoben werden. Katrin Müller, Nachrichtenredaktion.
0: 5 Monate nach dem brutalen Angriff auf einen Zugbegleiter in Rheinland-Pfalz ist der Angeklagte zu 10 Jahren Gefängnis verurteilt worden. Der 26-Jährige hatte Anfang Februar keine Fahrkarte und schlug den Schaffner so heftig, dass der Mann eine tödliche Hirnblutung erlitt. Das Urteil des Landgerichts Zweibrücken erging wegen Körperverletzung mit Todesfolge und ist noch nicht rechtskräftig. Der Fall hat deutschlandweit eine Debatte über mangelnde Sicherheit in Zügen ausgelöst. Und das waren die Nachrichten mit Thomas Brockt.
3: Das Wetter. Jetzt am Abend ist es weiter freundlich und nur wenige Wolken sind unterwegs. In den nächsten Stunden bleibt es auch so. Also auch Regen ist nicht in Sicht. Später in der Nacht ist es oft gering bewölkt oder sogar klar. Die Temperaturen sinken auf 15 bis 11 Grad. Morgen wird es dann wirklich sehr freundlich, also viel Sonne. Höchstens im Norden, anfangs noch ein paar Wolken. Dazu 26 bis 31 Grad in der Spitze.
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3: Kurz nach 8, 2 Meldungen ab 10 Minuten. Einmal die A46 Düsseldorf-Wuppertal zwischen dem Kreuz Hilden und Hahn-West. 2 Kilometer Stau, 10 Minuten plus und 12 Minuten obendrauf auf der 52 Düsseldorf in Fahrtrichtung Essen zwischen Essen-Bergerhausen und dem Dreieck Essen-Ost. 1 Kilometer Stau. Allen unterwegs eine gute Fahrt, kommt gut an.
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3: Wir checken die Lage auf den Straßen. Ab 10 Minuten zwei Meldungen. Die A1 Köln-Euskirchen zwischen dem Kreuz Köln-Nord und Köln-Bocklemünd 2 Kilometer Stau, 18 Minuten plus. Und die A4 Köln-Aachen zwischen Elsdorf und Merzenich 2 Kilometer Stau, 45 Minuten kommt da oben drauf. Allen unterwegs eine gute Fahrt, kommt gut an.
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1: Ich bin Thomas Borgt. Die schwarz-rote Koalition kann zwei ihrer wichtigsten Projekte wohl wie geplant vorantreiben. Das Bundesverfassungsgericht hat Eilanträge aus der Opposition gegen das Gesundheitssparpaket und das neue Heizungsgesetz abgelehnt.

0: Digitalisierungsgesetz. Schwarz-Rot will Kernpunkte der von der früheren Ampelregierung beschlossenen Regelung kippen. Dirk Zeitler, Nachrichtenredaktion.
1: Der Bundestag hat den Plan zum Bau zahlreicher neuer Gaskraftwerke in den nächsten 5 Jahren gebilligt. Die neuen Anlagen sollen den Kohleausstieg und den Ausbau von Ökostrom flankieren und befürchtete Lücken in der Stromversorgung vermeiden. Auf Verbraucher kommen damit ab 2031 zusätzliche Kosten für eine neue Umlage zu, mit der die Förderung in Milliardenhöhe für die Betreiber finanziert werden soll. Unternehmen wie WhatsApp, Microsoft, Google und Co. könnten schon bald wieder in privaten Chats nach Hinweisen auf sexuellen Kindesmissbrauch suchen dürfen. Nach einer überraschenden Wende in der Debatte um die sogenannte Chat-Kontrolle billigte das EU-Parlament grundsätzlich eine befristete Ausnahme von europäischen Datenschutzregeln.
2: Für das Europaparlament ist die Chat-Kontrolle kein Ruhmesblatt. Im April war eine Ausnahmeregelung vom EU-Datenschutz ausgelaufen. Die erlaubte das automatisierte Scannen nach Kinderpornos auf den Geräten der Nutzer. Und das Parlament wollte das eigentlich nicht verlängern, tat es jetzt aber unter Druck von Industrie und Regierungen doch. Bei mehr als 100 abwesenden Abgeordneten, mit einer hauchdünnen Mehrheit und in einem ganz und gar unüblichen Eilverfahren. Aus Brüssel, Dieter Ebeling.
1: Radsport-Superstar Tadej Pogacar hat die erste schwere Bergankunft dieser Tour de France in den Pyrenäen mit Bravour gemeistert und das gelbe Trikot zurückerobert. Der Slowene gewann souverän die 6. Etappe mit mehr als 2,5 Minuten vor seinem Rivalen Jonas Vingegaard. Der deutsche Star Florian Lipowitz kam in einer weiteren Verfolgergruppe knapp 3 Minuten hinter Pogacar ins Ziel. Und das waren die Nachrichten mit Thomas Brockt.
3: Das Wetter.
4: Die letzten Wolken an diesem Abend sind absolut harmlos. In den nächsten Stunden bleibt der Himmel vielerorts nur locker bewölkt oder sogar klar. Es kühlt ab auf 15 bis 11 Grad. Morgen geht's freundlich weiter. Viel Sonne, trockenes Wetter und sommerliche 26 bis 31 Grad in der Spitze.
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4: Kurz nach 21 Uhr ab 5 Minuten 3 Meldungen. Die A1 Bremen-Osnabrück zwischen Bramsche und Osnabrückhafen 1 Kilometer 5 Minuten. 18 Minuten auf der A1 Köln-Euskirchen zwischen dem Kreuz Köln-Nord und Köln-Löwenich 2 Kilometer da und 45 Minuten auf der A4 Köln-Aachen zwischen Elsdorf und Merzenich 2 Kilometer Stau. Allen unterwegs eine gute Fahrt, kommt gut an.
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4: Hi zusammen, Robert Jantz ist hier. Ich hoffe, ihr habt einen entspannten Abend. Und jetzt habe ich so einen Song, der passt einfach perfekt. Also wirklich, er ist wie gemacht für einen schönen Sommerabend. Ich spiele euch von Kygo Save My Love. Und Kygo, der kommt tatsächlich im August auch zu uns nach NRW, nach Mönchengladbach. Da könnt ihr diesen Song mit Sicherheit auch live hören.

0: Das waren die Backstreet Boys. In Berlin, Brandenburg und Hamburg ging es heute los mit den Sommerferien. Hier bei uns in NRW dauert es noch ein bisschen. Hier geht es erst am 20. Juli los. Also ist noch ein bisschen Zeit, sich mit originellen Deko-Artikeln, irgendwie frischen Duften. Nee, mag ich gar nicht. So Duftkerzen finde ich furchtbar. Und irgendwelchen Pflanzen einzudecken. Denn ich sag mal so, wer echtes Urlaubsfeeling möchte, obwohl gar keine Reise ansteht, der muss natürlich irgendwie dafür sorgen, dass die Wohnung sich so ein bisschen anders anfühlt als sonst, damit man vom Feeling her ein gutes Gefühl hat. Und dazu gibt es jede Menge absurde Tipps im Internet von selbsternannten Deko-Experten. Und mein Kollege Leo Arrighi, der hat da mal so ganz absurde für uns zusammengefasst.
1: Fangen wir mal im Schlafzimmer an. Die Zimmer im Hotel sind ja meistens bewusst reduzierter eingerichtet. Von daher rät man im Internet zu klaren Farben, weniger Möbeln und kaum persönlichen Dingen. Ja, warum auch nicht? Eben den Zentner schweren Eichenschrank aus dem Schlafstübchen rücken und dann, ja wohin dann damit eigentlich? Ist ja auch egal, der Sperrmüll war sowieso lange nicht mehr da, also direkt raus auf die Straße. Dann gleich bei der Gelegenheit die Wände neu streichen, in so einem schönen Nordseeluft grau-blau oder so. Schwere Decken, dunkle Kissen, überladene Regale, Wäsche

0: Zeitschriftenstapel. Sie alle sollten weichen, rät eine Einrichtungsexpertin weiter. Stattdessen bitte viele weiße Vorhänge, Spiegel und ganz viel Licht. Es soll möglichst hell sein.
1: Ist natürlich auch eine Möglichkeit. Wenn du den ganzen Tag so dermaßen geblendet wirst, dann weißt du sowieso nicht mehr, wo du bist.
0: Weiter im Text der Einrichtungsexperten. Für die volle Dröhnung brauchen wir natürlich auch noch die passende Geräuschkulisse. 24/7 über sämtliche Bluetooth-Boxen, Meeresrauschen auf Maximallautstärke abspielen oder die Sommerhits der Strandbar. Ja, und für das richtige Urlaubsfeeling ist da auch wichtig, eine Lautstärke einmal einzustellen und sie dann nicht mehr zu verändern. Auf dem Hotelzimmer könnt ihr ja schließlich auch nicht den Karaoke-Abend eine Etage unter euch leiser stellen. Und wenn wir schon dabei sind, dann fangen wir doch im gleichen Zug auch noch direkt an, die Wohnung ganz wild zu dekorieren. Ja, ja. Vielleicht einfach ein bisschen Sand im Wohnzimmer verstreuen für den Malediven-Flair oder auf den Fußboden kotzen fürs Ballermann-Feeling.

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1: Auch in der Nacht geht es trocken und klar weiter. Die Temperaturen, die gehen so auf 15 bis 11 Grad zurück. Und morgen, dann ist er dann wirklich endgültig wieder da mit voller Power. Der Sommer, wir bekommen ganz viel Sonne und bis 31 Grad in der Spitze. So kann man doch mal ins Wochenende starten.
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1: Wir checken die Lage auf den Straßen. Ab 10 Minuten nur eine Meldung, die kommt von der A1 Köln-Euskirchen zwischen dem Kreuz Köln-Nord und Köln-Löwenich. 2 Kilometer Stau, 12 Minuten kommt da oben drauf. Allen unterwegs eine gute Fahrt, kommt gut an.
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1: Gemeinsam geht's hier durch den Abend. Robert Jantz ist bei euch. Und jetzt habe ich einen dieser Songs, den kennt man einfach. Ja, der begleitet einen seit Jahren. Aber dann liest man oder sehe ich, wann der irgendwie rausgekommen ist und denkt mir so, what? So alt ist der? Der klingt einfach auch gar nicht so. 2013. So alt ist er. Der hier. Habits. Kommt gut durch den Abend.

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0: Hey, war schön, oder? She's like the wind. So geht's durch den Abend hier. Und jetzt, Leute, anschnallen. Chaka Khan ist zurück. Und wie? Die 11-fache Grammy-Gewinnerin hat ihr neues Album Chakzilla angekündigt, das im September rauskommt. Und ich habe mal durchgezählt, das ist schon ihr 23. Album, völlig irre. Und für die neue Single hat sie sich mal richtig gute Gesellschaft, richtig gute Unterstützung geholt. Snoop Dogg ist dabei, wow. Und Sia hat auch noch einen Song mitgeschrieben. Also das klingt wirklich nach einer wilden Kombi. Die hören wir uns mal an. Also hier sind Chaka Khan und Snoop Dogg mit Boogies in My Soul.
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1: Ich bin David Riemer. Junge Familien sollen beim Kindergeld von Bürokratie entlastet werden. Dazu hat der Bundestag die Einführung eines antragslosen Kindergeldes beschlossen. Der Bundesrat muss aber noch zustimmen.
2: Es soll ein echter Servicegewinn für hunderttausende Eltern werden. Das verspricht die Bundesregierung. Geplant sind zwei Schritte. Die erste Ausbaustufe umfasst Geburten ab dem zweiten Kind, da die Familienkasse bekannte Daten für erstgeborene Kinder weiterverwenden kann. In einer zweiten Stufe soll das Verfahren dann auf erstgeborene Kinder ausgeweitet werden. Leistungen sollen so schnell, unkompliziert und ohne unnötige Bürokratie bei den Menschen ankommen, heißt es aus der Koalition. Das Kindergeld beträgt unabhängig vom Einkommen aktuell 259 Euro pro Monat und Kind. Aus Berlin, Dirk Zeitler.
1: Das Bundesverfassungsgericht hat Eilanträge zwei Oppositionsabgeordneter gegen das Gesetzgebungsverfahren zum Gesundheitssparpaket abgelehnt. Über das Gesetz zur Stabilisierung der Beitragssätze in der gesetzlichen Krankenversicherung kann damit wie geplant morgen im Bundestag abgestimmt werden.
2: Die bei den Menschen ankommen, heißt es aus der Koalition. Das Kindergeld beträgt unabhängig vom Einkommen aktuell 259 Euro pro Monat und Kind. Aus Berlin, Dirk Zeitler.
1: Das Bundes

0: Aufsichtsrat über das weitere Vorgehen berät, haben Beschäftigte heute an mehreren Standorten gegen möglichen Stellenabbau und drohende Werksschließungen protestiert.
1: Trillerpfeifen, Sirenen und jede Menge rote Fahnen. So haben tausende Beschäftigte protestiert. In Wolfsburg zog der Protest sogar bis vor das Vorstandshaus. Bei vielen liegen die Nerven blank. Sie wissen seit Wochen nicht, wie es mit ihren Standorten weitergeht. Schließung, keine Schließung, Stellenabbau, ja oder nein? Die IG Metall spricht von einem Angriff auf die Belegschaft und wirft dem Vorstand vor, die Menschen bewusst zu verunsichern. Sie kündigt an, den Druck notfalls weiter zu erhöhen. Zoe Tassovali, Nachrichtenredaktion.
0: 5 Monate nach dem brutalen Angriff auf einen Zugbegleiter in Rheinland-Pfalz ist der Angeklagte zu 10 Jahren Gefängnis verurteilt worden. Der 26-Jährige hatte Anfang Februar keine Fahrkarte und schlug den Schaffner den Angaben zufolge so heftig, dass der Mann eine tödliche Hirnblutung erlitt. Der Fall hat deutschlandweit eine Debatte über mangelnde Sicherheit in Zügen ausgelöst. Und das waren die Nachrichten mit David Riemer.
2: Das Wetter.
3: Jetzt am Abend sind nur noch wenige Wolken unterwegs. In den nächsten Stunden wird es vielerorts auch noch mal ein bisschen klarer. Regen ist wirklich nicht in Sicht. Nachts wird es auch ein bisschen frisch. 15 bis 11 Grad kann man gut durchlüften. Morgen wird es dann nämlich wirklich warm. 26 bis 31 Grad in der Spitze.
2: NRW Verkehr.
3: 22 Uhr ist durch und da habe ich gerade nur eine Meldung für euch. Von der A1 Köln in Fahrtrichtung Euskirchen. Zwischen dem Kreuz Köln Nord und Köln-Bocklemünd 1 Kilometer Stau. Knapp 10 Minuten kommen da oben drauf. Allen unterwegs eine gute Fahrt. Kommt gut an.
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3: Robert Jans ist hier. Gemeinsam geht's jetzt durch diese noch ganz junge Nacht. Und das machen wir mal, mein Vorschlag, mit 3 Hits am Stück. Unter anderem mit dabei die neue Single von Olivia Rodrigo, Drop Dead. Die ist wirklich sehr hörenswert. Aber erstmal starten wir mit Robin Schulz mit All We Got. Ist genauso hörenswert.

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0: Das Wetter.
1: Jetzt in der Nacht sind nur wenige Wolken am Himmel und so geht es in den nächsten Stunden auch weiter. Die Tiefstwerte pendeln sich so ein zwischen 15 und 11 Grad in der Nacht. Schauen wir auf morgen, da scheint dann oft die Sonne. Im Norden sind anfangs noch ein paar Wolken unterwegs, aber nichts Dramatisches. Danach wird es überall sommerlich warm mit bis zu 31 Grad und ganz viel Sonne.
0: NRW Verkehr.
1: Es gab einen Unfall auf der A555 Bonn in Fahrtrichtung Köln zwischen Bornheim und Wessling. Passt da bitte auf, fahrt ganz besonders vorsichtig und bildet eine Gasse für die Rettungs- und Einsatzfahrzeuge. Die Autobahn ist dort aktuell gesperrt in diesem Bereich und wir haben dort vor der Unfallstelle aktuell auch 1 Kilometer Stau, macht 25 Minuten plus. Eine Meldung habe ich dann noch von der A1 Köln-Euskirchen zwischen dem Kreuz Köln-Nord und Köln-Bocklemünd, 1 Kilometer Stau, 7 Minuten plus. Allen unterwegs eine gute Fahrt, kommt gut an.
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1: Wir machen direkt weiter. Ich habe noch ganz viel Musik für euch in dieser Stunde, also verlieren wir keine Zeit. Den Anfang, den macht jetzt Teddy Swims, spiele ich euch mit Mr. No.

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0: Kamrad geht's hier durch die Nacht und jetzt sprechen wir mal wieder über unsere Comedy Camp Tour. 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
3: 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Hallo?
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1: Ich bin David Riemer. Junge Familien sollen beim Kindergeld von Bürokratie entlastet werden. Dazu hat der Bundestag die Einführung eines antragslosen Kindergeldes beschlossen. Der Bundesrat muss aber noch zustimmen.
2: Es soll ein echter Servicegewinn für Hunderttausende Eltern werden. Das verspricht die Bundesregierung. Geplant sind zwei Schritte. Die erste Ausbaustufe umfasst Geburten ab dem zweiten Kind, da die Familienkasse bekannte Daten für erstgeborene Kinder weiterverwenden kann. In einer zweiten Stufe soll das Verfahren dann auf erstgeborene Kinder ausgeweitet werden. Leistungen sollen so schnell, unkompliziert und ohne unnötige Bürokratie bei den Menschen ankommen, heißt es aus der Koalition. Das Kindergeld beträgt unabhängig vom Einkommen aktuell 259 Euro pro Monat und Kind. Aus Berlin, Dirk Zeitler.
1: Das Bundesverfassungsgericht hat Eilanträge zwei Oppositionsabgeordneter gegen das Gesetzgebungsverfahren zum Gesundheitssparpaket abgelehnt.

0: Standorten gegen möglichen Stellenabbau und drohende Werksschließungen protestiert.
1: Trillerpfeifen, Sirenen und jede Menge rote Fahnen. So haben tausende Beschäftigte protestiert. In Wolfsburg zog der Protest sogar bis vor das Vorstandshaus. Bei vielen liegen die Nerven blank. Sie wissen seit Wochen nicht, wie es mit ihren Standorten weitergeht. Schließung, keine Schließung, Stellenabbau, ja oder nein? Die IG Metall spricht von einem Angriff auf die Belegschaft und wirft dem Vorstand vor, die Menschen bewusst zu verunsichern. Sie kündigt an, den Druck notfalls weiter zu erhöhen. Zoe Tassovali, Nachrichtenredaktion.
0: 5 Monate nach dem brutalen Angriff auf einen Zugbegleiter in Rheinland-Pfalz ist der Angeklagte zu 10 Jahren Gefängnis verurteilt worden. Der 26-Jährige hatte Anfang Februar keine Fahrkarte und schlug den Schaffner den Angaben zufolge so heftig, dass der Mann eine tödliche Hirnblutung erlitt. Der Fall hat deutschlandweit eine Debatte über mangelnde Sicherheit in Zügen ausgelöst. Und das waren die Nachrichten mit David Riemer.
2: Das Wetter.
3: Die letzte Stunde an diesem Donnerstag läuft. Es ist überall trocken und nur wenige Wolken sind am Himmel. In den nächsten Stunden bleibt es genau so. Die Nacht, die bringt so 15 bis 11 Grad. Morgen wird es freundlich und sommerlich. Viel Sonne, trocken und 26 bis 31 Grad. Auch das restliche Wochenende wird richtig schön.
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3: 23 Uhr ist durch und da ist die A555 Bonn-Köln zwischen Bornheim und Wesslink weiter gesperrt nach einem Unfall. Dort aktuell 1 Kilometer Stau, knapp 40 Minuten. Dann die A1 Köln-Euskirchen zwischen dem Kreuz Köln-Nord und Köln-Löwenich. 1 Kilometer Stau, 8 Minuten. Und die A44 Mönchengladbach-Aachen zwischen Jülich-West und Alsdorf. Dichter Verkehr, 5 Minuten kommen da oben drauf. Allen unterwegs eine gute Fahrt, kommt gut an.
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3: Robert Jantz ist hier. Gemeinsam geht's jetzt in Richtung Mitternacht. Eine Stunde haben wir also noch. Und da starten wir jetzt mal rein mit 3 Hits am Stück. Und den Anfang, den macht, ja, ein echter 90er-Klassiker. Ich spiele euch Ace of Base mit Life is a Flower. 1998 rausgehauen. Und ich finde 3 Minuten einfach gute Laune, wie sich das gehört.

0: Stichwort Flugzeug. Da habe ich jetzt wirklich mal eine wilde Story für euch. Ein Flug von British Airways von Barbados nach London wurde jetzt kurz vor dem Start gestrichen. Was war da los? Also hier nichts, irgendwie technischer Defekt oder Streik oder so. Nein, die ganze Flugzeugcrew war einfach komplett Hacke. Das ist der Grund. Was war da los? Also die haben am Vorabend im Hotel einfach richtig gebechert, sich mal richtig schön die Landebahn geteert, das Cockpit vernebelt, die Turbinen mal richtig hochgefahren, wie man auch immer das nennen möchte. Hotelgäste haben das alles an der Hotelbar gefilmt. Eine Flugbegleiterin soll sich noch an der Hotelbar übergeben haben und ein Steward soll einfach zusammengebrochen sein, der musste dann aufs Zimmer getragen werden. Immerhin, das ist die gute Nachricht, die Piloten, die sollen nicht mitgefeiert haben, aber Ende vom Lied, 336 Passagiere konnten nicht wie geplant fliegen, bekommen alle eine fette Entschädigung. Die Flugbesatzung hat den Kater des Lebens und wurde suspendiert. Mit anderen Worten, die sind rausgeflogen.
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0: Das Wetter.
1: Nur locker bewölkt ist es in der Nacht. Bis zum Morgen ist Regen überhaupt gar kein Thema. Die Temperaturen gehen zurück so auf 15 bis 11 Grad. Morgen erwartet uns dann ein sehr freundlicher Freitag. Viel Sonne, nur im Norden anfangs noch so ein paar Wolken, aber nichts Dramatisches. Dazu insgesamt sommerliche 26 bis 31 Grad. Auch das Wochenende bleibt absolut auf Sommerkurs.
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1: Wir checken schnell die Lage auf den Straßen. Da ist die A555 Bonn in Fahrtrichtung Köln zwischen Bornheim und Wessling nach einem Unfall aktuell gesperrt. Dort 1 Kilometer Stau. Wenn ihr dort steht, verliert ihr knapp eine Stunde. Dann die A1 Köln-Euskirchen zwischen dem Kreuz Köln-Nord und Köln-Löwenich. Ebenfalls 1 Kilometer Stau, da macht es aber 10 Minuten. Und die A2 Hannover-Dortmund zwischen Beckum und Hamm. 1 Kilometer Stau, knapp 5 Minuten obendrauf. Allen unterwegs eine gute Fahrt, kommt gut an.
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Robert Jantz ist hier, hallo, und wir machen es jetzt mal ein bisschen emotionaler, würde ich sagen. Kann um die Uhrzeit, kann man sich das mal erlauben. Ich spiele euch jetzt Musik von Alex Warren, Ordinary, ein Song darüber, dass es etwas ganz Normalem plötzlich etwas Besonderes werden kann.

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0: Kenya Grace habe ich euch gespielt mit Strangers. Und ja, nicht mehr allzu lange, ne? Dann ist Freitag. Der Donnerstag, der hat es damals quasi gleich geschafft. Ja, und der Freitag, also morgen, das wird ein richtig toller Sommertag. Also nicht mit Punkt Mitternacht, sondern dauert, gibt dem Tag ein paar Stunden Zeit, aber dann wird's, ja. 31 Grad in der Spitze, ganz viel Sonne, das wird einfach herrlich. Darum, selten hat unsere Serie besser gepasst als morgen. Wir testen ja Badeseen bei uns in NRW, damit ihr einfach die besten Spots habt für die heißen Tage, weil auch das Wochenende wird richtig schön und auch danach wird es richtig schön. Also der Sommer gibt einfach alles. Kollegin Kimberly Klages, die war jetzt für uns am Ternscher See in Selm unterwegs und vielleicht ist das ja auch euer perfektes Badeseematch.
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3: Wo treffen wir uns?
4: Wir sind heute am Ternscher See in Selm.
3: Muss ich was bezahlen?
5: Also tatsächlich ist es so, dass wir fürs Parken 3 Euro nehmen, egal wie lange jemand bei uns ist. Erwachsene ab 15 zahlen 6 Euro und Kinder von 5 bis 15 zahlen 3 Euro.
3: Was können wir da machen?
4: Also man kann Aqua

0: Klettern gehen, auf dem Klettergerüst oder Stand-Up-Paddeln auf dem See.
1: Schwimmen und sich erholen.
2: Eine Angelvereine schräg gegenüber. Ja, und ansonsten kann man super joggen gehen und im Wald was machen.
3: Kann ich meine Kids mitbringen?
1: Also ich denke schon, ich habe Kinder. Meine Kinder sind jetzt groß, aber wenn ich das sehe, die haben hier einen Wasserpark, ne, einen Spielplatz.
0: Der See ist schon groß, aber trotzdem relativ übersichtlich. Also man hat einen relativ guten Blick auf Kinder. Und unten am See ist auch so ein Sprungbrett und das ist relativ nah am Rand. Also ich glaube, das ist schon gut für Kinder.
4: Und es gibt auch extra so einen kleinen Nichtschwimmerbereich, wo es halt nicht ganz so tief ist, wo Kinder halt auch gut schwimmen können. Das ist so mit Bojen so abgezäunt.
3: Treffen wir uns zum Essen oder nur für Drinks?
0: Wir treffen uns zu Essen und Drinks und Küchenchef Daniel weiß, was am besten geht.
5: Also Pommes natürlich, Currywurst-Pommes, gar keine Frage. Fritten NRW geht bei uns auch gut. Das ist die mit Sour Cream, mit Tomatenwürfel und mit Guacamole. Frische Cocktails, Limoncello-Spritz, Wildberry-Lele, Aperol und so weiter. Ein frisch gezapftes Weizen, helles, ein Radler direkt vom Fass oder auch ein Pilz natürlich. Ja, und dabei ein Blick auf den See. Ich würde sagen, besser geht's nicht, oder?
3: Können wir da chillen?
2: Kann man, wenn es nicht zu voll ist, perfekt. Ist es zu voll, ist es etwas lauter, aber ansonsten ist das echt toll hier.
1: Ja, ich denke mal, das ist eine Oase im Ruhrgebiet und das hat man selten. Und hier der Ternscher See, wenn man sich das anguckt, das ist eine kleine, eingeschworene Gemeinschaft.
3: Ist es ein Match?
0: Also ich würde sagen, schon Match. Im Sommer bin ich ja auch sehr oft mit Freunden, das ist schon cool hier.
6: Ein Match. Wir kommen regelmäßig hin, wir finden es immer toll.
2: Perfekt Match.
7: Ich sage immer perfekt. Was Besseres gibt's nicht.
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1: Ich bin David Riemer. Die schwarz-rote Koalition kann zwei ihrer wichtigsten Projekte wohl wie geplant vorantreiben. Das Bundesverfassungsgericht hat Eilanträge aus der Opposition gegen das Gesundheitssparpaket und das neue Heizungsgesetz abgelehnt.
2: Damit ist für die Koalition die Gefahr eines erneut vermasselten Starts in den politischen Sommer vorerst gebannt. Doch vor dem Bündnis liegt jetzt viel angekündigte Gesetzesarbeit. Die umstrittenen Krankenkassenpläne von Gesundheitsministerin Wagen sollen die gesetzlichen Kassen von stark steigenden Milliardenausgaben entlasten. Frei ist der Weg auch für das neue Gebäudemodernisierungsgesetz. Schwarz-Rot will Kernpunkte der von der früheren Ampelregierung beschlossenen Regelung kippen. Weiterhin sollen auch neue Gas- und Ölheizungen eingebaut werden können. Aus Berlin, Dirk Zeitler.
1: VW macht nach der Sitzung seines Aufsichtsrats weiter keine Angaben zu möglichen Werksschließungen und Stellenabbau. Der Konzern stellte dem Gremium ein Maßnahmenpaket vor. Konzernchef Blume

nicht an, die Modellpalette um bis zu 50% und die Ausstattungsoption um bis zu 75% zu reduzieren. Betriebsratschefin Cavallo forderte Blume nach der Sitzung auf, sich im Laufe des Freitags unmissverständlich zu den Gerüchten über die angeblichen Vorstandspläne zu äußern. Immer weniger Menschen greifen

0: eine 76 Jahre alte Mutter im Streit angegriffen und angezündet haben. Die Frau sei noch vor Ort an ihren Verletzungen gestorben, teilte die Polizei mit. Der Tatverdächtige flüchtete zunächst, wurde am Abend aber festgenommen. Die 103 Jahre alte Großmutter des Mannes wurde schwer verletzt in ein Krankenhaus gebracht. Die Hintergründe der Tat sind noch unklar, die Ermittlungen laufen.
1: Das Wetter. Ein paar Wolken sind noch unterwegs, aber ansonsten ist es fast sternenklar. 11 bis 15 Grad in dieser Nacht messen wir gerade. Nachher geht es dann rauf auf bis zu 31 Grad im Tagesverlauf. Wir bekommen sehr viel Sonnenschein im Tagesverlauf. Wir starten vielleicht mit ein paar Wolken, aber nachher kommt dann wirklich die Sonne raus und dann bekommen wir auch diese 31 Grad und später am Samstag dann sogar, also am nächsten Tag sogar 33 Grad, also ein Top-Wochenende.
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3: Zurzeit liegen uns keine Meldungen vor. Wir wünschen allen unterwegs gute Fahrt.
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1: Und dann haben wir es ja fast schon wieder geschafft. Damit herzlich willkommen in diesem Freitag. Das Wochenende naht. Und wenn ihr jetzt noch wach seid, kann es nur daran liegen, dass ihr nicht schlafen könnt oder ihr müsst noch zur Nachtschicht oder seid gerade mitten in der Nachtschicht. Wir sind bei euch.

0: Blondie hier bei uns.
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2: Norwegen spielt bei dieser WM überraschend stark, aber fast noch auffälliger sind ja die Fans. Die feiern nämlich nicht nur im Stadion, die nehmen ihre sogenannte Viking Row inzwischen gefühlt überall mit hin, wo in Amerika gerade irgendwas nach Sport aussieht. Kollege Leo Arigi.
3: Die norwegischen Fans haben bei dieser Weltmeisterschaft ihr eigenes Markenzeichen. Das kennen wir ja inzwischen. Die Viking Row. Also sie setzen oder stellen sich alle in Reihen, tun so, als würden sie gemeinsam in einem Wikingerschiff rudern und brüllen im Takt. Das haben sie nach Norwegens Siegen im Stadion gemacht, das haben sie auf Straßen gemacht, am Times Square. Und dann haben sie offenbar beschlossen, ja, das reicht uns nicht. In New York tauchten norwegische Fans plötzlich bei einem Baseballspiel der Mets im City Field auf. Mets gegen Cubs, komplett andere Sportart, komplett andere Regeln, aber für die Norweger offenbar egal. Hauptsache Tribüne, Hauptsache Stimmung, Hauptsache irgendwo kann man rudern.
4: Now we've got Norway on hand. They're loving it.
3: Und auch beim Golf waren sie dabei. Beim Travelers Championship in Connecticut unterstützten norwegische Fans ihre Landsleute Viktor Hovland und Christopher Reitan. Auch dort wurde gerudert. Also auf einem Golfplatz, bei einem Sport, der normalerweise schon nervös wird, wenn jemand zu laut einen Müsli-Riegel auspackt. Viktor Hovland gewann das Turnier am Ende sogar und machte selbst bei der Viking Row mit.
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0: Das Wetter.
1: Das ist eine angenehme Nacht, wenn ihr schlafen müsst. 11 bis 15 Grad, also schön kühl, relativ mild, würde ich jetzt fast sogar sagen. Und es gibt ein paar Wolken, kein Regen. Und nachher wird es dann ein sonniger Freitag mit Temperaturen bis 31 Grad. Am Samstag wird es dann sogar noch mal heißer mit bis zu 33 Grad. Also ein Top-Sonnenwochenende liegt vor uns.
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2: Zurzeit liegen uns keine Meldungen vor. Wir wünschen allen unterwegs gute Fahrt.
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1: Schöne Nacht mit uns. Jetzt bei uns eine der ersten Siegerinnen von American Idol. Das ist das Deutschland sucht den Superstar, nur ohne Deutschland und halt eben in den USA und ohne Dieter Bohlen und mit Sängerinnen, die auch wirklich, wirklich was erreichen weltweit im Musikgeschäft, wie eben Kelly Clarkson. Hier ist sie mit Sin

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0: Nena, irgendwie, irgendwo, irgendwann, die 80er hier bei uns.
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0: Also bei der nächsten Promi-Hochzeit sammle ich auch den Müll ein und werde reich. Eine New Yorker Künstlerin, oder war es ein Künstler? Ich weiß es gar nicht. Auf jeden Fall ein Künstler hat rings um die Hochzeitslocation von der Hochzeit von Taylor Swift Müll eingesammelt. So Zigarettenstummel, Pappbecher. Er hat sogar einen Schwangerschaftstest in der Mülltonne rund um Madison Square Garden gefunden und hat das dann alles einzeln im Internet verkauft. Immer mit dem Hinweis, das habe ich gefunden, an der Location, wo Taylor Swift geheiratet hat. $25 pro Teil hat er genommen, hat es ins Internet eingestellt. Und es gab natürlich, gab es irgendwelche Leute, die das gekauft haben. Über $1,100 kamen zusammen. Swifties haben den Müll gekauft. Sollte mal einer sagen, Swifties sind nicht für Recycling zu haben.
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0: Swift. I knew it. I knew you.
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1: Ich bin David Riemer. Nachdem das Bundesverfassungsgericht Eilanträge aus der Opposition abgewiesen hat, stimmt der Bundestag heute wie geplant über das Gesundheitssparpaket der schwarz-roten Koalition ab. Die Reform soll die gesetzlichen Krankenkassen finanziell entlasten und weitere Beitragserhöhungen verhindern.
2: Hinter den Kulissen hat die Koalition fast bis zum Schluss an dem Paket gefeilt und sie hat einige Pläne doch wieder entschärft. So soll die kostenlose Familienversicherung für Eltern mit Kindern unter 12 Jahren länger erhalten bleiben, als es zunächst geplant war. Viele Versicherte müssen sich trotzdem auf Einschnitte einstellen. Bei Medikamenten müssen Patienten dann tiefer in die Tasche greifen. Gleichzeitig sollen Praxen, Kliniken und die Pharmabranche bei den Ausgaben stärker in die Pflicht genommen werden. Zoe Tassovali, Nachrichtenredaktion.
1: Bei Unfällen mit Elektrorollern gelten künftig strengere Regeln für deren Vermieter. Der Bundestag hat am späten Abend eine Gesetzesänderung verabschiedet, durch die die Geschädigten leichter an Schadenersatz kommen sollen.
3: Ein E-Roller kippt gegen ein Auto und beschädigt es. Wer zahlt? Ich stolpere über einen auf dem Gehweg liegenden E-Roller und verletze mich. Wer zahlt? Bis jetzt muss das Unfallopfer herausfinden, wer den E-Scooter zuletzt gefahren und abgestellt hat. Und er muss auch noch nachweisen, ob der Fahrer wirklich schuld ist am Unfall. Das ist in den allermeisten Fällen unmöglich und deshalb gilt jetzt, grundsätzlich haftet der Leihrolleranbieter für Schäden, die seine Roller verursachen. Und wenn der Fahrer doch rauszufinden ist, muss der zahlen, es sei denn, er kann seine Unschuld beweisen. Aus Berlin, Uli Rattinger.
1: VW macht nach der Sitzung seines Aufsichtsrats weiter keine Angaben zu möglichen Werksschließungen und Stellenabbau. Der Konzern stellte dem Gremium ein Maßnahmenpaket vor. Konzernchef Blume kündigte an, die Modellpalette um bis zu 50% und die Ausstattungsoptionen um bis zu 75% zu reduzieren. Ob damit Stellenabbau oder Werksschließungen verbunden sind, dazu äußerte sich VW. Er setzte sich im Viertelfinale hochverdient mit 2:0 gegen Marokko durch. Mbappé traf nach einem verschossenen Elfmeter per Traumtor zur Führung. Ousmane Dembélé legte nach. Frankreich feierte damit den 6. Sieg im 6. Turnierspiel und trifft nun auf den Sieger des Duells zwischen Spanien und Belgien.
4: Das Wetter. Angenehme Nacht ist das. 11 bis 15 Grad messen wir aktuell in dieser Nacht. Ein paar Wolken sind unterwegs, aber kein Regen, also alles sehr, sehr harmlos. Nach

0: Sonnenschein dort. Also, das ist ein Wochenende, was ich dann sehen lassen kann.
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2: Zurzeit liegen uns keine Meldungen vor. Wir wünschen allen unterwegs gute Fahrt.
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0: Schöne Nacht mit uns. Gleich bei uns noch ein echter 90er Rock-Klassiker. Aerosmith erwartet euch. Ja, mit Crying. Sia habe ich mit dabei in der Playlist und den Anfang macht eine aktuelle Nummer. Lady Gaga, Bruno Mars, Die with a Smile. Jetzt bei uns. Euch einen

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0: Das Wetter.
1: Ein paar Wolken sind noch unterwegs, aber ansonsten ist es fast sternenklar. 11 bis 15 Grad in dieser Nacht messen wir gerade. Nachher geht es dann rauf auf bis zu 31 Grad im Tagesverlauf. Wir bekommen sehr viel Sonnenschein im Tagesverlauf. Wir starten vielleicht mit ein paar Wolken, aber nachher kommt dann wirklich die Sonne raus und dann bekommen wir auch diese 31 Grad und später am Samstag dann sogar, also am nächsten Tag sogar 33 Grad. Also ein Top-Wochenende.
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2: Zurzeit liegen uns keine Meldungen vor. Wir wünschen allen unterwegs gute Fahrt.
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1: Gleich bei uns eine der vielseitigsten neuen Künstlerinnen, die es so derzeit im Musikbusiness gibt. Olivia Dean habe ich gleich für euch.

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Holly Humberstone und To Love Somebody. Diese Frau schläft nicht. Sie kommt gerade erst von einer Tour mit stolzen 91 Konzerten und meldet sich direkt mit neuer Musik zurück. Pop-Ikone Katy Perry hat jetzt ihre neue Single Watch It Burn veröffentlicht. Und wenn man den Song mit einem Wort beschreiben will, dann passt Nostalgie wohl am besten. Der Sound erinnert nämlich total an Katy Perrys legendäre Hits aus den 2010er Jahren.

0: Ja, und noch was Besonderes am neuen Song. Er ist eine Twin-Single, heißt, er knüpft thematisch an ihre letzte Single Band-Aids an. Dort ging es noch um den Herzschmerz einer zerbrechenden Beziehung. In Watch It Burn hat sich Katy Perry davon gelöst und sich stattdessen für die Liebe am Leben und an sich selbst entschieden.
1: I wrote two songs, Band-Aids and Watch It Burn. And I was terrified of putting Watch It Burn out. I was a little scared of putting Band-Aids out because they're so honest and they really tell a lot about my story. And I was like, I'm never putting this out. And cut to now, I'm putting it out.
0: Also da sagt sie, sie hat zwei Songs geschrieben, Band-Aids und Watch It Burn, und dachte, sie würde die Songs nie veröffentlichen, weil sie so viel von ihr preisgeben. Umso glücklicher sind wir natürlich.

0: dass sie doch noch beide Songs rausgebracht hat. Bisschen Geld verdienen, bisschen arbeiten wollte sie dann doch nochmal. Und den neuen Song Watch It Burn, den hört ihr jetzt.
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1: Ich bin David Riemer. Nachdem das Bundesverfassungsgericht Eilanträge aus der Opposition abgewiesen hat, stimmt der Bundestag heute wie geplant über das Gesundheitssparpaket der schwarz-roten Koalition ab. Die Reform soll die gesetzlichen Krankenkassen finanziell entlasten und weitere Beitragserhöhungen verhindern.
2: Hinter den Kulissen hat die Koalition fast bis zum Schluss an dem Paket gefeilt und sie hat einige Pläne doch wieder entschärft. So soll die kostenlose Familienversicherung für Eltern mit Kindern unter 12 Jahren länger erhalten bleiben, als es zunächst geplant war. Viele Versicherte müssen sich trotzdem auf Einschnitte einstellen. Bei Medikamenten müssen Patienten dann tiefer in die Tasche greifen. Gleichzeitig sollen Praxen, Kliniken und die Pharmabranche bei den Ausgaben stärker in die Pflicht genommen werden. Zoe Tassovali, Nachrichtenredaktion.
1: Bei Unfällen mit Elektrorollern gelten künftig strengere Regeln für deren Vermieter. Der Bundestag hat am späten Abend eine Gesetzesänderung verabschiedet, durch die die Geschädigten leichter an Schadenersatz kommen sollen.
3: Ein E-Roller kippt gegen ein Auto und beschädigt es. Wer zahlt? Ich stolpere über einen auf dem Gehweg liegenden E-Roller und verletze mich. Wer zahlt? Bis jetzt muss das Unfallopfer herausfinden, wer den E-Scooter zuletzt gefahren und abgestellt hat. Und er muss auch noch nachweisen, ob der Fahrer wirklich schuld ist am Unfall. Das ist in den allermeisten Fällen unmöglich und deshalb gilt jetzt, grundsätzlich haftet der Leihrolleranbieter für Schäden, die seine Roller verursachen. Und wenn der Fahrer doch rauszufinden ist, muss der zahlen, es sei denn, er kann seine Unschuld beweisen. Aus Berlin, Uli Rattinger.
1: VW macht nach der Sitzung seines Aufsichtsrats weiter keine Angaben zu möglichen Werksschließungen und Stellenabbau. Der Konzern stellte dem Gremium ein Maßnahmenpaket vor. Konzernchef Blume kündigte an, die Modellpalette um bis zu 50% und die Ausstattungsoptionen um bis zu 75% zu reduzieren. Ob damit Stellenabbau oder Werksschließungen verbunden sind, dazu äußerte sich VW erneut nicht. Angeführt von Stürmerstar Kylian Mbappé hat Frankreich zum dritten Mal nacheinander das Halbfinale einer Fußball-WM erreicht. Der Titelfavorit